0: Die Vereinbarung wird dem US-Parlament zur Prüfung vorgelegt. Dort könnte es Widerstand geben. Im Kampf gegen sexuellen Kindesmissbrauch dürfen Messenger-Dienste in der EU bald wieder in privaten Chats nach Hinweisen suchen. In der Debatte um die sogenannte Chatkontrolle einigten sich die Mitgliedsländer darauf, Datenschutzregeln befristet zu lockern.
1: Es geht um Bilder oder Videos von Kindesmissbrauch. Danach dürfen Anbieter von Diensten wie Outlook, Gmail oder Instagram wieder mit Hilfe von Software suchen. Aber verschlüsselte Chats wie bei WhatsApp oder Signal dürfen nicht durchsucht werden. Und die EU-Ausnahmeregelung verbietet auch Techniken, die Nachrichten prüfen, bevor sie verschlüsselt und versendet sind. Eigentlich war die Übergangsregelung im Frühjahr ausgelaufen, aber jetzt einigten sich Mitgliedstaaten und das EU-Parlament doch noch. Die Ausnahme gilt nun bis April 2028. Aus Brüssel, Michael Brandt.
0: Trotz gestiegener Spritpreise schließt Bundeswirtschaftsministerin Katharina Reiche weitere staatliche Entlastungen vorerst aus. Die Haushaltslage lasse das nicht zu, sagte sie bei RTL NTV.
2: Eine neue Spritpreisbremse oder ein Preisdeckel würden den Staat erneut Milliarden kosten, so die Ministerin zur Begründung. Die bestehende 12-Uhr-Regel und das verschärfte Kartellrecht sorgen laut Reiche bereits für mehr Transparenz für die Kunden. Weitere Maßnahmen sind deshalb im Moment nicht geplant. Auch die Versorgung mit Kraftstoffen ist gesichert. Erst wenn die Preise deutlich weiter steigen, könnte man über neue Maßnahmen sprechen, sagte Ministerin Reiche. David Riemer, Nachrichtenredaktion.
0: 33 Filialen der Warenhauskette Galeria werden auf ihre Rentabilität geprüft und könnten geschlossen werden. Das Unternehmen nannte nun die betroffenen Standorte. Galeria will mit den Vermietern über Mietkonditionen und Flächenanpassungen verhandeln. Sollten keine tragfähigen Lösungen erarbeitet werden, sei die Fortführung der jeweiligen Filiale gefährdet. Viele Jobs stehen auf dem Spiel.
3: Das Wetter an Rhein und Erft.
4: Es ist eine relativ wolkige Nacht und hier und da gibt es ein bisschen Regen, teilweise sogar Sprühregen. Temperaturen in dieser Nacht 8 bis 13 Grad. Nachher wird es dann erstmal bewölkt in den Morgen gehen und dann kommen immer häufiger die Sonnenstrahlen raus und dann wird es auch richtig schön noch mit bis zu 26 Grad. Am Freitag gibt es dann so einen Mix aus Sonne und Wolken bei 25 Grad.
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5: Hier die aktuelle Verkehrslage. A40 Essen-Dortmund zwischen Dortmund-Barob und Dortmund-Hombruch, 1 Kilometer Stau. Im weiteren Verlauf zwischen Essen-Zentrum und Essen-Holsterhausen, dichter Verkehr, 8 Minuten Verzögerung. Und zusätzlich auf der A57 Krefeld-Köln zwischen Dormagen und Köln-Worringen, 1 Kilometer zähfließender Verkehr. Wir wünschen allen unterwegs gute Fahrt.
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4: Ihr müsst noch ein bisschen arbeiten, weil ihr gerade in der Nachtschicht hängt oder ihr seid gerade im Auto unterwegs, habt noch eine lange Strecke vor euch. Kein Problem. Wir halten euch wach. Jetzt mit Cynical, Two Colors Safridor und Chris DiSarandi. Schöne Nacht mit uns.

0: Komm, Wetter ist nicht so richtig pralle. Lass uns ins Kino gehen.
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0: Verpassen wir nichts und außerdem kommt ein neuer Teil von diesem Klassiker.
2: Wer da?
3: Wow, wow, wow, tut mir leid. Ich bin Woody, ich komme in friedlicher Absicht.
2: Ist viel zu lang her, Cowboy.
0: Habt ihr das erkannt, oder? Klar, ich sofort natürlich, weil ich bin großer Fan dieser Reihe. Darf man das sagen? Ja, als erwachsener Mensch, ja, darf man sagen. Toy Story ist zurück mit Teil 5. Also, ihr habt es gerade gemerkt, es gibt einen Sheriff namens Woody, es gibt Buzz Lightyear, es gibt Jesse und Charlie Naseweiß. Nach 4 sehr, sehr starken Teilen, wie ich finde, liegt die Latte hoch. Was sagst du, Filmexperte Jörg Albrecht?
4: Die liegt so richtig hoch, aber wer die Reihe von Anfang an kennt, der erste Toy Story war ja 1995 Pixars allererster Spielfilm überhaupt. Wer also alle 4 Toy Story-Abenteuer gesehen und auch geliebt hat, der muss sich keinen Kopf machen. Pixar liefert auch mit Toy Story 5 wieder ab.
3: Schön wieder hier zu sein. Ah, da hat Bonnie ordentlich umdekoriert.
4: Ja, Woody ist zurück bei seinen alten Freunden im Kinderzimmer von Bonnie. Und die können seine Hilfe gerade gut gebrauchen, denn sie alle sind ziemlich abgemeldet, seit Bonnie ein Kindertablet besitzt. Cowgirl Jessie sucht das Gespräch mit der digitalen Konkurrenz.
5: Ich will mit dir reden.
6: Nenn mich Lily.
5: Jetzt hör mal zu. Wir alle hier haben den ganzen Sommer Freunde für Bonnie gesucht. Du hörst mir überhaupt nicht zu.
6: Oh doch, ich hab zugehört. Ich spitz doch immer die Ohren, siehst du?
0: Ein neues Spielzeug verdrängt also ein altes. War das nicht auch schon Woodys Schicksal im ersten Toy Story-Film?
4: Ja, man könnte den Toy Story-Machern vorwerfen, dass sie hier eine alte Idee nochmal aufwärmen. Wenn man das mit so vielen Einfällen macht, mit Witz, Herz und richtig großen Emotionen, dann geht das auch völlig in Ordnung. Aber an einer Sache gibt's auch nach Toy Story 5 nicht zu rütteln. Teil 3 ist und bleibt der beste der Reihe.
0: Ja, ich freue mich trotzdem auf Toy Story 5 im Kino. Ab sofort. Jörg Albrecht hat ihn schon gesehen. Vielen Dank.
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0: Das Wetter an Rhein und Erft.
1: Wolkig ist es in der Nacht und wolkig starten wir dann nachher auch in den Morgen. Und dann gibt es vielleicht hier und da noch ein paar Regenschauer, die aber dann eher seltener. Die sind so in der Nacht eher dann durchgezogen. Temperaturen in der Nacht übrigens 8 bis 13 Grad. Nachher im Tagesverlauf dann so bis 24 Grad. Und am Nachmittag kommt dann auch die Sonne etwas häufiger raus. Am Freitag bekommen wir dann so einen Mix aus Sonne und Wolken bei bis zu 25 Grad.
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2: Hier die aktuelle Verkehrslage. A1 Euskirchen-Köln zwischen Kreuz Bliesheim und Dreieck Erftal, 1 Kilometer Stau. Weiterhin auf der A40 Essen-Dortmund zwischen Dortmund-Barob und Dortmund-Hombruch, 1 Kilometer stockender Verkehr. Zusätzlich auf der A57 Krefeld-Köln zwischen Dormagen und Köln-Worringen, 1 Kilometer zähfließender Verkehr. Und darüber hinaus auf der A61 Koblenz-Mönchengladbach zwischen Swisttal und Erftstadt. 3 Kilometer Stau. Wir wünschen allen unterwegs gute Fahrt.
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1: Gleich noch Musik von unserem Star-DJ-Duo Junadas. Vorher aber noch Musik von einem Star, der kürzlich zumindest auch in Deutschland aufgetreten ist, und zwar leider nur in Berlin. Nach Nordrhein-Westfalen ist er nicht gekommen. Hier ist Bruno Mars. 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

0: Das ist lustig. 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
1: Ich bin Tine Klimach. Neuer Vorsitzender der Unionsfraktion im Bundestag soll Thorsten Frei werden. CDU-Chef und Kanzler Friedrich Merz sowie CSU-Chef Markus Söder haben den bisherigen Kanzleramtschef als Nachfolger des zurückgetretenen Jens Spahn vorgeschlagen.
2: Frei soll von den 208 Unionsabgeordneten am kommenden Mittwoch in einer Sondersitzung gewählt werden. Die müssen dazu ihren Urlaub unterbrechen. Merz lobte Frei als wichtigen Mitgestalter der bisherigen Regierungsarbeit und der Reform. Söder unterstütze den Vorschlag. Wer Frei als Kanzleramtschef nachfolgen soll, will Merz erst später bekannt geben. Für den Posten werden mehrere Namen gehandelt. Spahn war am Wochenende nach parteiinternem Druck zurückgetreten, weil bekannt geworden war, dass er und sein Mann mithilfe einer Leihmutter in den USA Eltern geworden sind. Das ist in Deutschland verboten. David Riemer, Nachrichtenredaktion.
1: Die US-Regierung will Saudi-Arabien beim Aufbau eines zivilen Atomprogramms helfen. Dazu wurde ein entsprechendes Abkommen in Washington unterzeichnet, wie das US-Energieministerium mitteilte. Den genauen Inhalt des Abkommens veröffentlichte das Ministerium nicht. Die USA wollen aber wirtschaftlich profitieren. Sie wollen Nukleartechnologie exportieren. Das soll US-Jobs schaffen. Für Saudi-Arabien soll laut der US-Mitteilung das Abkommen dazu beitragen, dass der Energiebedarf im Land gedeckt werden kann. Die Bundesregierung will Abschiebungen nach Afghanistan offenbar ausweiten. Das erklärte das hessische Innenministerium. Demnach habe die Bundespolizei mitgeteilt, die bisherigen Einschränkungen auf Straftäter und Gefährder aufzuheben.
3: Bundesinnenminister Dobrindt hat erst Anfang der Woche bekräftigt, Abschiebungen in Länder wie Afghanistan zu forcieren. Ihm ging es vor allem um Straftäter nach einem tödlichen Angriff auf einen Studenten in Trier. Künftig soll aber jeder Afghane, der ausreisepflichtig ist, abgeschoben werden können, sagt die hessische Landesregierung. Grundlage dafür ist die Zusammenarbeit mit der Taliban-Regierung. Thomas Bremser, Redaktion.
1: Die EU-Kommission hat der Übernahme des Hollywood-Urgesteins Warner Brothers durch den Konkurrenten Paramount unter Auflagen zugestimmt. Dabei geht es um den Vertrieb von Filmen in Europa, wie aus einer Mitteilung hervorgeht. Die Brüsseler Behörde prüft große geplante Zusammenschlüsse, die Auswirkungen auf den Wettbewerb im europäischen Binnenmarkt haben könnten.
0: Das Wetter an Rhein und Erft.
4: Jetzt in der Nacht sind viele Wolken unterwegs. Hier und da kann es auch mal ein bisschen Regen geben. Die Temperaturen, die liegen irgendwo zwischen 13 und 8 Grad. Der Tag, der startet dann mit viel Grau und hier und da auch mal nass. Im Tagesverlauf lockert es aber auch auf und dann sind später bis zu 24 Grad drin.
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5: A57 Krefeld-Köln zwischen Dormagen und Köln-Worringen 1 Kilometer Stau. Wir wünschen allen unterwegs gute Fahrt.
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4: Drei Uhr ist durch, Robert Jantz ist hier und ja, um so eine Uhrzeit, ne, da kann man sich wirklich auch mal diepe Fragen stellen. Das war schon immer so, das war auch 1993 so, da hat Hathaway mit What is Love, ja, eine Frage gestellt, mein Gott. Es ist eigentlich einer der größten Fragen der Popgeschichte. Sie ist immer noch nicht beantwortet. Den Song hören

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0: 2015 unglaubliche 30 Wochen an der Spitze der amerikanischen Latin-Charts. Völlig irre. So, von einem weltweiten Hit geht es jetzt hier direkt zum nächsten rüber und der kommt von Alex Warren. Ordinary heißt der Song, war bei uns in Deutschland Nummer 1 und das, wie ich finde, völlig zu Recht.
1: Höchst

0: Das Wetter an Rhein und Erft.
1: Jetzt in der Nacht können immer mal so ein paar Tropfen runterkommen. Also ein bisschen Regen ist möglich. Die Temperaturen gehen runter bis auf maximal 8 Grad. Kälter wird es nicht in den nächsten Stunden. Und der Tag, da schauen wir schon mal drauf, der startet ja mit viel Grau hier und da auch nochmal. Gerade zum Tagesstart kann es regnen. Im Tagesverlauf wird es dann besser, dann lockert es auf. Regen ist kein Thema mehr und bis 24 Grad sind drin.
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2: A57 Krefeld-Köln zwischen Dormagen und Köln-Worringen 1 Kilometer Stau. Wir wünschen allen unterwegs gute Fahrt.
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1: Robert Janzes hier, gemeinsam geht's durch diese Nacht in Richtung Donnerstagmorgen. Jetzt mal, falls euch gerade so ein bisschen die Müdigkeit erwischt, auf der Nachtschicht oder wo auch immer ihr gerade seid, wenn ihr gerade unterwegs seid, dann habe ich jetzt hier so einen kleinen Wachmacher für euch. Ich spiele euch I Like.

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0: Mit Musik von Somber Homebreaker geht's durch diese Nacht. Also erstmal alles kaputt machen, aber keine Panik. Ne, passenderweise, die Musikredaktion hat sich was dabei gedacht. Kommt jetzt der musikalische Reparaturauftrag sozusagen. Der nächste Song heißt Fix This Crack und ist von Fury in the Slaughterhouse. Die haben nämlich gerade ihr neues Album Changes veröffentlicht und kommen im August sogar zu uns nach NRW, zum Beispiel nach Gelsenkirchen und nach Bonn. Also Neues von einer Band mit 40 Jahren Geschichte.
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1: Ich bin Tine Klimach. Die Regierung von US-Präsident Trump will Saudi-Arabien beim Aufbau eines zivilen Atomprogramms helfen. Die Energieminister beider Länder unterzeichneten in Washington ein entsprechendes Abkommen, wie das US-Energieministerium mitteilte.
2: Das Abkommen beinhaltet nach den Worten des US-Energieministers keine Herstellung oder Verbreitung von Atomwaffen. Es soll ein rein ziviles Nuklearprogramm sein, das den USA vor allem wirtschaftliche Vorteile bringt. Sie wollen Nukleartechnologie exportieren, das wiederum soll Jobs in den USA schaffen. Und Saudi-Arabien profitiert, indem es den Energiebedarf seines Landes decken kann. Aber im laufenden Krieg mit dem Iran und der Instabilität im Nahen Osten ist das Abkommen umstritten. Aus den USA Tina Eck.
1: Die sogenannte Frühstartrente rückt näher. Bundesfinanzminister Lars Klingbeil gab den entsprechenden Gesetzentwurf in die Ressortabstimmung innerhalb der Bundesregierung. Im Kern sollen alle Kinder ab 6 Jahren regelmäßig Geld vom Staat bekommen. Für die Altersvorsorge.
3: Schon als Kind für die Rente vorsorgen, ganz egal wie viel Geld die Eltern haben, und sich schon als Jugendlicher mit Finanzplänen beschäftigen. Das sind die Ziele der Regierung. Der Bund will künftig für jedes Kind vom 6. bis zum 18. Lebensjahr 10 Euro im Monat zahlen in ein Altersvorsorgedepot. Ausgezahlt werden soll das Kapital mit Mitte 60. Die Erträge bleiben bis zur Auszahlung steuerfrei. Losgehen soll's mit den Kindern, die 2020 geboren wurden. Dann soll jährlich der Jahrgang der dann 6-Jährigen dazukommen. Thomas Bremser, Redaktion.
1: Auf der Suche nach Beweisen für fragwürdige Aktiengeschäfte aus früheren Postbankzeiten haben Ermittler die Zentrale der Deutschen Bank in Frankfurt durchsucht. Nach Angaben der Deutschen Bank geht es um Geschäfte der früheren Postbank aus den Jahren 2008 bis 2010. Dabei besteht der Verdacht der Steuerhinterziehung bei sogenannten Cum-Cum-Geschäften. Dabei generierten Banken Steuervorteile für ausländische Inhaber deutscher Aktien. Es entstand ein Schaden in Milliardenhöhe. Zum Sport. Der Deutsche Fußballbund steht vor dem Start in die Zukunft mit dem neuen Bundestrainer Jürgen Klopp. Nach dpa-Informationen soll es am Vormittag zu einer weiteren gemeinsamen Sitzung von Aufsichtsrat und Gesellschafterversammlung des DFB kommen. Der DFB selbst dementierte das allerdings. Es gebe noch weitere Details zu klären.
0: Das Wetter an Rhein und Erft.
4: Der Donnerstag startet heute grau. In der ersten Tageshälfte kann auch örtlich noch ein bisschen Regen mit dabei sein. Später lockert es dann aber auf und es wird trocken und auch die Sonne kämpft sich hier und da mal durch. Das Ganze bei bis zu 24 Grad. Der Freitag, der wird dann insgesamt wieder freundlicher.
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5: A57 Krefeld-Köln zwischen Dormagen und Köln-Worringen 1 Kilometer Stau. Wir wünschen allen unterwegs gute Fahrt.
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4: Vier Uhr ist durch. Hi zusammen, Robert Jantz ist hier und ich sag mal so zu der Uhrzeit. Klar, da würde man jetzt sagen, Licht aus, endlich mal ratzen. Aber vielleicht geht das ja nicht, ne? Vielleicht steckt er ja mittendrin noch in der Nachtschicht oder macht euch auch gerade schon fertig für die Frühschicht. Mein Gott, das kann ja auch sein. Ich spiele euch nichtsdestotrotz.

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0: Das Wetter an Rhein und Erft.
1: In der ersten Tageshälfte kann heute noch ein bisschen Regen mit dabei sein. Insgesamt sind wirklich viele Wolken unterwegs. Später lockert es dann aber auf. Es wird trockener und auch die Sonne kämpft sich mal durch. Das Ganze bei bis zu 24 Grad. Der Freitag wird dann insgesamt wieder etwas freundlicher.
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2: A57, Krefeld, Köln zwischen Dormagen und Köln-Worringen, 1 Kilometer Stau. Wir wünschen allen unterwegs gute Fahrt.
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1: Wir steuern hier in Richtung Donnerstagmorgen. Robert Jantz ist hier, hallo zusammen. Und jetzt habe ich Musik für euch von Train. Ich spiele euch Hey Soul Sister.

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3: Ja, nee, ist klar.
4: Übrigens, ich habe doch letzte Woche darüber gesprochen, was Kellner so an Sprüchen im Restaurant bringen und was in den Speisekarten steht. Da kamen ja echt viele Nachrichten auf das Thema. Dabei habe ich sogar noch vergessen, was beim Bezahlen so alles super originellen Sprüchen kommt. Du rufst zum Beispiel, hör mal, ich möchte zahlen. Irgendwann kommt dann der oder die Kellnerin und dann kommt so ganz schelmisch, ich habe gehört, sie wollen sich finanziell verändern. Tja, aber da haben wir gelacht, wa? Und als nächstes dann habe ich auch die Tage noch gehört, mit Karte oder auf die altmodische Art? Wo du denkst, was ist denn die altmodische Art? Einfach abhauen oder was? Oder auf Mahnbescheid? Ja. Oder wenn der Gast auch ein Witzbold ist, wie möchten Sie zahlen? Am liebsten gar nicht. Sollte der Kellner dir dann verständlicherweise mit einem Kopfstoß die Nase brechen, gilt das übrigens als Notwehr und wird zusätzlich berechnet. Also Freunde, seid einfach nett zum Service und hebt euch die dummen Sprüche für den Muttertag auf.
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1: Ich bin Tine Klimach. Mitten im Krieg mit dem Iran, der sich auch um dessen Atomprogramm dreht, verkünden die USA eine neue Einigung mit Saudi-Arabien. Die US-Regierung will Saudi-Arabien beim Aufbau eines zivilen Atomprogramms helfen. Beide Länder unterzeichneten in Washington ein entsprechendes Abkommen. US-Energieminister Wright betonte, dass das Abkommen höchste Standards erfülle und auch beinhalte, dass keine Atomwaffen verbreitet werden. Die Vereinbarung wird dem US-Parlament zur Prüfung vorgelegt. Dort könnte es Widerstand geben. Die Bundesregierung will Abschiebungen nach Afghanistan offenbar ausweiten. Das erklärte das hessische Innenministerium. Demnach habe die Bundespolizei mitgeteilt, die bisherigen Einschränkungen auf Straftäter und Gefährder aufzuheben.
2: Bundesinnenminister Dobrindt hat erst Anfang der Woche bekräftigt, Abschiebungen in Länder wie Afghanistan zu forcieren. Ihm ging es vor allem um Straftäter nach einem tödlichen Angriff auf einen Studenten in Trier. Künftig soll aber jeder Afghane, der ausreisepflichtig ist, abgeschoben werden können, sagt die hessische Landesregierung. Grundlage dafür ist die Zusammenarbeit mit der Taliban-Regierung. Thomas Bremser, Redaktion.
1: Im Kampf gegen sexuellen Kindesmissbrauch dürfen Messenger-Dienste in der EU bald wieder in privaten Chats nach Hinweisen suchen. In der Debatte um die sogenannte Chat-Kontrolle einigten sich die Mitgliedsländer darauf, Datenschutzregeln befristet zu lockern.
3: Es geht um Bilder oder Videos von Kindesmissbrauch. Danach dürfen Anbieter von Diensten wie Outlook, Gmail oder Instagram wieder mit Hilfe von Software suchen. Aber verschlüsselte Chats wie bei WhatsApp oder Signal dürfen nicht durchsucht werden. Und die EU-Ausnahmeregelung verbietet auch Techniken, die Nachrichten prüfen, bevor sie verschlüsselt und versendet sind. Eigentlich war die Übergangsregelung im Frühjahr ausgelaufen, aber jetzt einigten sich Mitgliedstaaten und das EU-Parlament doch noch. Die Ausnahme gilt nun bis April 2028. Aus Brüssel, Michael Brandt.
1: 33 Filialen der Warenhauskette Galeria werden auf ihre Rentabilität geprüft und könnten geschlossen werden. Das Unternehmen nannte nun die betroffenen Standorte. Galeria will mit den Vermietern über Mietkonditionen und Flächenanpassungen verhandeln. Sollten keine tragfähigen Lösungen erarbeitet werden, sei die Fortführung der jeweiligen Filiale gefährdet. Viele Jobs stehen auf dem Spiel.
0: Das Wetter an Rhein und Erft.
4: Heute Morgen geht es grau los und in den nächsten Stunden kann auch immer mal wieder ein bisschen Regen runterkommen. Später bekommt dieser Donnerstag aber doch noch die Kurve und es lockert auf. Dann ist Regen auch kein Thema mehr und wir bekommen bis zu 24 Grad. Der Freitag wird dann insgesamt wieder freundlicher.
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5: A4 Aachen-Köln zwischen Kreuzköln-West und Köln-Klettenberg. 2 Kilometer Stau, 5 Minuten Zeitverlust. Und A57 Krefeld-Köln zwischen Dormagen und Köln-Worringen. 1 Kilometer stockender Verkehr. Wir wünschen allen unterwegs gute Fahrt.
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4: 5 Uhr ist durch. Robert Jantz ist hier. Einen schönen guten Morgen, so langsam. Kommen auch die ersten Frühaufsteher dazu. Schön, dass ihr mit dabei seid. Wie krass ist eigentlich Kenya Grace? Die hat ihren Song Strangers 2023, die hat alles alleine gemacht. Also die hat den Song komplett allein geschrieben, alleine produziert und dann auch noch allein eingesungen. Also alles alleine und damit war sie mega erfolgreich. Es ging nämlich als erste Frau mit einem komplett selbstgemachten Song auf Platz 1 der Billboard Dance Charts. Wie ich finde, völlig verdient. Und der Song, der klappt auch perfekt mit dem Kaffee. Also Kenya Grace mit Stranger.

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0: Sometimes I Love You. Damit einen schönen guten Morgen auch an meine liebe Kollegin Natascha Wittmark. Hallo.
1: Guten Morgen.
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0: Gestern waren unsere Kollegin Laura Potting und Kim Klages ja campen im Eifelcamp am Freilinger See. Mhm. Und jetzt später ziehen sie dann heute weiter zum nächsten Campingplatz. Ne?
1: Ganz genau, zum Campingpark Heidewald in Sassenberg. Da sind die beiden heute unterwegs auf ihrer Campingtour durch NRW. Und wir müssen natürlich auch noch überprüfen, ob sie die Challenge geschafft haben, die sie bekommen haben.
0: Richtig, ein Camping-Song sollten sie ja produzieren, mit Instrumenten und so weiter, beziehungsweise Musiker sollten sie auf dem Campingplatz finden. Und ich sag mal so, daran haperte es zumindest gestern Nachmittag noch so ein bisschen. Wir hören mal rein.
3: Wichtige Frage, kann einer von euch ein Instrument spielen?
4: Nein.
5: Die ist jetzt gerade nicht da, die Person.
3: Oh, Mist. Kommt die heute noch?
5: Nee, Sonntag. Ja.
3: Schade. Spielt einer von euch ein Instrument? Nein, nichts.
6: Nein, warum?
3: Keine Flöte, keine Gitarre.
6: Nein.
3: Enttäuscht mich sehr.
1: Ja, gucken wir mal, ob sie da noch jemanden gefunden haben. Und dann gibt's ja auch schon die nächste Challenge. Wir denken uns da wieder was Schönes aus für die beiden.
0: Richtig, das können wir ja gut. So, und wo wir bei Musik sind, die Kollegin Annick Monnequin, ich drehe mich um, auch nicht da, die arbeitet ja heute weiter an unserem Lichtblicke-Song zusammen mit Iggy Kelly.
1: Ja, die ist doch in Manchester.
0: Ja, ne? richtig.
1: Um mit dem Verkauf des Songs, da wollen wir ja Geld für unsere Aktion Lichtblicke sammeln, ne? Für Kinder und Familien in NRW, die in Not geraten sind.
0: Und deswegen muss der auch besonders gut werden.
1: Auf jeden Fall. Ich bin mir aber sicher, das wird er. Wir hören auf jeden Fall mal, wie der Stand so ist heute.
0: Da freue ich mich drauf. Das machen wir. Danke, Natascha. Jetzt erstmal einen Kaffee und beruhigen wir uns wieder, ne?
1: Ganz genau.
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0: Das Wetter an Rhein und Erft.
1: Jetzt zum Start in diesen Donnerstag sind viele Wolken unterwegs. In den nächsten Stunden kann es auch noch mal ein bisschen nass werden. Später bekommen wir dann aber hier wettertechnisch die Kurve und es lockert auf. Dann ist Regen auch kein Thema mehr und es gibt bis zu 24 Grad in der Spitze. Der Freitag wird dann insgesamt wieder ein bisschen freundlicher.
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2: A42 Dortmund-Kamplin-Fort zwischen Oberhausen-Zentrum und Oberhausen-Buschhausen 1 Kilometer Stau. Und A57 Krefeld-Köln zwischen Dormagen und Köln-Worringen 1 Kilometer stockender Verkehr. Wir wünschen allen unterwegs gute Fahrt.
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1: Robert Jantz ist hier. Einen schönen guten Morgen wünsche ich euch und vor allem auch einen guten Start in den Tag. Und auch heute, am Donnerstag, geht er weiter, unser Roadtrip im Camper durch NRW. Und passend dazu, ja, perfekter Song, Fast Car.

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0: Schönen guten Morgen am Donnerstag. Kommt gut rein in diesen Tag. Starke Frauengeschichten, davon gibt es so, so viele. Sie müssen einfach nur mal erzählt werden. Heute Morgen im Augenblick mal der evangelischen Kirche erinnert Bettina Förster an Ina Geschlössel. Die Kölner Theologin kämpfte für die Gleichberechtigung von Frauen in der Kirche und stellte sich früh gegen die Nationalsozialisten.
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2: Sie kämpfte im letzten Jahrhundert für Gleichberechtigung und sagte in der nationalsozialistischen Diktatur ihre Meinung. Ich erzähle heute von Ina Geschlössel, die 1898 in Köln geboren wurde. Ihr berufliches Ziel war es, als Pfarrerin zu arbeiten, mit allem, was dazugehört: Predigen, Taufen, Beerdigen. Obwohl die Aussichten denkbar schlecht stehen, jemals als Pfarrerin arbeiten zu können, studiert sie in den 1920er Jahren Theologie, erst in Bonn, dann in Marburg. Nach dem Studium darf sie in Köln zwar für die Kirche arbeiten, aber keine verantwortungsvollen Aufgaben übernehmen, wie es die Männer können. Sie beschwert sich, aber den Kirchenoberen ist sie zu unangepasst und sie muss an einer Berufsschule arbeiten. Mit anderen Frauen gründet Ina Geschlössel einen Verband mit dem Ziel, dass Männer und Frauen in der Kirche die gleichen Rechte haben. 1932 äußert sie sich öffentlich gegen die Rassendiskriminierung der Nationalsozialisten. 1933 wird sie aufgrund ihrer Einstellung aus dem Schuldienst entlassen. Als vollberechtigte Pfarrerin konnte sie nie arbeiten. Beeindruckend ist, dass sie versuchte, Dinge, die unveränderlich erschienen, zu verändern. Noch mehr über sie kann man im Podcast Rheinische Kirchengeschichten erfahren. Den findet man überall, wo es Podcasts gibt. Bettina Förster von der Evangelischen Kirche für Augenblick mal.

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1: Mit Danny Hoppe, guten Morgen. Im Iran-Krieg ist momentan kein Ende der gegenseitigen Angriffe in Sicht und ein neuer Deal zwischen den USA und Saudi-Arabien könnte jetzt noch für weiteren Zündstoff sorgen. Denn beide Länder haben am späten Abend ein Abkommen für ein saudi-arabisches Atomprogramm unterzeichnet. Demnach werden die USA Riad beim Aufbau von Kernkraftwerken helfen. Versichert wird, dass es nur eine zivile Nutzung der Atomenergie geben werde. Daran gibt es allerdings Zweifel. Mark Weiß hat mehr dazu.
2: US-Präsident Trump verspricht sich von der Partnerschaft Aufträge für die US-Atomindustrie in Milliardenhöhe. Einige US-Abgeordnete und auch Israel dagegen äußerten Bedenken. Sie befürchten, dass der Aufbau eines zivilen Atomprogramms von Riad doch zur Entwicklung einer Atombombe genutzt werden könnte. Angesichts des Krieges zwischen den USA und dem Iran wächst die Sorge, dass der Konflikt die gesamte Region weiter destabilisieren könnte. Und aktuell entwickelt sich hier offenbar sogar eine weitere Front. Nur wenige Tage nach der Verkündung einer Seeblockade hat die mit Teheran verbündete Houthi-Miliz aus dem Jemen nach eigenen Angaben im Roten Meer zwei saudi-arabische Öltanker beschossen. Die Houthi-Miliz hatte am Montag eine Seeblockade gegen saudi-arabische Häfen verkündet. Damit dürften die Preise weltweit weiter steigen, denn damit wäre nach der Straße von Hormuz die nächste wichtige Handelsroute gesperrt.
1: Und jetzt weitere Meldungen im Überblick. In Spanien sorgen Waldbrände weiter für große Probleme. Südwestlich von Madrid mussten deshalb mehrere Gemeinden evakuiert werden. In den vergangenen Tagen sind in Spanien wieder zahlreiche neue Brände ausgebrochen. Dazu wird eine neue Hitzewelle erwartet. Schon wieder wird im Ruhrgebiet eine der wichtigsten Autobahnen gesperrt, die A40 zwischen Mülheim-Winkhausen und dem Dreieck Essen-Ost. Dort soll ab heute Abend Flüsterasphalt eingebaut werden. Die stark befahrene Autobahn soll dann knapp eine Woche lang voll gesperrt sein. Das hat die Autobahn GmbH angekündigt. Der Deutsche Tierschutzbund warnt vor der aktuellen Lage in vielen Tierheimen. Sie sei prekär. Immer mehr Tiere bräuchten Hilfe. Dazu seien die Kosten für Personal, Energie und tierärztliche Versorgung stark gestiegen, sagte Verbandschef Schröder der RP. Er kritisiert die fehlende finanzielle Unterstützung der Politik. Eigentlich sollte in der Nacht wieder ein Castortransport mit Atommüll von Jülich nach Ahaus rollen. Daraus ist allerdings nichts geworden. Noch vor der Ausfahrt aus dem Forschungszentrum in Jülich war schon Schluss. Der Grund war ein technischer Defekt an einem Transportfahrzeug. Das hat die Polizei bestätigt. Sie betont, dass vom Transportbehälter und der Ladung keinerlei Gefahr ausgegangen sei. Die Probleme habe es nur mit der Zugmaschine gegeben. Ein Austausch des Fahrzeugs oder eine schnelle Reparatur sei nicht möglich gewesen und deshalb sei der Transport abgebrochen worden. Und das waren die Nachrichten mit Danny Hoppe.
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3: Ja, das Wetter hier bei uns im Rhein-Erft-Kreis, das macht es wie viele. Ich glaube, das macht Sommerferien. Das ist irgendwie nicht mehr so richtig da, Jan-Ulrich.
4: Ja, heute zumindest noch nicht. Da haben wir erstmal wieder relativ viele Wolken. Im Laufe des Tages lockert es aber schon ein bisschen auf. Das heißt, die Wolken werden weniger und die Sonne kann sich besser durchsetzen. Dazu so 22, 23 Grad maximal. Aktuell 13 Grad bei euch in Türnich. Aber zum Wochenende, da kommt der Sommer wieder. Da macht er nicht mehr so viel richtig Ferien. Mhm. Morgen schon mehr Sonne und bis 25 Grad. Samstag dann sogar wieder bis 30 Grad.
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4: Da sieht es auch noch gut aus, da merkt man auch die Sommerferien, da ist nämlich noch nichts los.
3: Sehr schön, dann euch mal eine gute Fahrt und falls ihr unterwegs vielleicht den ersten Blitzer des Tages gesehen habt, dann ruft an oder schickt eine Sprachnachricht bei WhatsApp, die Nummer ist die 02236 88 89
0: 90. 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
3: Ja, schönen guten Morgen zusammen. Ihr wisst, hier hört ihr das richtig gute Zeug, ne? Also alle Hits, die euch schön wach machen. Jetzt Katy Perry.

0: Einen wunderschönen guten Morgen. 6:09 ist es. Und hier bei Radio Erft, da spielen wir euch die Hits. Normalerweise. Jetzt machen wir mal was komplett Neues. Wir machen nämlich selber einen Hit für euch. Also zusammen mit ihm hier, mit Iggy Kelly.
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0: Ja, wir machen einen guten Song für den guten Zweck. Also wir bringen eine richtige CD raus. Und wenn ihr die kauft, dann spendet ihr ganz automatisch an unsere Aktion Lichtblicke, also für Kinder und Familien hier bei uns in der Ecke. Und jetzt geht's so richtig los. Gestern, da ist Iggy Kelly nach Manchester geflogen, in sein Tonstudio, und bastelt jetzt an seinem Song rum.
2: Ich will natürlich noch nicht zu viel verraten. Erstmal ist es irgendwie total surreal, dass wir hier gemeinsam in England sitzen. Das ist irgendwie total verrückt, aber auch richtig schön. Das Einzige, was ich auf jeden Fall sagen werde, ist, dass wir, glaube ich, alle viel mehr Liebe brauchen. Ich glaube, das ist so ein kleiner Hint schon mal zum Song. Ich will aber noch nicht zu viel verraten, weil ja, das muss auch spannend bleiben. Aber das sage ich schon mal. Wir brauchen alle viel mehr Liebe und wir müssen alle viel mehr Liebe schenken. Ich glaube, das ist sehr, sehr wichtig und die Message vom Tag.
0: Ja, da hat er recht, ne? Und heute geht's dann weiter. Also der Text, der wird geschrieben, die ersten Melodien, die werden sich ausgedacht und vielleicht wird heute auch schon gesungen, wenn alles gut geht. Ne? Ihr seid auf jeden Fall quasi live mit dabei, denn wir spielen natürlich so ein bisschen Mäuschen und gucken und hören ganz fleißig, was da im Studio in Manchester so los ist. Und am Ende kommt dann ein Song dabei raus, dessen Einnahmen dann komplett an Kinder und Familien gespendet werden, denen es eben nicht so dolle geht.
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1: Und jetzt um 6.19 Uhr ein kleines bisschen Entspannungsmusik. Denn bei Radio Erf, da müssen wir euch die Wahrheit sagen. Und es könnte sein, dass es ab heute für euch ein bisschen stressiger ist. Jana, wir haben eine neue Großbaustelle.
2: Ja, also die Baustelle an sich, ne, Lebensader Lux, sagt allen, glaube ich, rund um Hürth und Herr Mühlheim sowieso schon was. Da ist es ja rund um den Bereich Luxemburger Straße, Bonnstraße sowieso schon ein bisschen knubbeliger, weil es da ja schon länger diese Baustelle gibt. Mhm. Ab heute sieht es da jetzt nochmal ein bisschen blöder für euch aus. Da wird nämlich jetzt an dem Knotenpunkt zwischen der Luxemburger Straße und der Bonnstraße noch weiter gearbeitet. Und deswegen könnt ihr in dem Bereich zwischen am Lindacker und Luxemburger Straße jetzt gar nicht mehr durch. Immerhin in Richtung Lidl, da auf der Bonnstraße kommt er noch, und auch in Richtung Hürther Bogen. Aber es könnte da drumherum alles ein bisschen voller, ein bisschen knubbeliger werden. Und auch wenn ihr mit dem Bus unterwegs seid, also mit der Linie 713, dann hat das Auswirkungen auf euch. Könnt ihr nämlich nicht mehr an der Haltestelle Duffesbachstraße und auch an der Haltestelle Sauerstoffwerk in den Bus einsteigen oder aussteigen. Der fährt da gerade nicht mehr lang, sondern eben drumherum einen Umweg.
1: Ja, wir lotsen euch dadurch. Und mehr News aus eurer Stadt hört ihr dann gleich in euren Lokalnachrichten um 6.30 Uhr hier bei Radio Erft. Erstmal jetzt was Chilliges. Und was ganz Schönes von Robbie Williams.

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1: Um 6.30 Uhr mit Nico Mensching. Guten Morgen. Die Stadt Wesseling passt ab August die Elternbeiträge für die Kinderbetreuung an und das ärgert viele Eltern. Familien mit einem Jahreseinkommen von über 80.000 Euro müssen dann mehr zahlen. Die höchsten Beiträge werden bei der 45-Stunden-Betreuung für unter Dreijährige fällig. Davon ist auch Carina Hartmann aus Kelden nicht betroffen.
2: Wir müssten 240 Euro mehr im Monat dafür zahlen. Jetzt gehöre ich wahrscheinlich noch dazu, dass wir sagen, gut, dann kann man halt nicht so viel beiseite legen. Aber wenn dann ungeplante Anschaffungen oder Reparaturen hinzukommen, das wird schon kritisch. Hätte ich vorab diese Info gehabt, hätte man sagen können, dann reicht es einfach nur für einen 35-Stunden-Platz.
1: Die Stadt Wesseling prüft jetzt, ob betroffene Eltern in günstigere Verträge wechseln können. Insgesamt haben rund 800 Eltern einen offenen Brief an die Stadt Wesseling unterschrieben. Aktuell wird auf der Hahnenstraße in Kerpen an den Gas- und Wasserleitungen gearbeitet. Das dauert laut Westnetz noch bis zum 31. Juli. Teile der Hahnstraße sind deshalb für den Verkehr aktuell gesperrt. Umleitungen sind aber ausgeschildert. Der Busverkehr wird während der Bauzeit über die Bachstraße und Obermühle umgeleitet. Und jetzt weitere Meldungen kurz und knapp. Das Handwerk drängt auf eine schnelle Abschaffung des Sonntagsbackverbots. Handwerkspräsident Dietrich sagte, es sei eine große Ungerechtigkeit, dass Backstationen an der Tankstelle sonntags Teiglinge aufbacken dürfen und dem Handwerksbäcker werde erklärt, du darfst es nicht, weil du Bäcker bist. In Wesseling ist heute wieder das Schadstoffmobil im Einsatz. Die Wesslinger können dort gefährliche Abfälle wie alte Farben, Lacke, Reiniger und kleine Elektrogeräte abgeben. Stationen des Schadstoffmobils sind unter anderem der Parkstreifen am Friedhof Roberto-Straße und der Dorfplatz in Urfeld. Und auf radioerft.de, da gibt's weitere News von Rhein und Erft.
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3: Jetzt haben wir 6.33 Uhr und so richtig hell ist es noch nicht geworden bei uns im Rhein-Erft-Kreis. Jana Ullrich ist da. Kommt da noch was?
4: Das wird im Laufe des Tages noch besser. Heute haben wir zwar erstmal zum Start in den Tag diese dichten grauen Wolken da am Himmel hängen. Die können hier und da vielleicht auch nochmal einen kleinen Regentropfen mitbringen. Aber dann im Laufe des Tages, da lockert es auf, die Wolken werden weniger und die Sonne kann sich auch mal besser durchsetzen. Dazu kriegen wir so 22, 23 Grad. Aktuell bei euch in Fliehstädten zum Beispiel 15. Und morgen und zum Wochenende, da kommt dann auch der Sommer wieder. Es wird wieder deutlich wärmer.
3: Das wollte ich hören.
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4: Noch was du wahrscheinlich hören willst, da ist nämlich noch alles frei. Da Stimmt. sind uns noch keine Staus gemeldet.
3: Du kennst mich schon so gut. Ja, genau Mensch. Das wollte ich hören. Ja. Ich höre gerne, wenn ihr problemlos zur Arbeit oder wo auch immer hinkommt. Und falls doch noch was unterwegs ist, Staus oder Blitzer, wenn ihr was gesehen habt, ruft an oder schickt eine Sprachnachricht bei WhatsApp. Die Nummer ist die 02236 88 89 90. Hier ist Radio Erft. Guten Morgen.

0: Guten Morgen, 6.39 Uhr ist es. 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
3: Ich habe so einen Mecker-Opi, Opa Heinrich, ich nenne ihn eure Renitenz. Der kommt jeden Tag und drückt mir irgendeinen blöden Spruch rein. Sommertag, 3000 Leute im Freibad, da steht er neben mir und sagt, so wie Sie hier arbeiten, möchte ich gerne mal Urlaub machen. Was machen Sie eigentlich den ganzen Tag, Schalupke, außer Kacheln zählen? Ich sag, ich bereite mich schon mal innerlich auf meinen Urlaub vor. Und, wo geht's hin? Ich sag, nach Baden-Baden. Ja, wo soll es denn sonst hingehen, ne? Was wollen Sie denn in Baden-Baden? Ich sag, Kacheln zählen.
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0: Mann, der hat auch ein Stimmchen. Alex Rowan ist das mit Fever Dream. Schönen guten Morgen zusammen. 6.46 Uhr. Hier ist euer Donnerstag bei Radio Erft. Jetzt mit Musik von Mojo Lady.
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Guten Morgen, 6.48 Uhr. Gerade erst mit Christian Meissner ist hier. Und euer Tag, der startet heute Morgen direkt mit ganz, ganz neuer Musik. Ihr hört nämlich jetzt einen Song, der so frisch ist, wie ihr aussieht. Ja, ihr kennt die Nummer alle, weil es ist ein Coversong. Das ist das Original. Ja, ATC, Around the World, war ein Riesenhit vor 25, 26 Jahren. Jetzt kommt die Neuauflage.

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1: Mit Danny Hoppe, guten Morgen. Es ist zu trocken in diesem Jahr und die Hitzewellen der letzten Wochen haben die Dürre in Europa weiter verstärkt. Das liegt nicht nur am fehlenden Regen, sondern vor allem auch an der Verdunstung der Bodenfeuchtigkeit durch die Hitze. So steht es in einer Studie der World Weather Attribution, an der auch der Deutsche Wetterdienst beteiligt war. Demnach trocknen die Böden immer mehr aus und das könne dramatische Folgen haben, sagen die Forscher. Marc Weiß aus dem News-Team, worauf müssen wir uns einstellen?
2: Ja, das klingt alles nicht so gut, ehrlich gesagt. Die Forscher sagen, wenn die Böden weiter austrocknen, dann fallen Ernten aus oder werden deutlich kleiner. Das macht dann Lebensmittel wiederum noch teurer. Außerdem wird Wasser immer wertvoller. Das erleben wir jetzt ja schon, weil es davon weniger gibt. Wurden erste Einschränkungen verhängt. In den Städten darf man kein Leitungswasser mehr zum Gießen benutzen oder den Pool damit befüllen teilweise. Das Schlimme ist so die Studie, dass sowas nicht nur mal passiert, sondern wahrscheinlich immer öfter, wenn wir nicht gegensteuern. Also die Hitzewellen werden immer intensiver. Dadurch trocknen die Böden immer weiter aus und irgendwann erholen sie sich auch gar nicht mehr, wenn es zu lange so bleibt und nicht regnet. Die Forscher glauben, dass Dürren dann nicht alle paar Jahre mal passieren, sondern zum Regelfall werden. Damit das nicht passiert, müssen wir mit den Emissionen weiter runter, und zwar weltweit und jetzt sofort, so steht es in der Studie.
1: Danke, Marc. Und jetzt weitere Meldungen im Überblick. Die USA wollen Saudi-Arabien beim Aufbau eines zivilen Atomprogramms helfen. Beide Seiten haben am Abend ein entsprechendes Abkommen in Washington unterzeichnet. Kritiker befürchten, dass es dadurch zu einem atomaren Wettrüsten im Nahen Osten kommen könnte. In mehreren europäischen Ländern sorgen Waldbrände gerade für große Probleme. In Frankreich mussten deshalb in der Nähe von Bordeaux 12.000 Touristen und Einheimische evakuiert werden. Betroffen waren unter anderem mehrere Campingplätze. Auch auf der italienischen Insel Sizilien toben hunderte Waldbrände. Knapp 150 Menschen sind Ende Juni in Deutschland mit einer elektronischen Fußfessel überwacht worden. Das hat das hessische Justizministerium mitgeteilt. In Zukunft könnten es mehr werden, denn durch die Reform des Gewaltschutzgesetzes können künftig auch Täter häuslicher Gewalt oder Stalker zum Tragen der Fußfessel verpflichtet werden. Wer im Ruhrgebiet mit dem Auto unterwegs ist, der braucht generell Geduld und starke Nerven. Ab heute Abend wohl noch ein bisschen mehr. Denn schon wieder wird innerhalb von nur wenigen Wochen wieder eine der wichtigsten Autobahnen gesperrt. Die A40 zwischen Mülheim-Winkhausen und dem Dreieck Essen-Ost. Dort soll Flüsterasphalt eingebaut werden. Knapp eine Woche lang ist die Autobahn dann voll gesperrt. Das hat die Autobahn GmbH angekündigt. Fast genau derselbe Abschnitt war vor gut einem Monat schon einmal für 10 Tage gesperrt worden. Dadurch hatte es auf den Umleitungsstrecken und in den anliegenden Städten zum Teil lange Staus gegeben.
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3: Mit Nico Mensching, guten Morgen. Am Knotenpunkt Bonnstraße, Luxemburger Straße in Hürth starten heute neue Bauarbeiten. Dort wird an Kanal- und Fernwärmeleitungen gearbeitet. Diese Arbeiten werden voraussichtlich bis Anfang 2027 dauern. Anschließend soll der Knotenpunkt zu einem Kreisverkehr werden. In dieser Zeit ist zwischen Luxemburger Straße und am Lindacker keine Durchfahrt in beide Richtungen möglich. Weiter befahrbar bleiben die Ausfahrt Richtung Hürther Bogen, der Kreisverkehr zur Ortsumgehung sowie die Verbindung zwischen Lux, Bonn und Bonnstraße und Lidl. Und mehr von Rhein und Erft gibt es gleich in einer halben Stunde um 7:30.
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4: Schönen guten Morgen zusammen. Jan Ulrich ist da und es wird heute noch heller, ne?
5: Ja, das stimmt. Wir starten jetzt zwar noch mit relativ vielen Wolken in den Tag. Im Laufe des Tages werden die dann aber weniger und dann kann sich auch die Sonne besser durchsetzen. Dazu kriegen wir so 22, 23 Grad in der Spitze. Aktuell ist es noch ein gutes Stück kühler, 15 Grad zum Beispiel bei euch in Efferen. Zum Wochenende wird es dann aber wieder nochmal wärmer. Morgen schon 25 Grad und mehr Sonne. Samstag dann sogar wieder bis 30 Grad.
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5: Da ist es ein bisschen knubbeliger bei euch auf der 4 in Richtung Olpe, wenn ihr da zwischen dem Kreuz Köln-West und Eiffeltor unterwegs seid. So knapp 5 Minuten braucht ihr da länger durch. 5 Minuten plus, auch bei euch auf der 4 in Richtung Aachen, zwischen dem Dreikäumer und dem Kreuz Köln-Süd. Und 5 Minuten länger braucht ihr auch auf der 555 in Richtung Köln, und zwar da zwischen Rodenkirchen und dem Kreuz Köln-Süd.
4: Ja, dann mal euch eine gute Fahrt, kommt bald an. Und wenn ihr noch was gesehen habt unterwegs, einen Stau oder einen Blitzer, dann ruft an und warnt alle anderen. Ihr könnt natürlich auch gerne eine Sprachnachricht bei WhatsApp schicken, die kommt auch direkt hier bei uns im Studio an. Die Nummer ist die 02236 88 89 90.
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4: Ja, und viele Eltern schütteln gerade einfach nur noch mit dem Kopf. In Wesseling, da werden die Kita-Gebühren erhöht. Zum Teil ganz schön drastisch. Und manche Eltern, die machen sich echt Sorgen.
6: Dann war der erste Moment halt wirklich schockierend und erschütternd, weil man sich fragt, wie sollen wir das stemmen?
4: Ja. Die Eltern in Wesseling, die wollen sich jetzt gegen die Erhöhung wehren. Wie sie das machen, das hört ihr dann gleich nach den

0: Justin Bieber, die alte Granate. Hier bei Radio Erft. Guten Morgen, am Donnerstag gleich Michael Jackson. Denn wir spielen euch die Hits. Und stellt euch mal vor, ab sofort hättet ihr jeden Monat 200 Euro weniger auf dem Konto. Na, das würde bei dem einen oder anderen wahrscheinlich doch knapp werden, ne? In Wesselingen, da werden jetzt die Kita-Gebühren verändert. Manche Familien zahlen dann so ein bisschen weniger, andere hingegen zahlen 200 Euro mehr. Und das geht nicht, finden viele. Und deshalb sammeln die Eltern jetzt fleißig Unterschriften dagegen. Theo Kirschbaum, unser Reporter, der hat mit Sandra Cornelli gesprochen. Sie hat ihm erzählt, wie sie reagiert hat, als klar war, für sie wird es nämlich jetzt deutlich teurer.
1: Dann war der erste Moment halt wirklich schockierend und erschütternd, weil man sich fragt, wie sollen wir das stemmen?
2: Was hast du jetzt so schon von anderen Eltern mitbekommen, was die jetzt irgendwie umplanen, sag ich mal?
1: Also wir haben von einer Familie direkt erfahren, da würde die Mutter jetzt wieder arbeiten als Erzieherin, also auch eine durchaus sehr gefragte Stelle. Und die wird die Arbeit jetzt nicht antreten. Die werden den Betreuungsplatz kündigen und sie wird das Jahr noch zu Hause bleiben, weil sie sagen, für 200 Euro im Monat, die im Endeffekt von der Arbeit übrig bleiben, lohnt es sich dann nicht zu arbeiten.
2: Das betrifft ja vor allem, sag ich mal, eher einkommensstärkere Familien. Ja, könnte man dann vielleicht ganz frech sagen, ist es ein Luxusproblem?
1: Ich finde, es ist kein Luxusproblem, auch wenn das gerne so hingestellt wird, dass die Einkommen ab 80.000 ja so privilegiert sind. Wir reden hier von einem Brutto. Und wenn man das in Netto umrechnet, reden wir wahrscheinlich einfach von einer mittelständischen Familie, wo zwei Leute Vollzeit arbeiten gehen.
2: Das, was man vielleicht positiv sagen kann, die Eltern untereinander solidarisieren sich.
1: Also ich finde das wirklich eine schöne Entwicklung, weil ich eben glaube, wir sind viele. Und wenn wir füreinander einstehen, haben wir vielleicht auch die Möglichkeit, gehört zu werden. Vielleicht wird es doch gesehen. Das ist unsere große Hoffnung.
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0: Taylor Swift ist das um 7.20 Uhr. Wer Radio Erft hört, der ist jeden Morgen ein bisschen glücklicher. Ich glaube, das ist wissenschaftlich so bewiesen. Dani aus Erftstadt zum Beispiel hatte gestern Morgen voll die Glücksgefühle.
1: Super, ich freue mich. Mega. Ja, mega.
0: Ja, Dani hat nämlich Familientickets für die Bahn bei uns gewonnen. Und das macht ihr heute auch. Holt euch die Tickets, um dann mit der ganzen Family schön in den Urlaub zu düsen oder einfach mal so einen kleinen Städtetrip zu machen. Hin- und Rückfahrt gehen dann auf uns. Und auch die ganze Entspannung, weil Bahnfahren ist ja meistens viel, viel chilliger, als dann stundenlang irgendwie im Auto zu sitzen. Und es ist so einfach. Also es ist so einfach. Wir spielen euch gleich wieder Mini-Hörspiele vor. Und in diesen Mini-Hörspielen sind Geräusche drin versteckt. Also versteckt ist auch so ein schweres Wort. Eigentlich sind die offensichtlich. Ihr merkt euch die Geräusche und gewinnt dann die Familientickets für die Bahn. In genau einer Stunde legen wir los, nämlich um 8.18 Uhr hier bei Radio Erft. Gleich erstmal eure Lokalnachrichten um halb, damit ihr wieder auf dem aktuellen Stand der Dinge seid.

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1: Um 7.30 Uhr mit Nico Mensching. Guten Morgen. In Wesseling regen sich gerade viele Eltern über die angepassten Beiträge für die Kinderbetreuung auf. Betroffen sind vor allem Familien mit einem Jahreseinkommen von über 80.000 Euro, die jetzt mehr zahlen müssen. Bei einer 45-Stunden-Betreuung für unter Dreijährige steigen die Beiträge besonders deutlich. Mit einem offenen Brief an die Stadt Wesseling hoffen rund 800 Eltern auf eine mögliche Entlastung oder zumindest auf Übergangslösung. Die Eltern sagen, dass sie sich auf die Erhöhungen nicht einstellen konnten und sonst günstigere Verträge für die Kinderbetreuung abgeschlossen hätten. Die Stadt Wesseling prüft jetzt, ob die betroffenen Eltern in Verträge mit weniger Stunden wechseln können. In Hürth wird es ernst mit dem weiteren Ausbau der Lebensader Lux. Am Knotenpunkt Bonnstraße-Luxemburger Straße starten heute Bauarbeiten an den Kanal- und Fernwärmeleitungen. Und das wird bis Anfang 2027 dauern. Danach soll der Knotenpunkt zu einem Kreisverkehr ausgebaut werden. Für die Dauer der Leitungsarbeiten ist die zwischen der Leben-Luxemburger Straße und am Lindacker in beiden Richtungen keine Durchfahrt möglich. Weiterhin möglich bleiben aber die Ausfahrt aus der Lux in Richtung Hütter Bogen und Kreisverkehr zur Ortsumgehung. Und auch die Verbindung zwischen Lux, Bonnstraße und Lidl ist möglich. Und auch die Stadtbuslinie 713 fährt während der Sperrung anders. Die genaue Strecke gibt's auf radioerft.de. Und jetzt weitere Meldungen im Überblick. Elektro- und Hybridautos haben den Automarkt in der EU im Juni weiter angetrieben. Insgesamt nahmen die Pkw-Neuzulassungen im Jahresvergleich um 13,6% auf fast 1,148 Millionen Fahrzeuge zu, wie der Europäische Branchenverband in Brüssel mitteilte. Auf der Hahnstraße in Kerpen laufen derzeit Arbeiten an den Gas- und Wasserleitungen. Laut Westnetz dauern sie noch bis zum 31. Juli. Deshalb sind Teile der Straße gesperrt und Umleitungen ausgeschildert. Der Busverkehr fährt in dieser Zeit über die Bachstraße und Obermühle. Und auf radioerft.de, da gibt's weitere News von Rhein und Erft.
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2: Ja, es ist noch Sommer. Sieht vielleicht nicht so aus, fühlt sich auch eben nicht immer so an. Jana Ulrich ist da, guten Morgen. Der Sommer kommt aber noch.
3: Ja, zum Wochenende hin auf jeden Fall. Morgen schon wieder bis zu 25 Grad, Samstag dann sogar viel Sonne und bis zu 30 Grad. Und auch heute kriegen wir die Sonne mal zu sehen, vor allem so in Richtung Nachmittag. Lockert es mehr und mehr auf, die Wolken werden dann weniger und dann kann sich eben auch die Sonne besser durchsetzen. Dazu kriegen wir heute immerhin schon so 22, 23 Grad. Aktuell ist es noch ein bisschen kühler, bei euch in Königshofen sind wir bei 16.
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3: Da ist relativ wenig los. Wir gucken einmal auf die 4 nach Olpe. Da dauert es 5 Minuten länger, wenn ihr zwischen dem Kreuz Köln-West und Klettenberg unterwegs seid. Und auch auf der 4 nach Aachen. 5 Minuten Zeitverlust da zwischen dem Kreuz Gremberg und dem Kreuz Köln-Süd. Das war's dann aber auch schon.
2: So, und wir halten uns ja jeden Morgen gegenseitig auf dem Laufenden. Gerade haben wir noch eine Sprachnachricht von der Monika bekommen.
4: Liebes Radio Erft-Team, ich weiß nicht, wer heute allen nach Köln muss und in den Filzengraben fährt. Da steht ein Blitzer im Auto. Vorsicht, 30.
2: Dankeschön, Monika. Wenn ihr noch was entdeckt habt, vielleicht auch noch einen Blitzer oder einen Stau, dann ruft an oder schickt eine Sprachnachricht bei WhatsApp. Die Nummer ist die 02236 88
0: 89 90. 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
2: Schönen Donnerstag. Guten Morgen.

0: Johnny sind das um 7.39 Uhr. Guten Morgen zusammen. Hier bei Radio After hört ihr die Hits, die ihr auch super im Auto mitsingen könnt.
1: Don't stop believing. Das ist textsicher.
0: Ja.
1: Man merkt, wir haben ganz viel Spaß auf der Autofahrt.
2: Total viel Spaß. Wenn noch ein Stau kommt, raste ich aus.

0: Uhr 48.
1: Und die Sommerferien im Rhein-Erft-Kreis, die werden ja noch ein bisschen cooler, wenn ihr keine Höhenangst habt. Guten Morgen. Hier ist Radio Erft mit Christian Meissner. Und ihr wisst, es gibt jede Menge Action bei uns. Viel Schönes, was ihr so erleben könnt. Also langweilen muss sich keiner von euch. Und wir haben Tipps von euch an alle, was jetzt so in den Sommerferien geht.
2: Hallo, ich bin Melina und komme aus Brühl. Und mein Highlight ist der Kletterwald in Brühl. Weil die Kletterwände richtig cool sind und die Seilbahn da auch richtig cool. Und es gibt ja auch verschiedene Parcours und alles so für verschiedene Altersgruppen und so. Ich kann das auf jeden Fall sehr empfehlen.
1: Ja. Habe ich schon oft gehört. Der soll ganz fantastisch sein. Ich war noch nie da, weil es geht sehr hoch hinaus. Ich bin ein Schisser.
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1: Mit Danny Hoppe. Guten Morgen. In immer mehr Urlaubsländern toben inzwischen Waldbrände und immer häufiger sind auch Touristen davon betroffen. Zum Beispiel in Frankreich. Dort mussten jetzt in der Nähe von Bordeaux rund 12.000 Touristen und Einheimische evakuiert werden. In den frühen Morgenstunden seien 6 Campingplätze und eine FKK-Anlage geräumt worden, melden die Behörden. Neben Frankreich sind auch Spanien und die italienische Insel Sizilien gerade von schweren Bränden betroffen. Marc Weiß hat die Infos.
2: Auf Sizilien sind nicht so viele Menschen betroffen, dafür ist die Zahl der Brände dort extrem hoch. Seit dem Wochenende seien die Einsatzkräfte zu mehr als 1000 Bränden ausgerückt, teilt die Feuerwehr mit. Ein Sprecher des italienischen Zivilschutzes bezeichnete die Lage auf Sizilien als sehr ernst. In Spanien hat das Ganze noch andere Dimensionen, denn inzwischen ist auch die Hauptstadt Madrid betroffen. Wegen eines Waldbrandes im Südwesten von Madrid wurden mehrere Gemeinden und Randbezirke der Stadt evakuiert. Außerdem sind viele Hauptstraßen wegen der Brände gesperrt. Insgesamt sind seit dem 1. Januar in Spanien schon fast 125.000 Hektar Waldfläche verbrannt und aktuell steigen die Temperaturen dort wieder. Es beginnt die nächste Hitzewelle.
1: Und jetzt weitere Meldungen im Überblick. Die USA haben in der Nacht erneut den Iran angegriffen, um weitere iranische Attacken auf Handelsschiffe zu verhindern. Gleichzeitig öffnet sich möglicherweise eine neue Front. Im Roten Meer sind 2 saudi-arabische Öltanker beschossen worden. Dazu hat sich die mit dem Iran verbündete jemenitische Houthi-Miliz bekannt. Eigentlich sollte in der Nacht der 10. Castor-Transport mit Atommüll von Jülich nach Ahaus rollen. Er musste aber abgebrochen werden, noch bevor er das Gelände des ehemaligen Forschungsreaktors Jülich verlassen konnte. Der Grund war ein technischer Defekt an einem Transportfahrzeug. Das hat die Polizei bestätigt. In der EU werden immer mehr Elektroautos verkauft. Das zeigen neue Zahlen des Branchenverbands ACEA. Während der Absatz reiner Verbrennerfahrzeuge sank, legte der Verkauf von E-Autos um mehr als 60% zu. Insgesamt wurden im Juni fast 1,15 Millionen Fahrzeuge neu zugelassen. Gefängnis statt Urlaub, so sieht für heute das Programm von NRW-Justizminister Limbach aus. Denn er kommt jetzt am Vormittag in die JVA Siegburg, um sich ein Bild von der Lage zu machen und hat dafür seinen Frankreich-Urlaub abgebrochen. Denn es gab zuletzt Hinweise, dass Insassen der JVA einen bewaffneten Aufstand planen. Laut Kölner Stadtanzeiger könnten dafür mehrere Messer und auch eine Schusswaffe in die Anstalt bestellt worden sein. Dienstagabend hatte es in der JVA Siegburg deshalb einen Großeinsatz der Polizei gegeben. Dabei wurden Handys und Drogen sichergestellt, aber keine Waffen. Und das waren die Nachrichten mit Danny Hoppe.
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4: Heute Morgen, da gibt es noch einige Wolken und immer mal wieder ein bisschen Wind hier im Rhein-Erft-Kreis. Jana Ulrich ist da später. Es wird ein bisschen besser.
5: Ja, definitiv. Der Wind, der pustet die Wolken so ein bisschen raus heute. Im Laufe des Tages werden die dann weniger und dann kann sich so in Richtung Mittag, Nachmittag dann auch mal die Sonne ein bisschen besser durchsetzen. Die bekommen wir dann auch mal zu sehen. Dazu kriegen wir heute so 22, 23 Grad in der Spitze. Aktuell bei euch in Stotzheim zum Beispiel schon 16 Grad. Und morgen zum Wochenende passend kommt dann auch der Sommer ein bisschen mehr zurück. Da kriegen wir morgen schon mehr Sonne, bis zu 25 Grad. Samstag dann sogar bis zu 30 Grad.
4: So, bitte, geht doch.
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5: Da haben wir eine Warnmeldung, die kommt von der A553 in Richtung Euskirchen. Zwischen Brühl Nord und Brühl Ost liegt da eine Schaufel auf dem Fahrstreifen. Da bitte besonders vorsichtig fahren. Dann gucken wir noch auf die Staus und starten auf der 4 in Richtung Olpe. Da braucht ihr gerade 10 Minuten länger zwischen dem Kreuz Köln West und Klettenberg. Knapp 10 Minuten plus auch bei euch auf der 4 nach Aachen, wenn ihr da zwischen dem Dreieck Heumer und dem Kreuz Köln Süd unterwegs seid. Und knapp 5 Minütchen plus auf der 555 nach Köln, da zwischen Rodenkirchen und dem Kreuz Köln Süd.
4: Euch eine gute Fahrt, kommt bald an. Und wenn ihr noch was gesehen habt unterwegs, einen Stau, einen Blitzer, was auch immer, ruft an oder schickt eine Sprachnachricht bei WhatsApp. Die Nummer ist die 02236 88 89
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4: Gleich, in so ein paar Minuten, da fängt euer Urlaub an. Weil um die Anreise braucht ihr euch dann schon mal nicht mehr kümmern. Ihr gewinnt nämlich gleich hier bei mir die letzten Familientickets für die Bahn. Also ganz egal, wo ihr hinfahrt. Hin- und Rückfahrt gehen auf uns. So, wir starten gleich unser kleines Quiz. Machen wir um 8.18 Uhr. Jetzt würde ich vorschlagen, hören wir noch schnell ein paar gute Hits. Vielleicht mal ein bisschen Kaffee nachschenken. Einmal schnell in die Käsestulle beißen und dann legen wir auch schon los.

0: Einen schönen guten Morgen zusammen. 8.12 Uhr ist es. Ich bin Christian Meißner. Und wenn ihr noch ein Buch für euren Urlaub braucht, vielleicht ist das ja hier für euch interessant.
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0: Heiko Tschirner aus Pulham hat schon seit vielen, vielen Jahren eine Meerschweinchen-Notstation und hat jetzt ein Buch geschrieben, ein Meerschweinchen-Buch. Erzähl mal, was genau steht da drin?
2: Ja, also die Aufklärungsarbeit ist ja ein wichtiger Bestandteil der aktiven Tierschutzarbeit. Und Meerschweinchen sind Fluchttiere und zeigen ihre Erkrankung meist zu spät an. Und deshalb ist die Früherkennung durch den Meerrehhalter so wichtig. Und die Erkrankungen sind in einfachen Worten für jeden verständlich beschrieben.
0: Okay, also nicht so ein Fachchinesisch, sondern nein. So, dass ich es auch verstehe.
2: Genau.
0: Jetzt willst du ja dein Buch empfehlen, dass das alle kaufen, verstehe ich total. Komm, wir machen einen kleinen Teaser. Was ist so der wichtigste Tipp aus deiner Sicht, der im Buch drin steht?
2: Ja, das ist der wöchentliche Meerschweinchen-Check.
0: Was also ist das? Wie so ein TÜV?
2: Ja, das ist das Tier wirklich einmal in der Woche auf die Waage zu setzen, weil Zahnfehlstellungen, Aufgasungen führen halt zu Gewichtsabnahmen und auch zum Nichtfressen. Der Halter muss auch unbedingt schauen, dass das Tier auch wirklich frisst. So, und wenn das Partnertier das ganze Futter wegfrisst und das andere nicht frisst, dann ist das natürlich Alarmstufe Rot.
0: Ja, sehr gut. Und mehr Tipps und Tricks gibt es dann in deinem Buch. Dann danke schön, dass du uns davon erzählt hast, Heike.
2: Gerne.
0: Und viel Erfolg.
2: Ja, danke schön und vielen Dank.
0: Bis dann, ciao.
2: Ja, tschüss.

0: Meine Damen und Herren, Vorsicht an der Bahnsteigkante. Eure Tickets für den Urlaub fahren ein. Denn Radio Erft schenkt euch jeden Morgen Familientickets für die Bahn, ja, damit ihr in den Urlaub kommt oder vielleicht macht ihr einen coolen Städtetrip. Hin- und Rückfahrt gehen dann auf uns und es ist so einfach. Ihr hört heute Morgen insgesamt 4 kleine Hörspiele. Wir fahren in jedem Hörspiel zusammen mit der Bahn, erkunden Deutschland und halten dann in großen Bahnhöfen an. Und in jedem Bahnhof, da hört ihr ein bestimmtes Geräusch, einen Sound. Merkt euch den und gewinnt dann die Familientickets. So, hier kommt Hörspiel und Geräusch Nummer 1.
1: Nächster Halt, Berlin Hauptbahnhof.
0: Ja, lalülala. Das erste Geräusch ist da. Merkt es euch? Geräusch Nummer 2. Hört ihr dann gleich schon? Also in 20 Minuten, so um 8.40 Uhr. Insgesamt hört ihr 4 Hörspiele, 4 Geräusche. Merkt euch alle. Und wir schenken euch dann die Familientickets für die Bahn.

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1: Um 8.30 Uhr mit Nico Mensching. Guten Morgen. Die Stadt Wesseling passt ab August die Elternbeiträge für die Kinderbetreuung an und das ärgert viele Eltern. Familien mit einem Jahreseinkommen von über 80.000 Euro müssen dann mehr zahlen. Die höchsten Beiträge werden bei der 45-Stunden-Betreuung für unter Dreijährige fällig. Davon ist auch Carina Hartmann aus Kelde nicht betroffen.
2: Wir müssten 240 Euro mehr im Monat dafür zahlen. Jetzt gehöre ich wahrscheinlich noch dazu, dass wir sagen, gut, dann kann man halt nicht so viel beiseite legen. Aber wenn dann ungeplante Anschaffungen oder Reparaturen hinzukommen, das wird schon kritisch. Hätte ich vorab diese Info gehabt, hätte man sagen können, dann reicht es einfach nur für einen 35-Stunden-Platz.
1: Die Stadt Wesseling prüft jetzt, ob betroffene Eltern in günstigere Verträge wechseln können. Insgesamt haben rund 800 Eltern einen offenen Brief an die Stadt Wesseling unterschrieben. Pinsel raus und Spraydose in die Hand, heißt es in Bedburg. Die Stadt sucht kreative Jugendteams für ein Street-Art-Projekt. Gefragt sind Kunstwerke zu den Themen Freundschaft, Freiheit oder Glück. Die Stadt stellt den Jugendlichen eine große Leinwand und das Material zur Verfügung. Unterstützung bekommen sie von Künstlern und Künstlerinnen aus Bedburg. Mitmachen können Teams aus 2 bis 4 Jugendlichen, die eine weiterführende Schule in Bedburg besuchen. Sie können sich bis Ende Juli mit einer Skizze auf DIN A4 bei der Stadt bewerben. Eine Jury entscheidet dann über den Siegerentwurf. Das Gewinnerteam setzt sein Werk Mitte August um. Die Vorstellung folgt dann Anfang September bei der Bedburger Musikmeile. Und jetzt weitere Meldungen, kurz und knapp. Zum zweiten Mal innerhalb weniger Wochen wird im Ruhrgebiet eine der wichtigsten Autobahnen gesperrt. Auf der A40, dem sogenannten Ruhr-Schnellweg, soll ab heute Abend Flüsterasphalt eingebaut werden. Dafür wird die stark befahrene Straße knapp eine Woche zwischen Essen und Mülheim voll gesperrt. Die Personenfähre Rhein-Schwan zwischen Wesseling und Nülsdorf fährt ab sofort morgens früher. Die erste Fähre startet schon um 5.30 Uhr in Wesseling nach Nülsdorf. Die Rückfahrt beginnt um 5.40 Uhr. Damit will sie vor allem Pendlern den Weg zur Arbeit erleichtern. 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
3: Die nächsten Tage, die werden dann wieder schöner und auch heißer hier bei uns im Rhein-Erft-Kreis. Heute können wir nochmal schön durchatmen, Jana.
4: Ja, heute bleibt es noch relativ angenehm mild. Bis zu 22, 23 Grad sind heute drin. Aktuell zum Beispiel bei euch in Grufen 16 Grad. Und da startet der Tag auch noch recht grau. Es sind noch einige Wolken unterwegs. Aber im Laufe des Tages werden die dann weniger. Dann kann sich die Sonne schon so ein bisschen besser durchsetzen. Und das ist auch schon so der Vorbote für die nächsten Tage. Da kommt nämlich deutlich mehr Sonne wieder zu uns. Und dann morgen auch schon bis 25 Grad, Samstag sogar wieder bis 30 Grad.
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4: Da merkt man auch ganz deutlich die Ferien, da ist nämlich sehr wenig los. Wir starten einmal auf der 4 nach Aachen, da braucht ihr 5 Minütchen länger zwischen dem Kreuz Gremberg und dem Kreuz Köln Süd und knapp 5 Minuten plus auch bei euch auf der 555 in Richtung Köln, wenn ihr da zwischen Rodenkirchen und dem Kreuz Köln Süd unterwegs seid. Und das war's dann schon.
3: Ja, ist doch schön. Ist doch herrlich. So lieben wir das, ja. Wenn ihr was gesehen habt, vielleicht einen Blitzer, ruft an oder schickt eine Sprachnachricht bei WhatsApp. Die Nummer ist die 02236 88 89 90.
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3: Wir spielen gleich weiter um eure Familientickets für die Bahn. Jetzt erstmal 2 Hits am Stück und dann hört ihr Geräusch Nummer 2. So, hier kommt erstmal ein Mann, der hat ein Stimmchen und damit könnt ihr auch das Telefonbuch einsingen und es wäre trotzdem ein Hit. Das ist James Arthur.

0: So, vielleicht nehmt ihr jetzt um 8.41 Uhr noch einen Zug von der Kippe. Und ganz nebenbei gewinnt ihr eure nächste Zugreise. Radiab schenkt euch nämlich Familientickets für die Bahn. Es ist super einfach. Ne? Ihr gönnt euch eine schöne Reise, Hin- und Rückfahrt gehen auf uns. Und wir machen das so. Wir nehmen euch mit auf eine, ja, auf eine akustische Bahnfahrt. Wir halten im nächsten Bahnhof an. Und in diesem Bahnhof, da hört ihr dann ein Geräusch, das typisch ist für die Stadt, in der wir da gerade einfahren. Merkt euch dieses Geräusch. Insgesamt gibt es 4 kleine Mini-Hörspiele, dementsprechend auch 4 Geräusche. Habt ihr alle 4 zusammen, ruft ihr an und bekommt die Tickets, die Familientickets für die Bahn. Achtung, hier ist der nächste Bahnhof.
1: Nächster Halt, Wolfsburg Hauptbahnhof.
0: So, wir geben weiter Gas. Das war Geräusch Nummer 2 von 4. Geräusch Nummer 3 gleich nach den nächsten beiden Hits.

0: herzlich willkommen zum lustigen Geräuscheraten. Ja, gewinnt große Familientickets für die Bahn. Egal, wo ihr hin wollt, Hin- und Rückfahrt für die ganze Family gehen auf uns. Alles spendiert von Radio Erft. Erkennt einfach unsere Geräusche. Wir fahren mit der Bahn durch Deutschland und hören an großen Bahnhöfen typische Geräusche. Achtet mal, ob ihr das nächste Geräusch erkennt.
1: Nächster Halt, Duisburg Hauptbahnhof.

Nein, ihr wird niemand erschlagen. Ne? So, was ist das für ein Geräusch, das wir da am Hauptbahnhof in Duisburg gehört haben? Das war übrigens Geräusch Nummer 3. 3 von 4. Habt ihr alle 4 zusammen, gewinnt ihr die Familientickets für die Deutsche Bahn. Und das nächste Geräusch dann gleich um 10.

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1: Mit Danny Hoppe, guten Morgen. Eigentlich wollte NRW-Justizminister Limbach gerade seinen Urlaub in Frankreich verbringen. Stattdessen geht es für ihn heute ins Gefängnis, in die JVA Siegburg. Er hat seinen Urlaub abgebrochen, um sich ein Bild von der Lage dort zu machen. Denn angeblich wurde dort ein bewaffneter Aufstand geplant. Ein Häftling hatte einen entsprechenden Hinweis gegeben. Daraufhin gab es vorgestern Abend einen Großeinsatz der Polizei in der JVA. Marc Weiß aus dem News-Team, und der Verdacht soll sich offenbar erhärtet haben.
2: Ja, nach Informationen des Kölner Stadtanzeigers gab es Hinweise, dass mehrere Messer in die Anstalt schon geliefert worden sein könnten. Auch von einer bestellten Schusswaffe ist da die Rede. Diese Berichte wollte bisher bei den Behörden niemand kommentieren, also weder bestätigen noch dementieren. Das könnte ein Zeichen dafür sein, dass irgendwas dran ist. Auf jeden Fall ist die Politik höchst besorgt. Justizminister Limbach hatte ja schon gesagt, die Androhung solcher Gewalt in der JVA sei eine absolute rote Linie. Und auch die Tatsache, dass er seinen Urlaub jetzt abbricht, lässt ja vermuten, dass das eben nicht nur ein Spaß war. Es gibt auch schon Reaktionen im Landtag. Heute Mittag trifft sich der Rechtsausschuss zur Sondersitzung. Man fragt sich, wie Gefangene überhaupt in der Lage sein konnten, einen Aufstand vorzubereiten, ohne dass das Justizsystem irgendetwas davon mitbekommt. Stand jetzt hat die Justiz ja von diesem Aufstand nur erfahren, weil ein Häftling einen Hinweis gegeben hatte, den man ernst genommen hat. Und ja, ansonsten hätten wir vielleicht in Siegburg Szenen gesehen, die wir sonst nur aus dem Kino kennen.
1: Danke, Marc. Und jetzt weitere Meldungen im Überblick. Die Hitze und die Trockenheit der letzten Monate haben die Dürre in Europa weiter verstärkt. So steht es in einer Studie der World Weather Attribution. Steuere man nicht dagegen, würde es in Europa immer häufiger glühend heiße und trockene Sommer geben, heißt es. Die Gewerkschaft Verdi warnt vor den Folgen des Jobabbaus beim Mobilfunkanbieter Telefonica. Der Konzern will bis zum Ende des Jahres bis zu 1.100 Stellen abbauen und etwa 60 O2-Shops schließen. Die Kostensenkungen kämen zur Unzeit, sagt Verdi. Persönliche Beratungen in Shops und am Telefon seien im digitalen Zeitalter wichtiger denn je. Schon wieder wird im Ruhrgebiet eine der wichtigsten Autobahnen gesperrt. Die A40 zwischen Mülheim-Winkhausen und dem Dreieck Essen-Ost. Dort soll ab heute Abend Flüsterasphalt eingebaut werden. Die stark befahrene Autobahn soll dann knapp eine Woche lang voll gesperrt sein. Das hat die Autobahn GmbH angekündigt. Die Wirtschaft in Deutschland schwächelt weiter und sie könnte bis zur Mitte des Jahrhunderts sogar schrumpfen, wenn sie sich nicht vernünftig an den technischen Wandel anpasst, wie künstlicher Intelligenz oder mehr Digitalisierung. So steht es in einer Studie des Forschungsinstituts Prognos, aus der die Süddeutsche Zeitung zitiert. Weil immer weniger Menschen arbeiteten, werde der technische Fortschritt zunehmend die einzige Wachstumsquelle, heißt es. Um den Rückgang der Beschäftigten zumindest zu verlangsamen, sei auch die Politik gefragt. Man brauche mehr Arbeitsanreize für Frauen und Rentner. Und das waren die Nachrichten mit Danny Hoppe.
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3: Ja, aber anders.
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3: So viele Knöpfe hier. Aber nur eine Jana Ulrich ist da.
4: Ja, und ich habe das Update zum Wetter dabei. Und das sieht heute zumindest wieder ein bisschen besser aus als gestern. Wir haben zwar jetzt gerade noch relativ viele dichte Wolken. Im Laufe des Tages lockern die dann aber auf. Und dann kann sich so in Richtung Nachmittag auch mal die Sonne ein bisschen besser durchsetzen. Dazu heute schon so 22, 23 Grad in der Spitze. Aktuell noch nicht ganz da angekommen. 17 Grad zum Beispiel bei euch in Vochem. Zum Wochenende kommt dann aber der Sommer wieder. Morgen schon mehr Sonne und bis zu 25 Grad. Samstag dann sogar bis zu 30 Grad.
3: So, dann mal gucken, ob der komische Mann im Radio jetzt den richtigen Knopf macht.
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4: Ah, bitte. Das klingt richtig, ne? Genau. Dann gucken wir einmal zu euch auf die 4 nach Olpe. Da braucht ihr 5 Minuten länger, wenn ihr zwischen dem Kreuz Köln-West und Klettenberg unterwegs seid. Und 10 Minuten plus bei euch auf der 4 in die Gegenrichtung, also in Richtung Aachen, da zwischen dem Dreieck Heumer und dem Kreuz Köln-Süd.
3: Dann euch mal eine gute Fahrt, kommt bald an und vielleicht habt ihr noch was gesehen. Einen Blitzer oder so, dann ruft an oder schickt eine Sprachnachricht bei WhatsApp. Die Nummer ist die 02236 88 89.
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3: Gleich, da gewinnt einer von euch die allerletzten Familientickets für die Bahn. Er kennt einfach alle unsere 4 Geräusche. 3 habt ihr ja schon gehört, die habe ich euch eben vorgespielt. Falls ihr jetzt erst eingeschaltet habt, kein Ding. Ihr seid noch weiter im Rennen. Hier nochmal die 3 Geräusche von eben. Wir waren zum Beispiel mit unserer akustischen Bahnfahrt am Hauptbahnhof in Berlin und haben das hier gehört. Das ist Geräusch Nummer 1. Dann sind wir ein Stückchen weiter gefahren nach Wolfsburg. Da gab es diesen Sound hier. So, und dann waren wir gerade vor ein paar Minuten in Duisburg. Da habt ihr das hier gehört. So. Und Geräusch Nummer 4 Hört ihr dann gleich nach den nächsten beiden Hits. Und wenn ihr dann alle vier Geräusche zusammen habt, dann schenken wir euch die großen Familientickets für die Reise mit der Bahn. Jetzt die Weather Girls.

0: Guten Morgen zusammen um 9.13 Uhr mittlerweile. Hier seid ihr richtig, denn hier bei Radio Erf, da gewinnt ihr jetzt Familientickets für die Bahn. Jetzt ist es soweit, ja. Also wir nehmen euch noch einmal mit ins Kopfkino. Wir spielen euch so ein kleines Mini-Hörspiel vor. Wir fahren noch einmal mit der Bahn einen großen Hauptbahnhof an. Und an diesem Hauptbahnhof, da hören wir ein Geräusch, das typisch ist für die Stadt, in der wir sind. Hört mal, welches ist es?
1: Nächster Halt, Köln Hauptbahnhof.
0: Ja, Alaaf zurück. Habt ihr alle vier Geräusche zusammen? Dann ruft jetzt an 02236 88 89 90. Sprachnachricht bei WhatsApp geht natürlich auch. Wir brauchen alle vier Geräusche. 02236 88 89 90.

0: dieser Hit klingt wie so ein entspannter Frühstücksbrunch am Sonntagvormittag, oder?
1: Großartig.
0: 9.19 Uhr ist es, hier ist Radio Erft, ich bin Christian Meissner. Und stellt euch mal vor, ab sofort hättet ihr jeden Monat 200 Euro weniger auf dem Konto. Also da wird es bei dem einen und anderen wahrscheinlich echt knapp. In Wesseling, da werden nämlich jetzt die Kita-Gebühren verändert. Manche Familien profitieren und zahlen jetzt in Zukunft ein bisschen weniger. Andere zahlen dafür 200 Euro mehr. Und das geht so nicht, finden viele. Und deshalb sammeln jetzt die Eltern fleißig Unterschriften. Theo Kirschbaum, unser Reporter, der hat mit Sandra Cornerli gesprochen. Sie hat ihm nämlich erzählt, wie sie reagiert hat, als klar war, dass es jetzt teurer wird.
2: Dann war der erste Moment halt wirklich schockierend und erschütternd, weil man sich fragt, wie sollen wir das stemmen?
3: Was hast du jetzt so schon von anderen Eltern mitbekommen, was die jetzt irgendwie umplanen, sag ich mal?
2: Also wir haben von einer Familie direkt erfahren, da würde die Mutter jetzt wieder arbeiten als Erzieherin, also auch eine durchaus sehr gefragte Stelle. Und die wird die Arbeit jetzt nicht antreten. Die werden den Betreuungsplatz kündigen und sie wird das Jahr noch zu Hause bleiben, weil sie sagen, für 200 Euro im Monat, die im Endeffekt von der Arbeit übrig bleiben, lohnt es sich dann nicht zu arbeiten.
3: Das betrifft ja vor allem, sag ich mal, eher einkommensstärkere Familien. Ja, könnte man dann vielleicht ganz frech sagen, ist es ein Luxusproblem?
2: Ich finde, es ist kein Luxusproblem, auch wenn das gerne so hingestellt wird, dass die Einkommen ab 80.000 ja so privilegiert sind. Wir reden hier von einem Brutto. Und wenn man das in Netto umrechnet, reden wir wahrscheinlich einfach von einer mittelständischen Familie, wo zwei Leute Vollzeit arbeiten gehen.
3: Das, was man vielleicht positiv sagen kann, die Eltern untereinander solidarisieren sich.
2: Also ich finde das wirklich eine schöne Entwicklung, weil ich eben glaube, wir sind viele. Und wenn wir füreinander einstehen, haben wir vielleicht auch die Möglichkeit, gehört zu werden. Vielleicht wird es doch gesehen. Das ist unsere große Hoffnung.
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1: Mit Nico Mensching, guten Morgen. Gibt es ein E-Scooter-Chaos in Köln oder ist doch alles urbane Normalität? Das wird seit längerem in Köln diskutiert. Fakt ist, ein E-Scooter-Chaos gibt es auch rund um Stadion, bei Konzerten oder wenn der FC spielt. Radio Erft-Reporter Frank Waltl, rund einen Monat vor dem ersten FC-Heimspiel in dieser Saison hat die Stadt Köln jetzt auf die Kritik von Anwohnern und Politik reagiert und sie verspricht Besserungen. Was ist denn genau geplant?
2: Ja, rund ums Stadion gibt's 5 neue Mobilstationen. Da und wirklich nur da, verspricht die Stadt Köln, können E-Scooter künftig abgestellt werden. Möglich macht das die Ausweitung von neuen Abstellverbotszonen. Die bisherigen waren ehrlich gesagt wenig hilfreich. Damit es kein Papiertiger wird, sieht die Stadt Köln die Anbieterfirmen in der Pflicht. Sie sollen E-Scooter aus diesen Mobilstationen wegbringen, abholen, wenn da zu viele stehen, der Platz eng wird. Ob das wirklich alles hilft und funktioniert, will sich die Stadt Köln zum ersten Heimspiel dann anschauen.
1: Vielen Dank, Frank Waltl. In Wesseling regen sich gerade viele Eltern über die angepassten Beiträge für die Kinderbetreuung auf. Betroffen sind vor allem Familien mit einem Jahreseinkommen von über 80.000 Euro, die jetzt mehr zahlen müssen. Bei einer 45-Stunden-Betreuung für unter Dreijährige steigen die Beiträge besonders deutlich. Mit einem offenen Brief an die Stadt Wesseling hoffen rund 800 Eltern auf eine mögliche Entlastung oder zumindest auf Übergangslösungen. Die Eltern sagen, dass sie sich auf die Erhöhungen nicht einstellen konnten und sonst günstigere Verträge für die Kinderbetreuung abgeschlossen hätten. Die Stadt prüft jetzt, ob die betroffenen Eltern in Verträge mit weniger Stunden wechseln können. Und jetzt weitere Nachrichten im Überblick. Die EU-Staaten haben sich angesichts des anhaltenden russischen Angriffskrieges gegen die Ukraine auf ein neues Sanktionspaket verständigt. Das teilten EU-Diplomaten in Brüssel mit. In Wesseling ist heute wieder das Schadstoffmobil im Einsatz. Die Wesselinger können dort gefährliche Abfälle wie alte Farben, Lacke, Reiniger und kleine Elektrogeräte abgeben. Stationen des Schadstoffmobils sind unter anderem der Parkstreifen am Friedhof Hubertusstraße und der Dorfplatz in Urfeld. 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
3: Wenn ich hier so auf die Wetter-Webcams gucke, also teilweise ist es wirklich sehr grau, dicke Wolken sind unterwegs hier bei uns im Rhein-Erft-Kreis. Jana Ulrich ist mittendrin und sagt, hey, die werden noch dünner, da kommt die Sonne vorbei.
4: Ja, das stimmt. Wir kriegen im Laufe des Tages auf jeden Fall noch die Sonne zu sehen, so vor allem in Richtung Nachmittag. Lockert es dann ein bisschen mehr auf. Dazu kriegen wir heute so 22, 23 Grad. Aktuell auch noch nicht ganz erreicht. 17 Grad sind hier in Wesseling. Aber das große Aber zum Wochenende, da kommt dann der Sommer wieder, morgen schon deutlich mehr Sonne und bis 25 Grad. Samstag dann sogar wieder bis zu 30 Grad.
3: Tippitoppi. Ist auch mal wieder schön.
0: Ne? Ja. 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
4: Es hat einen Unfall gegeben auf der A1 in Richtung Dortmund und zwar da im Tunnel Löwenich. Der Unfall ist aktuell auch noch nicht gesichert. Fahrt da also bitte besonders vorsichtig. Und dahinter staut es sich jetzt auch schon recht ordentlich. Zwischen Gleuel und Löwenich braucht ihr gerade schon 20 Minuten länger. Dann gucken wir noch auf die anderen Strecken mit ein paar Staus. Haben die 1 in Richtung Euskirchen. Da haben wir 3 Kilometer Stop and Go zwischen dem Dreieck Erftal und dem Kreuz Bliesheim. Seid ihr aber in 5 Minuten durch. 10 Minuten plus auf der 4 in Richtung Olpe, da zwischen dem Kreuz Köln-West und Klettenberg. Und 10 Minuten plus auch in die Gegenrichtung zwischen dem Dreieck Heumer und dem Kreuz Köln-Süd.
3: Dann kommt bitte alle gut an, macht euch einen schönen Tag und wenn ihr unterwegs was gesehen habt auf der Strecke im Auto, einfach durchklingeln oder schickt eine Sprachnachricht bei WhatsApp, geht auch, landet alles direkt hier bei uns im Studio. Die Nummer ist immer die 02236 88 89.
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3: Ja, guten Morgen, ich bin da, ihr seid natürlich da und die nächsten 3 Hits am Stück, die sind auch am Start. Gleich die Pet Shop Boys, The Weeknd und jetzt alle Farben.

0: Das sind die Pet Shop Boys. Gleich hört ihr noch Rihanna und Alex Warren. Denn wir spielen euch die Hits im besten Mix. Guten Morgen zusammen. Hier ist Radio Haft, 9.45 Uhr. Und Radio Haft schenkt euch ja Tickets für die Bahn. Natürlich Familientickets, ja, damit alle mitfahren können. Enrique aus Bergheim ist dran. Wie ist es bei dir?
1: Ach, so weit, so gut.
0: Was treibst du gerade?
1: Ich bin hier am Arbeiten. Ich bin beim Zulieferer für Autolackierer. Also das heißt, ich fahre hier kreuz und quer.
0: Und du hättest Bock auf eine Bahnfahrt? Natürlich hättest du Bock, deshalb hast du angerufen. Sehr schön. Du hast alle vier Hörspiele gehört?
1: Ja, habe ich.
0: Dann lass uns mal durchgehen, welche Geräusche du an welchen Bahnhöfen gehört hattest. Wir waren ja zum Beispiel am Hauptbahnhof in Berlin. Welches Geräusch hatten wir da?
1: Das war eine Sirene. Mutter war Polizei.
0: Ja, genau. So, dann sind wir ein Stückchen weitergefahren nach Wolfsburg.
1: Ein VW-Motor.
0: Ja, genau. Wolfsburg, die große Autostadt, ne? So, dann waren wir in Duisburg am Hauptbahnhof.
1: Ein Schmiedehammer.
0: Ein Schmiedehammer. Zack. Genau. Voll auf die 12. Und letzter Hauptbahnhof war Köln.
1: Ja, das typische für Köln Alarm.
0: Na klar. Das war super einfach. Du hast gewonnen, Enrico.
1: Ja, cool. Vielen Dank.
0: Ganz vielen lieben Dank fürs Mitmachen und dir noch einen tollen Tag.
1: Danke.

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0: Guten Morgen zusammen, 9.50 Uhr ist es und Radio-Erfthörerin Svenja aus Blatzheim ist heute Morgen auch wieder mit dabei.
1: Guten Morgen, ihr Lieben. Auf der A1 in Richtung Köln in den Tunnel Löwenich scheint ein Unfall passiert zu sein. Aktuell staut es sich zurück und die Einsatzkräfte versuchen durchzukommen. Und man beobachtet es jeden Morgen aufs Neue, dass die Fahrer die Rettungsgasse wieder zustellen. Mhm. Bitte lasst die Rettungsgasse frei.
0: So machen wir das. Dankeschön, Svenja. Ich bin Christian Meissner. Ich wünsche euch noch einen schönen Tag heute. Wir hören uns morgen früh wieder ab 6.

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1: Mit Danny Hoppe, guten Morgen. Schon seit Wochen sorgen Waldbrände in mehreren europäischen Ländern für große Probleme und jetzt in der Ferienzeit bekommen das auch immer mehr Touristen zu spüren. Zum Beispiel in Frankreich. Dort mussten am frühen Morgen in der Nähe von Bordeaux mehrere Campingplätze und Ferienanlagen geräumt werden. Rund 10.000 Touristen waren davon betroffen. Verletzt wurde nach Angaben der französischen Behörden aber niemand. Auch in Spanien und auf der italienischen Insel Sizilien toben momentan schwere Brände. Marc Weiß hat die Infos.
2: Auf Sizilien sind nicht so viele Menschen betroffen, dafür ist die Zahl der Brände dort extrem hoch. Seit dem Wochenende seien die Einsatzkräfte zu mehr als 1000 Bränden ausgerückt, teilt die Feuerwehr mit. Im Zentrum der Insel mussten rund 100 Bewohner und eine Klinik evakuiert werden. Ein Sprecher des italienischen Zivilschutzes bezeichnete die Lage auf Sizilien als sehr ernst. In Spanien hat das Ganze noch andere Dimensionen, denn inzwischen ist auch die Hauptstadt Madrid betroffen. Wegen eines Waldbrandes im Südwesten von Madrid wurden mehrere Gemeinden und Randbezirke der Stadt evakuiert. Außerdem sind viele Hauptstraßen wegen der Brände gesperrt. Der Zivilschutz rief Anwohner mit Atemwegserkrankungen auf, auch nachts die Fenster geschlossen zu halten. Insgesamt sind seit dem 1. Januar in Spanien schon fast 125.000 Hektar Waldfläche verbrannt und aktuell steigen die Temperaturen dort wieder. Es beginnt die nächste Hitzewelle.
1: Und jetzt weitere Meldungen im Überblick. Wer alleinerziehend ist, hat ein mehr als doppelt so hohes Armutsrisiko. Das zeigen neue Zahlen des Statistischen Bundesamts. Demnach gab es im vergangenen Jahr in Deutschland rund 1,6 Millionen Alleinerziehende. Fast jeder oder jede dritte von ihnen sei armutsgefährdet, heißt es. Die EU hat sich auf ein neues Sanktionspaket gegen Russland geeinigt. Das haben EU-Diplomaten am Morgen in Brüssel bestätigt. Die Sanktionen richten sich demnach gegen den russischen Finanz- und Energiesektor. Außerdem geht es um Einreiseverbote für russische Soldaten. Die USA wollen Saudi-Arabien beim Aufbau eines zivilen Atomprogramms helfen. Beide Seiten haben am Abend ein entsprechendes Abkommen in Washington unterzeichnet. Kritiker befürchten, dass es dadurch zu einem atomaren Wettrüsten im Nahen Osten kommen könnte. Da freut man sich monatelang auf den Urlaub, ist gerade angekommen und dann wird man krank oder verletzt sich. Kommt ziemlich häufig vor, das zeigt eine neue YouGov-Umfrage im Auftrag der Hanse Merkur. Fast 2/3 der Befragten ist das schon mal passiert, vielen davon auch schon öfter. Am häufigsten gibt es demnach Magen-Darm-Beschwerden, Hautprobleme oder Erkältungen. Bei den Verletzungen landen ganz vorne Verstauchungen, Schnittwunden und Knochenbrüche. In den meisten Fällen reicht laut Umfrage die Reiseapotheke aus, oft werden aber auch Apotheken und Ärzte vor Ort besucht. Jeder 10. Befragte musste im Urlaub aber auch schon mal ins Krankenhaus. Und das waren die Nachrichten mit Danny Hoppe.
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3: Ein paar Wolken sind unterwegs, aber die Wolkendecke reißt jetzt immer häufiger auf und dann ist Platz für die Sonne. 23 Grad ist heute das Maximum. Morgen geht es dann hoch auf 26 Grad. Da gibt es auch ein bisschen mehr Sonne. Der Samstag ist auch noch okay. Am Sonntag wird es dann leider wieder ein bisschen regnerischer.
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3: Und das ist noch los auf unseren Autobahnen. A1 Euskirchen-Köln zwischen Gleuel und Köln-Löwenich. 4 Kilometer, plant da 30 Minuten mehr Zeit ein. A4 Aachen-Köln zwischen Frechen Nord und Köln-Eifeltor 4 Kilometer, da seid ihr nach 14 Minuten durch. A4 Köln-Aachen zwischen Dreieck Köln-Holmer und Kreuz Köln-Süd 5 Kilometer, 10 Minuten on top. A40 Venlo-Essen zwischen Duisburg-Rheinhausen und Duisburg-Häfen 2 Kilometer, 10 Minuten mehr. Die A44 Dortmund-Kassel zwischen Soest und Erwitter-Anröchte 5 Kilometer, hier sind es 24 Minuten, die ihr verliert. Und die A46 Düsseldorf-Wuppertal zwischen Wuppertal-Elberfeld und Wuppertal-Wichlinghausen 3 Kilometer, kostet euch 21 Minuten. Allen unterwegs eine gute Fahrt mit uns.
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3: Auf der Geburtstagsparty wäre ich auch gerne eingeladen gewesen. Erling Haaland hat jetzt seinen Geburtstag gefeiert und es richtig krachen lassen. 26 ist der Fußballstar der norwegischen Nationalmannschaft vor ein paar Tagen geworden und hat sich zum Frühstück erstmal am Geburtstag ein Tomahawk-Steak bestellt zum Frühstück. Ich weiß nicht, ob das als vollwertiges Frühstück ernährungswissenschaftlich durchgeht. Hätte er noch Nutella draufgeschmiert, wäre es okay gewesen. Aber so, weiß ich nicht.
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0: Der Camper ist doch irgendwie versichert, oder? Nee, ich frage nur. Ich frage nur zur Sicherheit.
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0: Wir sind ja unter die Camper gegangen, oder vielmehr Kim Klages und Laura Potting sind ja unsere Camper in dieser Woche. Und sie fahren mit diesem Campingmobil quer durch NRW auf der Suche nach dem besten Campingplatz in NRW, zumindest nach einem guten. Gerade sind sie im Eifelcamp. Wach sind sie schon, das ist sehr schön. Wie geht's euch? Was habt ihr erlebt?
3: Ja, hallo!
4: Ihr seid uns wach, geht's gut, oder?
3: Uns
4: geht's
3: ja,
4: gut.
3: Voll. Wir erholen uns hier sogar ein bisschen. Also ja. Wir haben ein Privatbad heute auf dem Platz.
4: Das ist richtig geil.
3: Ja, richtig geil. Mega geil.
4: Und wir haben sehr, sehr, sehr nette Nachbarn, die immer wieder auch rüberkommen zum Quatschen. Und gestern haben die mir auch richtig hart beim Zeltaufbau geholfen, mir eine Pumpe gebracht und einen Hammer.
3: Ja, und ich habe rausgefunden, die sind sogar kulinarisch top aufgestellt. Da steht einfach der Thermomix. Hallo.
5: Hallo.
3: Hallo. Was gibt's denn heute Leckeres im Thermomix?
5: Malzbiergulasch aus dem Thermomix mit Spätzle.
3: Aber wir sind hier schon noch auf dem Campingplatz, ne?
5: Ja, wir haben gestern auch gegrillt, beziehungsweise vorgestern, und morgen grillen wir auch wieder.
4: Ja, das ist ja das Schöne am Campen, ne? Du triffst hier dauernd neue Menschen und alle sind entspannt und sind einfach super nett. Wie sagt man auf Niederländisch, dann noch einen schönen Urlaub?
6: Eine feine Vakantie.
4: Dann eine feine Vakantie.
6: Ja. Herzlichen Dank.
4: Hallo, wir sind vom Radio.
3: Oh, vom Radio, okay.
4: Ja. Wo kommst du her?
3: Belgien. Wir haben ein bisschen Deutsch am Schüler gelernt. Oh.
4: Habt ihr eine gute Zeit? Gefällt es euch hier?
3: Ja, sehr gut. Ja, es ist sehr schön. Die Kinder sind sehr glücklich hier. Das ist Rosanne, unsere Jüngste. 7 Jahre alt.
7: 7 Jahre alt.
4: Ja, und jetzt, Kim, geht's so langsam. Müssen wir abbauen und aufräumen.
3: Ja, wir fahren schon zum letzten Platz einfach.
4: Boah, ich find's mega schlimm.
3: Ja, ich auch. Ich möchte, dass die Tour noch ein bisschen länger geht.
4: Das wäre schön. Vielleicht kriegen wir die Redaktion dazu, dass wir uns auch ein bisschen länger hier fahren lassen.
3: Bitte, bitte.
0: Ja, lass mich kurz überlegen.

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1: Um 10.30 Uhr mit Nico Mensching. Guten Tag. E-Scooter erhitzen die Gemüter in Köln seit Jahren. Für die einen stehen die Dinger immer im Weg, für andere ist es eine tolle Sache, um schnell von A nach B zu kommen. Fakt ist, es werden immer mehr E-Scooter in Köln und es gibt mehr Beschwerden und mehr Unfälle. Radio Erft-Reporter Frank Waltl, die Stadt Köln reagiert und will die Zahl der E-Scooter und wahrscheinlich auch der Anbieter reduzieren.
2: Ja, das ist der Plan der Verwaltung. Der Politik wird der im September mitgeteilt. Aktuell ist die Rede von rund 20.000 E-Scootern in Köln, doppelt so viele wie eigentlich mal festgelegt. Neue Anbieter, große Nachfrage, haben zu dieser Art E-Scooter-Wildwuchs geführt. Jetzt die Rolle rückwärts der Verwaltung. Es soll weniger werden. Die Anbieter können erklären, ob und wie viele Fahrzeuge sie im nächsten Jahr in Köln auf die Straße schicken wollen. Die Stadt Köln prüft dann die Anträge, gibt hinterher den Zuschlag, will aber eben weniger Genehmigungen ausstellen.
1: In Hürth haben heute Bauarbeiten an Kanal- und Fernwärmeleitung an der Lebensader Lux begonnen, genauer gesagt am Knotenpunkt Bonnstraße, Luxemburger Straße. Sie werden bis Anfang 2027 dauern. Danach soll der Bereich zu einem Kreisverkehr ausgebaut werden. Während der Leitungsarbeiten ist zwischen der Luxemburger Straße und am Lindacker in beide Richtungen keine Durchfahrt möglich. Möglich bleiben die Ausfahrt Richtung Hürther Bogen, der Kreisverkehr zur Ortsumgehung und die Verbindung zwischen Lux, Bonnstraße und Lidl. Und jetzt weitere Meldungen kurz und knapp. Wegen eines sich weiter ausdehnenden Waldbrandes an der französischen Atlantikküste bei Bordeaux sind inzwischen 10.000 Touristen vorsorglich evakuiert worden. Betroffen seien Urlauber von 8 Ferienzentren und 3 Campingplätzen, heißt es. Unter dem Motto NRW ist gut tourt NRW-Landwirtschaftsministerin Silke Gorissen derzeit durchs Land. Am Vormittag macht sie Station auf dem Erdbeerhof Gut Sonnenberg in Pulheim-Stommel. Hier will sie sich über modernen Obstanbau und die regionale Versorgung informieren. Und auf radioerft.de, da gibt's weitere News von Rhein und Erft.
0: Das Wetter an Rhein und Erft.
1: Im Moment ist es noch ziemlich wolkig bei uns. Vereinzelt können auch noch mal ein paar Tropfen dabei sein. Im Laufe des Tages setzt sich die Sonne dann besser durch. Es bleibt meist trocken. Das Ganze bei bis zu 23 Grad.
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1: A1 nach Dortmund zwischen Gleuel und Löwenich 4 Kilometer. Die A1 nach Euskirchen zwischen Hürth und Bliesheim 6 Kilometer. A4 nach Olpe zwischen Frechen-Nord und Klettenberg 5 Kilometer. A4 nach Aachen zwischen Dreikolmer und dem Kreuz Köln-Süd 4 Kilometer. A57 nach Köln zwischen Rastätte-Nievenheim-West und Wauringen 1. Und die A61 nach Koblenz zwischen Gümlich und Dreieck-Erftal 2 Kilometer.
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3: Hallo, in den letzten Wochen gab es ja nur einen Messi, nämlich Lionel Messi. Wir sorgen dafür, dass ihr noch mehr Messi bekommt. Hier ist Lola Young mit Messi. Das ist ich bin Kevin Zimmer. Tag zusammen.
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0: 4 und Candelier. Es ist Urlaubszeit, wir sind in den Sommerferien. Woche 1 ist fast schon geschafft, muss ich ganz ehrlich sagen. Ja. Wir sprechen ja diese Woche auch viel übers Camping. Und zu jedem guten Campingplatz, finde ich, sollte ein Pool gehören. Ja. Ich hoffe nur für euch, dass nicht Bademeister Schalupke, Comedy-Star, auch übrigens bei unserer Comedy-Camp-Tour immer mal wieder dabei, dass der am Beckenrand steht. Immerhin will er bald auch in die Ferien, da muss man immer aufpassen.
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3: Ja, ich habe so einen Mecker-Opi, Opa Heinrich, ich nenne ihn eure Renitenz. Der kommt jeden Tag und drückt mir irgendeinen blöden Spruch rein. Sommertag, 3000 Leute im Freibad, da steht er neben mir und sagt, so wie Sie hier arbeiten, möchte ich gerne mal Urlaub machen. Was machen Sie eigentlich den ganzen Tag, Schalupke, außer Kacheln zählen? Ich sag, ich bereite mich schon mal innerlich auf meinen Urlaub vor. Und, wo geht's hin? Ich sag, nach Baden-Baden. Ja, wo soll's denn sonst hingehen, ne? Was wollen Sie denn in Baden-Baden? Ich sag, Kacheln zählen.
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2: Mit Danny Hoppe, guten Tag. Gefängnis statt Urlaub, so sieht das Programm heute für NRW-Justizminister Limbach aus. Seinen Frankreich-Urlaub hat er abgebrochen, um jetzt am Vormittag in die JVA Siegburg zu kommen. Dort gab es zuletzt Befürchtungen, dass Insassen einen bewaffneten Aufstand planen könnten. Ein Häftling hatte einen entsprechenden Hinweis gegeben. Vorgestern gab es deshalb einen Großeinsatz mit rund 100 Polizisten in der JVA. Dabei ging es unter anderem um geschmuggelte Waffen. José Nasjandi berichtet aus dem Landtagsstudio Düsseldorf.
3: Die JVA Siegburg war am Dienstag durchsucht worden. Die Einsatzkräfte hatten aber keine Waffen gefunden. Sichergestellt wurden 4 Handys und Drogen. Auslöser war die Aussage eines Gefangenen, wonach ein gewaltsamer Aufstand geplant werde. Der Kölner Stadtanzeiger berichtet über Hinweise auf eingeschmuggelte Messer und sogar über mögliche Schusswaffen. Bestätigt ist das aber nicht. NRW-Justizminister Limbach will sich heute vor Ort selbst ein Bild machen. Nach den Schmuggelvorwürfen gegen Bedienstete der JVA in Rheinbach vor einigen Tagen hatte Limbach uns gegenüber deutlich gemacht, dass er durchgreifen will.
4: Um es ganz klar zu sagen, wir dulden keine kriminellen Machenschaften in unseren Gefängnissen. Als Justizminister ist es meine Pflicht, hier sofort und unmissverständlich durchzugreifen.
3: Am Mittag kommt der Rechtsausschuss des NRW-Landtags zu einer Sondersitzung zusammen. SPD und FDP wollen klären, wie mögliche Aufstandspläne überhaupt entstehen konnten, ohne dass sie vorher entdeckt wurden.
2: Und jetzt weitere Meldungen im Überblick. In Deutschland wird es kein Tempolimit für Gesetzgebungsverfahren geben. Das hat das Bundesverfassungsgericht vorhin entschieden. Hintergrund war eine Klage des früheren CDU-Abgeordneten Heilmann und weiterer Kläger gegen das alte Heizungsgesetz der Ampel. Aus ihrer Sicht wurde darüber damals überhastet entschieden. Das sahen die Richter jetzt anders. Schwere Waldbrände sorgen in Europa weiter für Probleme. In Frankreich mussten am frühen Morgen in der Nähe von Bordeaux mehrere Campingplätze und Ferienanlagen geräumt werden. Davon waren nach Angaben der französischen Behörden auch 10.000 Touristen betroffen. Es sei allerdings niemand verletzt worden, heißt es. Der Iran-Krieg treibt die Ölpreise weiter in die Höhe. So langsam nähern wir uns wieder der 100-Dollar-Marke für das Barrel. Der Preis für die Sorte Brent aus der Nordsee liegt inzwischen bei 96 Dollar. Das ist der höchste Wert seit Anfang Juni. Wer im Ruhrgebiet mit dem Auto unterwegs ist, braucht generell viel Geduld und starke Nerven. Ab heute Abend wohl noch ein bisschen mehr. Denn schon wieder wird innerhalb von nur wenigen Wochen wieder eine der wichtigsten Autobahnen gesperrt, die A40 zwischen Mülheim-Winkhausen und dem Dreieck Essen-Ost. Dort soll Flüsterasphalt eingebaut werden. Um 20 Uhr geht es los. Knapp eine Woche lang ist die Autobahn dann voll gesperrt. Das hat die Autobahn GmbH angekündigt. Fast genau derselbe Abschnitt war vor gut einem Monat schon einmal für 10 Tage gesperrt worden. Dadurch hatte es auf den Umleitungsstrecken und in den anliegenden Städten zum Teil lange Staus gegeben. Und das waren die Nachrichten mit Danny Hoppe.
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5: Heute ein kleiner Wetterlichtblick. Es ziehen zwar noch ein paar Wolken durch die Gegend, aber die Decke reißt inzwischen immer häufiger auf. Und dann kommt auch die Sonne raus. Heute sind maximal 23 Grad drin. Morgen wird es mit 26 Grad wärmer. Dazu gibt es auch etwas mehr Sonne. Der Samstag ist ebenfalls noch okay. Am Sonntag wird es dann wieder etwas regnerischer.
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5: Und das sind die längsten Staus. Alles ab 11 Minuten. A1 Euskirchen-Köln zwischen Gleuel und Köln-Löwenich 4 Kilometer, plant 41 Minuten mehr Zeit ein. A1 Dortmund-Münster zwischen Kamener Kreuz und Hamberg-Kam 4 Kilometer plus 19 Minuten. A4 Aachen-Köln zwischen Frechen-Nord und Köln-Eifeltor 5 Kilometer, seid ihr nach 11 Minuten durch. A4 Olpe-Köln zwischen Overath und Untereschbach, die 2 Kilometer kosten euch 15 Minuten. Und die A448 Dortmund-Witten-Bochum-West zwischen Bochum-Wiemelshausen und Bochum-Stahlhausen 3 Kilometer, 21 Minuten Zeitverlust. Lust. Kommt gut und sicher an.
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5: Und ich bin Kevin Zimmer. Hallo. Angeblich soll ja mit Jürgen Klopp und dem DFB alles fix sein. Und es soll wohl morgen, heißt es, eine Pressekonferenz geben, wo er dann vorgestellt wird. Alles natürlich noch nicht bestätigt, noch nicht so hochoffiziell. Aber eine große Überraschung wäre es ja nicht. Außer sie zaubern noch einen anderen Bundestrainer. Ganz überraschenderweise aus dem Hut. Keine Ahnung, vielleicht Lothar Matthäus. Wobei, der hat sich auch schon eh früh beim DFB gemeldet, glaube ich, oder?
6: Lothar Matthäus sagte heute ab, kam aber auch als Kandidat nicht in Frage.

0: Es ist für uns eines der größten musikalischen Projekte der letzten Jahre.
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0: Iggy Kelly schreibt uns unseren offiziellen Song für Lichtblicke und das nicht alleine. Unsere Leiterin der Musikredaktion ist auch mit dabei. Beide sind gestern in Manchester bei Iggy Kelly im Studio und sind da produktiv angekommen, würde ich mal sagen, Anik und Iggy. Wie war gestern der erste Tag im Studio?
2: Boah, es war wirklich unfassbar cool. Also natürlich weiß man nie, wie so eine Session wird, weil das natürlich Kunst ist und das nicht einfach erzwungen werden kann. Wir sind aber ins Studio und es hat alles echt super gut funktioniert. Wir haben auch die ein oder andere Idee kurz verworfen, aber am Ende haben wir wirklich was total Magisches auf die Beine gestellt und ich bin so, so happy, dass es so gekommen ist, wie es gekommen ist und freue mich so unfassbar doll, das endlich zu zeigen. Ist auch ein bisschen schade, dass wir noch nichts zeigen können.
3: Ja, ich wollte gerade sagen, was hast du hier schon zu zeigen? Wir dürfen, du bist zu früh, wir können noch nicht.
2: Oh Mann, ey.
3: Aber es wird schön auf jeden Fall, es wird total schön. Wir hatten gestern schon mal sehr, sehr, sehr viel Spaß und ich würde sagen, Ohrwurmpotenzial hier im Studio.
2: Ja, das hoffe ich natürlich. Ne? Nee, wir sind sehr happy.
0: Ja, ich bin jetzt auch happy, wenn ich das so von euch höre, wie ihr da so erzählt. Das klingt alles sehr, sehr vielversprechend und heute dann der zweite Tag für euch im Studio. Was ist geplant erzählt?
2: Heute werden wir natürlich alles weiterführen, also vor allem Lyrics schreiben. Die Texte müssen natürlich auch passend sein und irgendwie persönlich und emotional sein und deswegen müssen wir uns dafür auch Zeit nehmen und da was Schönes zusammenschreiben und dann wird aufgenommen und dann werden wir natürlich auch Instrumente einspielen und ich freue mich schon sehr, mich zurückzulehnen und zuzugucken, wie du dann Instrumente hier einspielst.
3: Freu dich nicht zu früh, ne? Nicht, dass du ständig einschreiten musst und sagen, halt, nein!
2: Auf gar keinen Fall.
3: Nicht so, anders!
2: Nein, das wird nicht passieren. Und dann machen wir alle unsere Stimmen warm und dann singen wir alle gemeinsam Backing Vocals.
3: Oh, ist jetzt so toll. Oh, ich freue mich so sehr darauf.
2: Ich mich auch.
3: Geil.
0: Ja. Wenn die beiden sich schon so freuen, dann können wir uns, glaube ich, auch freuen auf den Lichtblicke-Song.

0: 2026. Annick Manoukian, unsere Musikchefin, und Iggy Kelly im Studio in Manchester. Wir sind schon sehr gespannt auf unseren diesjährigen Lichtblicke-Song.
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1: Mit Nico Mensching, guten Tag. Gibt es ein E-Scooter-Chaos in Köln oder ist doch alles urbane Normalität? Das wird seit längerem in Köln diskutiert. Fakt ist, ein E-Scooter-Chaos gibt es auch rund ums Stadion bei Konzerten oder wenn der FC spielt. Radio Erft-Reporter Frank Waltl. Rund einen Monat vor dem ersten FC-Heimspiel in dieser Saison hat die Stadt Köln jetzt auf die Kritik von Anwohnern und Politik reagiert und sie verspricht Verbesserungen.
2: Ja, rund ums Stadion gibt es 5 neue Mobilstationen. Da und wirklich nur da, verspricht die Stadt Köln, können E-Scooter künftig abgestellt werden. Möglich macht das die Ausweitung von neuen Abstellverbotszonen. Die bisherigen waren ehrlich gesagt wenig hilfreich. Damit es kein Papiertiger wird, sieht die Stadt Köln die Anbieterfirmen in der Pflicht. Sie sollen E-Scooter aus diesen Mobilstationen wegbringen, abholen, wenn da zu viele stehen, der Platz eng wird. Ob das wirklich alles hilft und funktioniert, will sich die Stadt Köln zum ersten Heimspiel dann anschauen.
1: Pinsel raus und Spraydose in die Hand, heißt es in Bedburg. Die Stadt sucht kreative Jugendteams für ein Street-Art-Projekt. Gefragt sind Kunstwerke zu den Themen Freundschaft, Freiheit oder Glück. Die Stadt stellt den Jugendlichen eine große Leinwand und das Material zur Verfügung. Unterstützung bekommen sie von Künstlern und Künstlerinnen aus Bedburg. Mitmachen können Teams aus 2 bis 4 Jugendlichen, die eine weiterführende Schule in Bedburg besuchen. Sie können sich bis Ende Juli mit einer Skizze auf DIN A4 bei der Stadt bewerben. Eine Jury entscheidet dann über den Siegerentwurf. Das Gewinnerteam setzt sein Werk Mitte August um. Die Vorstellung folgt dann Anfang September bei der Bedburger Musikmeile. Und jetzt weitere Meldungen im Überblick. Das Armutsrisiko ist in alleinerziehenden Haushalten deutlich höher als im Durchschnitt. Nach Angaben des Statistischen Bundesamtes galten zuletzt 28,9% der Menschen in alleinerziehenden Haushalten als armutsgefährdet. In Haushalten von Paaren mit einem oder mehreren Kindern seien lediglich 12% der Menschen von Armut bedroht. Die Personenfähre Rheinschwan zwischen Wesseling und Lühlsdorf fährt ab sofort morgens früher. Die erste Fähre startet schon um 5.30 Uhr in Wesseling nach Lühlsdorf. Die Rückfahrt beginnt gegen 5.40 Uhr. Damit will sie vor allem Pendlern den Weg zur Arbeit erleichtern. 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
3: Ja, ganz nett, würde ich mal sagen. Hier und da ein bisschen Regen. Das ist das Wetter von heute. Ein paar Wolken ziehen nämlich durch. Die Wolkendecke wird jetzt immer lockerer. Dadurch kommt die Sonne häufiger durch. Heute so 23 Grad. Morgen wird es mit 26 Grad noch ein bisschen wärmer und die Sonne zeigt sich dann ein bisschen häufiger. Der Samstag ist auch noch ganz okay. Am Sonntag wird es dann wieder regnerischer.
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3: Und jetzt alle Staus ab 7 Minuten Zeitverlust. Und da starten wir auf der A1 Köln-Dortmund zwischen Wermelskirchen und Remscheid-Lennep. 3 Kilometer kostet euch 12 Minuten. A3 Köln-Oberhausen zwischen Duisburg-Wedau und Oberhausen-Lierich. 3 Kilometer, 9 Minuten on top. Die A4 Olpe-Köln zwischen Overath und Untereschbach. 2 Kilometer, hier müsst ihr 19 Minuten mehr Zeit einplanen. Und die A555 Bonn-Köln zwischen Köln-Godorf und Kreuz Köln Süd 2 Kilometer plus 7 Minuten. Kommt sicher und gut an mit uns.
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3: Meine Kolleginnen Laura Potting und Kim Klage sind ja derzeit auf bezahltem Urlaub. Ich hasse sie dafür. Sie machen Campingurlaub in NRW. Das Einzige, was mich glücklich macht, ist, dass ich denen jeden Tag eine gemeine Challenge geben darf. Gestern mussten sie ein Campinglied texten und jemanden finden, der sie musikalisch begleitet. Es hat irgendwie hingehauen, hört mal.

0: Mir reicht's schon.
1: Wir sind froh.
0: Also ich glaube, ich mit der Challenge habe ich mir selbst geschadet. Nicht schön, aber lasse ich gelten. Nachher bekommen Sie die letzte Challenge, denn morgen endet Ihre Campingreise durch NRW. Da fahre ich die beiden dann auch besuchen, guck noch, ob der Camper noch in Ordnung ist. Und dann senden wir direkt vom Campingplatz. Ich bin Kevin Zimmer. Schönen Tag zusammen.

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0: Da wussten wir damals noch in den 80ern, es wird immer einen geben, der uns nie im Stich lassen wird. Und es wird Rick Astley sein. Never gonna give you up. Hier bei uns im besten Mix.
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0: Wie viel Spaß kann man in einem Treppenhaus haben? In Köln, in einem, wie erkläre ich es, in einem gewissen Etablissement, wo man in Zimmern Spaß haben kann, also nicht alleine, meistens zu zweit. Jetzt habe ich es aber genug verklausuliert, oder? Ihr wisst, was ich meine, oder? So. Da muss der Betreiber an die Stadt Köln immer Vergnügungssteuer bezahlen, weil da ist ja auch Vergnügen in den Zimmern, ja? Die werden nach Quadratmeter des Etablissements berechnet. Die Stadt Köln hat aber das Treppenhaus in diesem Etablissement mitgerechnet, weil sie auch den Bereich als Vergnügungsbereich ansieht. Darauf hat der Betreiber jetzt geklagt und gesagt, hey, Vergnügen findet ja nur in den Zimmern statt, doch nicht im Treppenhaus, ja? Durchs Treppenhaus muss man halt nur gehen, um auf diese Zimmer zu kommen, um dort halt, ihr wisst schon. Das Verwaltungsgericht in Düsseldorf hat jetzt aber entschieden, das Treppenhaus ist nicht zum Vergnügen da und darf nicht für die Vergnügungssteuer in Köln berechnet werden. Anders gefragt, wenn man jetzt im Treppenhaus knick, knack, ist das dann steuerfrei?
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1: Mit Danny Hoppe, guten Tag. Schon jetzt ist es oft schwierig, eine bezahlbare Wohnung zu finden und das Wohnen in NRW wird nochmal teurer. Und das nicht nur wegen der Miete oder der Grundsteuer, auch für Müllabfuhr und Abwasser müssen viele Haushalte in diesem Jahr deutlich mehr bezahlen. Das zeigt der neue Gebührenvergleich des Bundes der Steuerzahler NRW. Vor allem beim Abwasser steigen die Kosten oft deutlich stärker als die Inflation und je nach Wohnort können die Unterschiede enorm sein. José Nasjandi berichtet aus dem Landtag. Studio Düsseldorf.
2: Für einen Musterhaushalt mit 4 Personen steigen die Abwassergebühren in NRW im Schnitt auf rund 880 Euro im Jahr. Das sind fast 5% mehr als im Vorjahr und unterm Strich damit mehr als doppelt so viel wie die aktuelle Inflation. Rick Steinheuer vom Bund der Steuerzahler nannte das vorhin in Düsseldorf eine bedenkliche Entwicklung und er war damit noch diplomatisch.
3: Diese Entwicklung zeigt, die hohen Gebühren werden zunehmend zum Normalfall.
2: Tatsächlich sind auch die Unterschiede je nach Wohnort weiterhin riesig. In Regen zahlt der Musterhaushalt gut 330 Euro im Jahr für Abwasser, in Monschau dagegen mehr als 1800 Euro. Auch die Müllgebühren steigen landesweit weiter, im Schnitt um rund 4%. Der Bund der Steuerzahler fordert deshalb, dass Kommunen ihre Spielräume bei der Gebührenberechnung stärker nutzen, und zwar im Sinne von uns Steuerzahlern.
1: Und jetzt weitere Meldungen im Überblick.
4: Der DFB dürfte morgen Vormittag Jürgen Klopp als neuen Bundestrainer vorstellen. Er hat dann zu einer Pressekonferenz eingeladen. Kurz vorher werden noch der Aufsichtsrat und die Gesellschafter zusammenkommen, um den offenbar bis 2030 geltenden Vertrag abzusegnen. Das gilt als Formsache. Vor den Landtagswahlen im Osten haben sich gleich mehrere Wirtschaftsverbände klar gegen die AfD positioniert. Arbeitgeberpräsident Dulger sagte, die AfD habe keine Lösungen für die Probleme Deutschlands. Auch der Bundesverband der deutschen Industrie sagt, die AfD sei keine Wirtschaftspartei. Alles, was sie vorschlage, führe eher zu neuen Unsicherheiten für Investitionen. Die Bundespolizei will an diesem Wochenende an mehr als 10 Großstadtbahnhöfen verstärkte Kontrollen durchführen. Welche Bahnhöfe das sind, sagte sie nicht. Es gehe aber um Bahnhöfe, an denen es zuletzt vermehrt Gewalt- und Waffendelikte gegeben habe, heißt es. In vielen Ländern der Welt müssen Hundebesitzer schon seit langem das große Geschäft beim Gassigehen im Beutel entsorgen. In der Schweiz geht man jetzt noch weiter. In der Gemeinde Chiasso im Kanton Tessin muss jetzt nach dem Hundepinkeln mit Wasser nachgespült werden. Gerade in der historischen Fußgängerzone mit Kopfsteinpflaster sei Hundepipi zum Problem geworden, sagte ein Sprecher der Stadt. Dort müsse immer extra geputzt werden und wenn es warm werde, stinke es auch noch. Hundebesitzer müssen in Chiasso deshalb ab sofort immer eine Flasche Wasser dabei haben, um das kleine Geschäft anschließend wegzuspülen. In den ersten Wochen soll es erstmal nur Ermahnungen geben, wenn das nicht passiert. Später drohen dann aber auch Bußgelder von umgerechnet etwa 100 Euro. Und das waren die Nachrichten mit Danny Hoppe.
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5: Ja, ist okay, das Wetter. Ne? Ein paar Wolken sind zwar noch unterwegs, aber es lockert jetzt immer häufiger auf. Heißt, die Sonne bekommt mehr Platz. Heute schaffen wir bis zu 23 Grad. Morgen geht es dann rauf auf bis zu 26 Grad und die Sonne zeigt sich auch häufiger. Samstag passt auch noch ganz gut. Sonntag wird es dann allerdings nasser.
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5: Und das sind alle Staus jetzt ab 9 Minuten Wartezeit. A1 Köln-Dortmund zwischen Wermelskirchen und Remscheid-Lennep. 5 Kilometer, 20 Minuten. On top. Die A3 Köln-Oberhausen zwischen Duisburg-Wedau und Oberhausen-Lierich 3 Kilometer, 10 Minuten plus. A4 Aachen-Köln zwischen Kreuz-Köln-West und Köln-Klettenberg 3 Kilometer, 11 Minuten seid ihr durch. A4 Olpe-Köln zwischen Overath und Untereschbach 2 Kilometer, kostet euch 14 Minuten. Die A4 Köln-Aachen zwischen Elnsdorf und Merzenich 3 Kilometer, allerdings müsst ihr dort mit einer Stunde Zeitverlust rechnen. A59 Duisburg-Dienstlaken zwischen Kreuz-Duisburg und Duisburg-Althamborn 3 Kilometer 9 Minuten und die A61 Koblenz-Mönchengladbach zwischen Auffahrt Grafschaft Ringen und Kreuz-Meckenheim 2 Kilometer, plant da 46 Minuten Zeitverlust ein. Allen unterwegs, gute Fahrt!
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5: Hallo, schönen Donnerstag. Viele Fans haben ja drauf gewartet. Heute startet die neue Staffel von Kaulitz und Kaulitz auf Netflix. Da erzählen Bill und Tom Kaulitz aus ihrem Leben und wir merken, welche Probleme millionenschwere Brüder so haben.
6: Ich bin auf dem Penis-Detox.
7: Ich bleib brav.
5: Ja. Ich finde, damit ist auch die komplette Serie erklärt. Wir hören gleich trotzdem nochmal, ob es sich lohnt zu gucken. Gleich hier bei mir.

0: just a little bit. Ich sag's ganz ehrlich, meine Frau wird es wieder gucken wollen und ich gucke mit, aber vielleicht habe ich ja Glück und ich schlafe ein. Das ist nicht so meins, aber trotzdem, alle sind total scharf auf diese Netflix-Show. Es geht um das Leben von Bill und Tom Kaulitz. Mittlerweile startet jetzt Staffel 3. Es gibt anscheinend noch sehr viel zu erzählen von diesen beiden Jungs. Kollege Leo Arrighi, was ist diesmal neu?
1: Vor allem geht es diesmal zurück dahin, wo das ganze Tokyo Hotel Ding mal angefangen hat. Bill und Tom fahren zurück in ihre alte Heimat Sachsen-Anhalt nach Leutsche bei Magdeburg, stehen wieder vor ihrem alten Haus, treffen ehemalige Mitschüler beim Klassentreffen und sprechen ziemlich offen darüber, wie schwierig ihre Kindheit auch teilweise war.
2: Du hast aber, glaube ich, noch unverarbeitetes Trauma.
3: Ja, Leutsche war Gefängnis.
2: Hier, da, genau. Das ist unser Haus.
3: Ich habe wirklich ganz, ganz finstere Gedanken gehabt.
1: Bill hat schon vorab gesagt, in dieser Staffel würden sie noch deutlich mehr zulassen als bisher. Netflix selbst kündigt die Staffel als Reise in ihre Vergangenheit an.
0: Mein Gott, das klingt ja verdächtig ernst für zwei Menschen, bei denen sonst irgendjemand mit Champagner in einem Pool fällt.
1: Keine Sorge, das Kaulitz-Chaos ist offenbar weiterhin sehr intakt. Bill nimmt sich zum Beispiel einen sogenannten Männer-Detox vor, also erstmal keine Dates. Tom unterstützt seinen Bruder dabei auf seine ganz eigene, fürsorgliche Art und schenkt ihm einen Keuschheitsgürtel für Männer.
0: Natürlich.
3: Wir müssen uns gesünder ernähren. Einmal öfter zum Arzt gehen.
2: Marathon laufen.
3: Muss pinkeln.
2: Nein.
3: Alkoholfreies Bier. Eine Staffel der absoluten Veränderung.
1: Dazu kommen natürlich noch die Partyfreude der beiden und die Kauffreude auch.
2: Ich hab ein neues Haus gekauft.
0: Alle Informationen über Bill und Tom Kaulitz habe ich gegen meinen Willen erfahren. So, es soll aber trotzdem persönlicher werden in dieser Staffel, oder?
1: Wir haben schon drüber gesprochen, sie fahren in ihre Heimat zurück und es geht diesmal noch stärker um die Beziehung zwischen den beiden. Dafür haben sie sich sogar einen Life-Coach dazu geholt, sprechen auch über alte familiäre Konflikte. Und beide haben auch gesagt, dieses Klassentreffen, was da stattfindet, das war einer der schönsten Momente des vergangenen Jahres. Also, es bleibt sehr viel Partymaus dabei, aber diesmal offenbar mit ein bisschen mehr Vergangenheit im Gepäck.
0: Staffel 3 von Kaulitz und Kaulitz läuft ab heute bei Netflix. Kollege Leo Arrighi hat schon geguckt. Vielen Dank. Jetzt weiß ich alles und kann mitreden.
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1: Mit Nico Mensching, guten Tag. Gibt es ein E-Scooter-Chaos in Köln oder ist doch alles urbane Normalität? Das wird seit längerem in Köln diskutiert. Fakt ist, ein E-Scooter-Chaos gibt es auch rund ums Stadion bei Konzerten oder wenn der FC spielt. Radio Erft-Reporter Frank Waltl. Rund einen Monat vor dem ersten FC-Heimspiel in dieser Saison hat die Stadt Köln jetzt auf die Kritik von Anwohnern und Politik reagiert und sie verspricht Verbesserungen.
2: Ja, rund ums Stadion gibt es 5 neue Mobilstationen. Da und wirklich nur da, verspricht die Stadt Köln, können E-Scooter künftig abgestellt werden. Möglich macht das die Ausweitung von neuen Abstellverbotszonen. Die bisherigen waren ehrlich gesagt wenig hilfreich. Damit es kein Papiertiger wird, sieht die Stadt Köln die Anbieterfirmen in der Pflicht. Sie sollen E-Scooter aus diesen Mobilstationen wegbringen, abholen, wenn da zu viele stehen, der Platz eng wird. Ob das wirklich alles hilft und funktioniert, will sich die Stadt Köln zum ersten Heimspiel dann anschauen.
1: Pinsel raus und Spraydose in die Hand, heißt es in Bedburg. Die Stadt sucht kreative Jugendteams für ein Street-Art-Projekt. Gefragt sind Kunstwerke zu den Themen Freundschaft, Freiheit oder Glück. Die Stadt stellt den Jugendlichen eine große Leinwand und das Material zur Verfügung. Unterstützung bekommen sie von Künstlern und Künstlerinnen aus Bedburg. Mitmachen können Teams aus 2 bis 4 Jugendlichen, die eine weiterführende Schule in Bedburg besuchen. Sie können sich bis Ende Juli mit einer Skizze auf DIN A4 bei der Stadt bewerben. Eine Jury entscheidet dann über den Siegerentwurf. Das Gewinnerteam setzt sein Werk Mitte August um. Die Vorstellung folgt dann Anfang September bei der Bedburger Musikmeile. Und jetzt weitere Meldungen im Überblick. Das Armutsrisiko ist in alleinerziehenden Haushalten deutlich höher als im Durchschnitt. Nach Angaben des Statistischen Bundesamtes galten zuletzt 28,9% der Menschen in alleinerziehenden Haushalten als armutsgefährdet. In Haushalten von Paaren mit einem oder mehreren Kindern seien lediglich 12% der Menschen von Armut bedroht. Die Personenfähre Rheinschwan zwischen Wesseling und Lühlsdorf fährt ab sofort morgens früher. Die erste Fähre startet schon um 5.30 Uhr in Wesseling nach Lühlsdorf. Die Rückfahrt beginnt gegen 5.40 Uhr. Damit will sie vor allem Pendlern den Weg zur Arbeit erleichtern. 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
3: Da ist ja eigentlich noch Luft nach oben, würde ich mal sagen. Ein paar Wolken sind zwar noch unterwegs, aber inzwischen reißt die Wolkendecke immer häufiger auf. Dann hat auch die Sonne wieder ihren Auftritt. Heute kommen wir auf maximal 23 Grad. Morgen sind dann 26 Grad drin und es gibt ein bisschen mehr Sonne. Samstag kann man auch noch mitnehmen, würde ich mal sagen. Der Sonntag wird dann wieder ein bisschen verregnet.
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3: Alle Staus jetzt ab. 10 Minuten Wartezeit. A1 Köln-Dortmund zwischen Wermelskirchen und Wuppertal-Ronsdorf. 5 Kilometer, 18 Minuten. A3 Köln-Oberhausen zwischen Duisburg-Wedau und Oberhausen-Lierich. 4 Kilometer, da eine Viertelstunde on top. Die A4 Olpe-Köln zwischen Overath und Untereschbach. 2 Kilometer, da sind es 14 Minuten mehr. Die A4 Köln-Aachen zwischen Kerpen und Merzenich. 5 Kilometer, da steht ihr derzeit eine Stunde im Stau. Plant das bitte ein, dauert ein bisschen länger. Die A61 Koblenz-München. Gladbach zwischen Dreieck-Sinzig und Kreuz-Meckenheim 7 Kilometer, auch hier fast eine Stunde Zeitverlust. Und die A573 Bad 9a-Ahrweiler zwischen Bad 9a und Dreieck Bad 9a-Ahrweiler, da knubbelt es sich ein bisschen und deswegen 10 Minuten Zeitverlust.
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3: Als wir letzten Sonntag die Halbzeitshow beim WM-Finale gesehen haben, hat meine Frau schnell gesagt, wie alt ist denn nochmal diese Shakira? Haben wir gemerkt, die Frau ist fast 50. Ja? Bei der Halbzeitshow im WM-Finale sah sie aus wie 28 und wie sie da ihre Hüften zur Seite geballert hat. Ja? Man kann gar nicht schwingen sagen, sie hat die ja regelrecht geballert. Ich hatte immer Angst um die Kinder, die neben ihr da getanzt haben mit dem Hüftschwung. Da kannst du schnell so ein Kind ausnocken. Falsch getroffen? Die Die hören wir gleich nach Ava Max und Ronan Keating. Ich bin Kevin Zimmer. Schönen Tag mit uns.

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0: Der Sommerhit des Jahres. Die Die von Shakira und Burner Boy. Toy Story 5 ist gestartet in den Kinos bei uns, auch hier in NRW. Und ich weiß nicht, ob ihr sie geguckt habt, irgendeinen Teil mal davon. Das ist ja schon toll, ne? Dass die Spielzeuge da reden können, oder? Das wäre eigentlich fürs wahre Leben, wäre es doch toll, wenn Spielzeuge sprechen könnten. Unser Hannes findet die Idee ganz überzeugend.
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2: Ich glaube ja, Spielzeug hat Gefühle. Ich habe immer noch meinen Barney Junior von früher. Das ist eigentlich ein Stoffhund, aber heute sieht er eher aus wie eine Mischung aus Wollmaus und Bimpstein. Aber ich liebe den, ne? Wenn er mich so mit seinem Auge anguckt, eins hat er ja noch, da bin ich sofort wieder fünf und wachse in seinen Pfoten. Ich kann den nicht wegtun, ne? Der wohnt bei mir im Schrank und wenn ich den Schrank aufmache, habe ich den Impuls, den kurz zu knuddeln, ne? Sonst fühlt er sich ja gar nicht mehr richtig geliebt. Ich weiß, das sind nur Dinge, aber ihr kennt das doch, wenn wir die trotzdem vermenschlichen, ne? Wenn wir uns so bei unserem alten Fahrrad entschuldigen, weil wir das bei Kleinanzeigen verticken. Oder wenn das Auto erst nicht anspringt und dann plötzlich doch und dann tätschelt man das so aufs Armaturenbrett. Ah, danke, dass du angesprungen bist. Ja, dieses rostige Ross. Ey, selbst die Lieblingstasse im Büro hat einen besonderen Platz im Herzen. Gut, die berührt man ja auch mit seinen Lippen. Noch intimer und man müsste den Vater der Tasse um den Henkel seiner Tochter fragen. Also immer dran denken, Dinge sind auch nur Menschen.
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1: Mit Sarah Heinz, guten Tag. Wenn morgen die Schule aus ist, dann sind fast alle Bundesländer in den Sommerferien. Und das heißt für viele, es geht nach Süden in den Urlaub. Von da kommen gerade aber teils erschreckende Nachrichten. Mehrere beliebte Urlaubsländer kämpfen nicht nur mit einer Hitzewelle und Temperaturen von mehr als 40 Grad, sondern auch mit Waldbränden. Christian Böder aus dem News-Team. In Südfrankreich mussten rund 10.000 Urlauber und Touristen ihre Ferienorte verlassen.
2: Das ist richtig. Grund ist ein Waldbrand in der Nähe der Stadt Bordeaux. Dort kämpfen mehrere hundert Feuerwehrleute gegen die Flammen. Die Behörden sagen, es gibt zwar keine Opfer, aber die Lage sei sehr ungünstig. 8 Campingplätze und Ferienzentren mussten wegen der Flammen geräumt werden. Dazu auch mehrere kleinere Gemeinden. Die ganze Region dort ist stark vom Tourismus geprägt. Unterschlupf bekamen die rund 12.000 Evakuierten in mehreren Notunterkünften in der Region. Der Brand bei Bordeaux ist aber nicht der erste Großbrand in dieser Sommersaison in Frankreich. Die verbrannten Flächen haben schon jetzt den neuen Rekordwert von 42.000 Hektar erreicht. Das ist etwa doppelt so groß wie die komplette Stadt Duisburg.
1: Auch Spanien hat ja seit Tagen schon mit großen Waldbränden zu kämpfen, unter anderem rund um die Hauptstadt Madrid.
2: Genau, von da kommt erstmal eine gute Nachricht. Wegen eines Waldbrandes bei Toledo, etwa 70 Kilometer südwestlich von Madrid, mussten mehrere tausend Menschen aus mehreren Gemeinden ihre Häuser und Wohnungen verlassen. Die meisten von ihnen können mittlerweile zurück. Das Feuer ist zwar noch nicht komplett gelöscht, aber es läuft gut, heißt es von den Behörden. Der größte Brand in Spanien tobt aber derzeit in der Provinz Guadalajara, also einige Kilometer nordöstlich von Madrid. Die Brände haben dort bereits 32.000 Hektar Vegetation eingeäschert. Und ein Ende der Brände ist nicht in Sicht, denn auf Spanien rollt die nächste Hitzewelle zu.
1: Danke, Christian, für die Infos. Mehr wichtige Meldungen sind das jetzt in der Zusammenfassung. Die EU hat wieder eine neue Millionenstrafe gegen Google verhängt. Wegen unfairer Geschäftspraktiken muss der Konzern eine Strafe von 890 Millionen Euro zahlen. Google soll laut EU-Kommission unter anderem mit seiner Suchmaschine die Konkurrenz widerrechtlich benachteiligt haben. Auch gegen Russland haben sich die EU-Länder wieder auf neue Sanktionen geeinigt. Geplant sind unter anderem mehr Maßnahmen gegen den russischen Finanz- und Energiesektor. Für russische Soldaten soll künftig außerdem ein Einreiseverbot gelten. Im vergangenen Jahr gab es bundesweit knapp 1,62 Millionen Alleinerziehende. Das sind rund 30.000 weniger als noch vor 10 Jahren. Nach Zahlen des Statistischen Bundesamts ist knapp jeder dritte alleinerziehenden Haushalt demnach armutsgefährdet. Bei Familien mit einem Elternpaar sei dieses Risiko deutlich niedriger. Die meisten Menschen in Deutschland sind offen dafür, dass KI in der Medizin eingesetzt wird. Nach einer Forsa-Umfrage im Auftrag der Barmer Krankenkasse stehen 71% der Befragten dem Einsatz von KI in diesem Bereich positiv gegenüber. 60% denken, dass künstliche Intelligenz die Versorgung von Patienten verbessern könnte. Ein menschlicher Arzt lasse sich nach Ansicht der meisten Befragten aber nicht ersetzen. Außerdem haben viele die Sorge, dass durch zu viel KI im Gesundheitsbereich persönliche Daten nicht mehr gut genug geschützt werden könnten. Und das waren die Nachrichten mit Sarah Heinz.
0: Das Wetter an Rhein und Erft.
3: Nicht perfekt, aber ich würde sagen ordentlich. Es sind noch ein paar Wolken am Start, aber die Wolkendecke macht jetzt immer häufiger Platz für die Sonne. Und die kommt dann auch zwischendurch raus. Heute liegt das Maximum bei 23 Grad. Morgen werden es dann 26 Grad. Außerdem gibt es ein bisschen mehr Sonne. Samstag ist auch noch in Ordnung. Ab Sonntag wird es dann regnerisch.
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3: Und das sind die längsten Staus. Alles ab 8 Minuten Zeitverlust. Und da starten wir auf der A3 Köln-Oberhausen zwischen Duisburg-Wedau und Oberhausen-Lierich. 4 Kilometer, 15 Minuten. A4 Olpe-Köln zwischen Overath und Untereschbach. 2 Kilometer, 14 Minuten on top. Die A4 Köln-Aachen zwischen Elnsdorf und Merzenich. 5 Kilometer. Hier müsst ihr 47 Minuten mehr Zeit aufbringen. Da hat es nämlich einen Unfall gegeben. Die Bergungsarbeiten, die laufen noch. Und die A33 Brilon-Bielefeld zwischen Schloss Holte-Stuckenbrock und Kreuz Bielefeld 2 Kilometer plus 8 Minuten. Gute Fahrt euch!
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3: Hallo, hier ist Kevin Zimmer. Heute vor 41 Jahren kam der Amiga 1000 auf den Markt. Kinder der 80er wissen, wovon ich spreche. Und dieser Computer hat dann den C64-Computer abgelöst. Ja, der hatte noch ein Kassettenlaufwerk. Und man musste sich die Programme so aus Heften selbst abschreiben. Hunderte Seiten voller Zahlencodes und nur ein Tippfehler und nichts mehr funktionierte. Es hat nie geklappt bei mir. Ich weiß gar nicht, woran es lag. Konzentration war ja eigentlich meine Stärke, weil Konzentration habe ich... Oh, ein Song von Whitney Houston. Hat mich nie ablenken lassen. I wanna dance with somebody. So, auf welcher Seite war ich nochmal?

0: Ich bin ja ein bisschen neidisch auf Kim Klages und Laura Potting, weil die ja sozusagen bezahlten Urlaub von uns machen, ja. Mit dem Wohnmobil touren die gerade hier nett durch Nordrhein-Westfalen. Die einzige Freude, die mir geblieben ist, dass ich sie ärgern kann mit einer Challenge.
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0: Laura und Kim sind auf Wohnmobiltour durch NRW, melden sich täglich bei uns und erzählen uns, wo so schöne Campingplätze sind und was sie so alles erlebt haben. Und weil mich das total neidisch macht, ärgere ich sie jeden Tag und gebe ihnen eine Challenge mit, die sie jeden Tag irgendwie hinbekommen müssen, ja? Ihre neue Challenge für den heutigen Tag haben wir Ihnen gerade eben schon geschickt. Mal gucken, wie Sie es so aufnehmen.
3: Okay, neuer Tag, neue Challenge.
4: Genau.
3: Gestern
4: war hart. Wir mussten ja jemanden finden, der uns musikalisch begleitet mit einem Musikinstrument, während wir unseren selbst komponierten Song vorstellen. Hat geklappt, ne?
3: Ja, war aber wirklich, wir haben tausende Leute hier befragt, keiner hatte, manche haben dann gesagt, ja, wir können Klavier spielen, aber wir haben natürlich unser Klavier nicht dabei. Und dann haben wir
4: Sabine gefunden.
3: Sabine, wir lieben dich.
4: Ja, denn sie hatte eine Mundharmonika dabei.
3: Und damit haben wir unsere Challenge mit Bravour und wunderschön gesungen,
4: ja.
3: Haben wir von Sabine begleitet, sie bestanden.
4: Genau.
5: Camping, das ist gut.
0: Oh Gott.
5: Der Camper, das ist gut.
0: Ja.
4: So, und heute neue Challenge.
3: Heute neue Challenge.
6: Hallo ihr zwei, euer letzter Abend steht ja heute sozusagen bevor. Und den sollt ihr nicht alleine verbringen, haben wir uns gedacht. Und deswegen ist eure Challenge, ihr ladet euch bei einem Camper zum Abendessen ein. Der wird sich freuen, ja? Setzt euch dahin, esst und habt einen schönen Abend.
4: Ja, Laura, müssen wir heute nicht selbst kochen.
3: Hervorragend. Finde ich eine hervorragende Idee.
4: Ja.
3: Kriegen wir hin, oder?
4: Ja, auf jeden Fall.
0: Ja, der arme Camper, der tut mir jetzt schon leid. Die beiden haben sehr viel Hunger mitgebracht, das kann ich so schon sagen. Ja. Ob sie ihre Challenge schaffen, das hören wir natürlich. Nachher noch hier bei uns Laura und Kim auf Wohnmobiltour durch NRW. Und morgen besuche ich die beiden und sende live aus ihrem Wohnmobil.
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1: Um 13.30 Uhr mit Gesa Di Martin. Schönen guten Tag. In Kerpen-Sindorf hat in der vergangenen Nacht ein leerstehendes Gebäude an der Erftstraße gebrannt. Die Feuerwehr Kerpen war gegen 3.30 Uhr wegen einer unklaren Rauchentwicklung alarmiert worden. Beim Eintreffen hatte sich das Feuer bereits stark ausgebreitet. Das Obergeschoss stand in Vollbrand. Gelöscht werden musste mit mehreren Rohren und einer Drehleiter. Auch eine Drohne war im Einsatz. Außerdem waren Einsatzkräfte zur Verstärkung aus Frechen und die Feuerwehr Bergheim mit einer weiteren Drehleiter im Einsatz. Verletzt wurde niemand. E-Scooter erhitzen die Gemüter in Köln seit Jahren. Für die einen stehen die Dinger immer im Weg, für andere ist es eine tolle Sache, um schnell von A nach B zu kommen. Fakt ist, es werden immer mehr E-Scooter in Köln. Es gibt mehr Beschwerden und mehr Unfälle. Frank Weitel aus der Redaktion. Die Stadt Köln reagiert und will die Zahl der E-Scooter, wahrscheinlich auch die der Anbieter, jetzt reduzieren.
2: Ja, das ist der Plan der Verwaltung. Der Politik wird der im September mitgeteilt. Aktuell ist die Rede von rund 20.000 E-Scootern in Köln, doppelt so viele wie eigentlich mal festgelegt. Neue Anbieter, große Nachfrage, haben zu dieser Art E-Scooter-Wildwuchs geführt. Jetzt die Rolle rückwärts der Verwaltung. Es soll weniger werden. Die Anbieter können erklären, ob und wie viele Fahrzeuge sie im nächsten Jahr in Köln auf die Straße schicken wollen. Die Stadt Köln prüft dann die Anträge, gibt hinterher den Zuschlag, will aber eben weniger Genehmigungen ausstellen.
1: Danke an Frank. Und jetzt weitere Meldungen kurz und knapp. Die EU verhängt eine Millionenstrafe gegen Google. Der Konzern soll 890 Millionen Euro wegen unfairer Geschäftspraktiken zahlen. Er hat nach Ansicht der Europäischen Kommission mit seiner Suchmaschine Wettbewerbsregeln verletzt und seine Konkurrenz widerrechtlich benachteiligt. Ein Polizist hat heute am frühen Morgen in Köln in seiner Freizeit einen mutmaßlichen Autoknacker gestellt. Er hatte einen Mann beobachtet, der um geparkte Autos schlich und schließlich in einen Mercedes einstieg. Er rief seine Kollegen und hielt den Mann so lange fest. Unter dem Motto One World, One Music gibt es in Brühl am Nachmittag einen kostenlosen Weltmusik-Workshop. Jugendliche ab 13 Jahren können in der Kunst- und Musikschule Musik kennenlernen, die keine Grenzen kennt. Dabei ist es egal, welches Instrument sie spielen. Und mehr Nachrichten, die gibt's auch auf radioerft.de.
0: Das Wetter an Rhein und Erft.
1: Es wird langsam heller, die Wolken bekommen Lücken und lassen bei um die 23 Grad endlich auch mal die Sonne durch. Aktuell 20 Grad am Hauptbahnhof auf dem Weg in die Sommerferien, 20 Grad sind es auch am Lipplacher See. Morgen gibt es erstmal noch Sonne und Wolken im Wechsel, später wieder viel Sonne bei um die 25 Grad.
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1: Vorsicht bitte auf der A4 Richtung Aachen. Zwischen Elsdorf und Merzenich laufen Bergungsarbeiten. Hier ist ein Fahrstreifen gesperrt. Aktuell sind es schon 4 Kilometer Stau. Ihr braucht eine halbe Stunde länger. Die A1 Richtung Euskirchen. Zwischen Erftstadt und Kreuz-Bliesheim 3 Kilometer stockend. Die A61 Richtung München-Gladbach. Zwischen Weilerswist und Erftstadt 1 Kilometer 3 Minuten länger. Und die A555 Richtung Köln. Zwischen Rodenkirchen und Kreuzköln Süd 1 Kilometer, auch 3 Minuten länger. Gute Fahrt.
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3: Na, dann haben wir es ja jetzt auch noch fast schriftlich. Ja, morgen um 11 Uhr wird es eine Pressekonferenz des DFB geben. Worum es da wohl gehen wird? Keine Ahnung.
4: Vielleicht um Jürgen Klopp als Bundestrainer?
3: Naja. Wir sind für euch dabei auf jeden Fall, das kann ich schon sagen.

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0: So, wo ist der schönste Strand? Wie komme ich zum Kolosseum? Und wo bekomme ich in Thailand ein Essen, das mich nicht komplett aus den Latschen brennt?
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0: Für solche Urlaubsfragen haben immer mehr Reiseziele inzwischen eigene KI-Assistenten entwickelt. Die beantworten rund um die Uhr Fragen, geben Tipps und haben teilweise sogar eine ziemlich eigene Persönlichkeit. Kollege Leo Arigi, wen trifft man da so?
3: Zum Beispiel Tatai in Thailand. Das ist so ein comichaft aussehender Kobold, der auf so einem Hoverboard schwebt. Beantwortet die rund um die Uhr Fragen zu Stränden, Tempeln oder Restaurants. Und das auch auf Deutsch, muss man dazu sagen. Tatai ist dabei ausgesprochen freundlich. Selbst wer wissen möchte, wo er in Thailand möglichst wenig scharf essen kann, bekommt geduldig Vorschläge. Nur bei politischen Fragen ist Schluss. Da erklärt die KI ziemlich höflich, dafür bin ich nicht zuständig.
0: Ja, und wie schlagen sich diese KI-Helfer bei Fragen, bei denen man als Tourist vielleicht auch mal so ins Fettnäpfchen treten kann? Ja,
3: erstaunlich diplomatisch. Rom hat zum Beispiel die KI-Assistentin Julia. Die haben wir gefragt, darf man in Rom eigentlich Pizza Hawaii bestellen? Für viele Italiener ja mindestens mal kulinarisch schwierig. Julia bleibt aber entspannt. Sie sagt sinngemäß, in traditionellen Pizzerien ist es eher unüblich, aber möglicherweise gibt es Lokale, die sowas anbieten. Und schämen müsse man sich dafür auf jeden Fall nicht. Niemand wird dich dafür verurteilen, sagt sie, für eine virtuelle Römerin, also bemerkenswert versöhnlich.
0: Ja, und ich glaube nicht, dass sie recht hat, dass das bei Italienern gern gesehen wird, dass man da eine Pizza Hawaii bestellt. Mein persönlicher Favorit ist vermutlich der Koala.
3: Der trägt den Namen Bungee und kommt aus Queensland in Australien. Grünes Hemd, lockerer Australier-Ton, Begrüßung mit G'day, Mate. Er versteht sogar deutsche Fragen, antwortet aber konsequent auf Englisch. Allerdings sollte man seinen Reisetipps nicht immer komplett blind vertrauen. Gerade bei den riesigen Entfernungen in Australien kann so eine KI schon mal ein bisschen optimistisch werden. Bungee selbst warnt sogar davor, das, was er sagt, nochmal zu überprüfen.
0: Ja, wahrscheinlich grundsätzlich keine schlechte Idee bei KI im Urlaub, oder?
3: Nee, wie schlecht das sonst enden kann, hat sich Anfang des Jahres in Tasmanien gezeigt. Da hatte ein Reiseportal mit Hilfe von KI wunderschöne Thermalquellen beschrieben. Touristen sind tatsächlich hingefahren. Kleines Problem, diese Thermalquellen, die existieren überhaupt nicht. Der Betreiber hat danach selbst eingeräumt, die KI hat es komplett vermasselt. Also KI als Reiseführer gerne, aber vielleicht einmal kurz Maps aufmachen, bevor man 3 Stunden für eine heiße Quelle fährt, die sich der Computer gestern Nachmittag ausgedacht hat.
0: Ich finde ja immer noch diese klassischen Bücher, also diese Reiseführer, die du so in der Buchhandlung bekommst, die finde ich auch ganz schön. Und meistens haben die sogar recht und alles stimmt da, was da drin steht.
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1: Mit Sarah Heinz, guten Tag. Google hat wieder einmal Stress mit der Europäischen Union. Die EU-Kommission hat den US-Konzern zu einer Strafe von 890 Millionen Euro verdonnert. Es geht demnach um Wettbewerbsverstöße. Christian Böder aus dem News-Team. Abgestraft wird Google unter anderem ja, weil das Unternehmen seine eigenen Dienste bei Suchanfragen bevorzugt.
2: Genau, die EU hat damit ein Problem, denn bei uns gibt es ein Gesetz, das sagt, große oder einflussreiche Digitalunternehmen müssen die Dienste von Drittanbietern genauso behandeln wie die eigenen. Dadurch soll es mehr Wettbewerb im Online-Bereich geben. Andere Unternehmen sollen die Möglichkeit bekommen, Innovationen voranzutreiben, sagt EU-Digitalkommissarin Henna Virkkunen. Google hat aber dagegen verstoßen und die eigenen Suchmaschinen etwa bei Anfragen nach Shopping, Hotels oder Sportergebnissen bevorzugt. Strafe muss Google außerdem zahlen, weil es App-Entwicklern verbietet, Kunden kostenlose oder günstigere Angebote zu zeigen, die nicht über den Google Play Store zu bekommen sind.
1: 890 Millionen Euro sind für uns Normalbürgerinnen und Bürger ja eine enorme Summe.
2: Richtig, aber Technologieriesen wie der Google-Mutterkonzern Alphabet zahlen solche Strafen salopp gesagt aus der Portokasse. Allein im zweiten Quartal hat Alphabet 104 Milliarden Euro Umsatz und 98 Milliarden Euro Gewinn gemacht. In beiden Fällen ein enormer Sprung nach oben. Vor allem boomt laut Unternehmen das Cloud-Geschäft. Grund dafür ist Googles hauseigene KI Gemini, die immer weiter wächst. Und weil KI gerade von Unternehmen stark nachgefragt wird, will Alphabet noch in diesem Jahr bis über 175 Milliarden Euro in die Entwicklung reinstecken. Trotz solcher Schocknachrichten wie zuletzt vom Entwickler OpenAI, wo zwei KIs sich selbstständig gemacht und eine Online-Plattform angegriffen hatten.
1: Danke, Christian. Mehr Meldungen jetzt kurz und kompakt. Durch den Iran-Krieg geht es mit den Öl- und damit auch mit den Spritpreisen wieder nach oben. Laut dem ADAC ist Diesel im Vergleich zur Vorwoche um fast 10 Cent teurer geworden, der Liter Super E10 um knapp 6 Cent. Deswegen wird die Forderung nach einem Spritpreisdeckel wieder lauter. Der deutsche Batteriehersteller Varta steht offenbar kurz vor der Zerschlagung. Eine Gläubigergruppe will unter anderem das Geschäft mit Haushaltsbatterien aus dem Unternehmen rauslösen. In den letzten zwei Jahren hatte Varta sich neu aufgestellt, um eine Insolvenz zu vermeiden. Bisher fehlen aber Geldgeber. Morgen Vormittag könnte der DFB Jürgen Klopp als neuen Bundestrainer verkünden. Kurz vor der angekündigten Pressekonferenz sollen noch Gesellschafter und Aufsichtsrat zusammenkommen, um den Vertrag abzusegnen. Der soll wohl bis 2030 gelten. Und wir bleiben beim Thema Fußball. Der Fall der roten Karte gegen den Stürmer Balogun bei der WM ist noch nicht erledigt. Norwegens Fußballverband hat jetzt eine formelle Beschwerde bei der FIFA angekündigt. Man wolle die Einmischung von US-Präsident Trump nicht ignorieren, heißt es. Nach einer roten Karte gegen den amerikanischen Topstürmer Balogun hatte Trump den FIFA-Chef Infantino angerufen und darum gebeten, die rote Karte und die damit verbundene Sperre zurückzunehmen. Ein Tag später ist genau das passiert. Infantino behauptet bis heute, der Fall sei regulär von den zuständigen Gremien überprüft worden. Beweise hat er nicht.
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3: Sonne und Wolken heute Nachmittag. Aktuell noch mehr Wolken als Sonne, aber so in zwei Stündchen nach 16 Uhr wird es dann zum Abend hin langsam sonniger. Da kommen wir aus diesem Wolkenband raus. Morgen und am Samstag gibt es dann wieder Sonne pur bei uns im Rhein-Erft-Kreis. Es bleibt auch weiter trocken. Heute 23, morgen und Samstag 24 bis 29 Grad. Aktuell messen wir 19 Grad in Frechen und in Pulheim.
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3: Um 2:03 alle Staus, alle Blitzer nur hier. Ich habe zwei Warnmeldungen. Einmal die A1 Köln Richtung Euskirchen. Im Tunnel Löwenich ist ein Fahrzeug auf der mittleren Spur liegen geblieben. Hier sind auch Menschen auf der Fahrbahn. Bitte fahrt da vorsichtig und langsam. Außerdem auf der A4 Richtung Aachen zwischen dem Kreuz Köln Süd und Eiffeltor. Hier liegt eine Stoßstange auf der Fahrbahn. Das sind die Staus. Die A1 in Richtung Dortmund zwischen Kreuz Bliesheim und Dreieck Erftal, 1 Kilometer stockend. Die 1 jetzt Richtung Euskirchen, einmal zwischen Kreuz Köln Nord und Löwenich, 3 Kilometer Viertelstunde plus und zwischen Hürth und Kreuz Bliesheim dann nochmal 4 Kilometer stockender Verkehr. Die 4 nach Aachen zwischen Kreuz Gremberg und dem Kreuz Köln Süd, 3 Kilometer stockend. Die 61 nach Mönchengladbach zwischen Weilerswist und Erftstadt, 1 Kilometer. Die 55 nach Köln zwischen Rodenkirchen und dem Kreuz Köln Süd, 1 Kilometer. Und die 565 nach Meckenheim zwischen Kreuz Bonn Nord und Bonn Endenich, 1 Kilometer Stau. Wenn ihr was melden wollt, klingelt kurz durch 02236 88 89 90 oder ihr schickt eine WhatsApp an die gleiche Nummer direkt zu mir ins Studio. Das geht auch. Allen unterwegs gute Fahrt.
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3: Ja, dann mal rein in den Donnerstagnachmittag. Im Radio ist Frank Walizek. Euch einen schönen Nachmittag mit uns. Hallo.

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1: Jennifer Lopez und David Guetta. 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

0: Auch schon über 30 Jahre her. 1994, Seal, Kiss from a Rose. Viertel nach zwei, der Radio erbt. Nachmittag hier, schön, dass ihr dabei seid. Wie war das noch? Über Geld spricht man nicht? Mhm, doch. Besonders in Wesseling ist das gerade Top-Thema. Die finanzielle Situation der Stadt ist schwierig und deshalb müssen manche Familien ab August teilweise über 200 Euro mehr im Monat für die Kita zahlen. Andere Familien werden dagegen entlastet. Trotzdem haben Eltern sich gerade zusammengeschlossen und sammeln Unterschriften gegen diese geplante Erhöhung. Sandra Cornerli aus Keldenich hat mit unserem Reporter Theo Kirschbaum gesprochen und hat ihm erzählt, wie sie reagiert hat, als klar war, die Beiträge werden erhöht.
1: Dann war der erste Moment halt wirklich schockierend und erschütternd, weil man sich fragt, wie sollen wir das stemmen?
2: Was hast du jetzt so schon von anderen Eltern mitbekommen, was die jetzt irgendwie umplanen, sag ich mal?
1: Also wir haben von einer Familie direkt erfahren, da würde die Mutter jetzt wieder arbeiten als Erzieherin, also auch eine durchaus sehr gefragte Stelle. Und die wird die Arbeit jetzt nicht antreten. Die werden den Betreuungsplatz kündigen und sie wird das Jahr noch zu Hause bleiben, weil sie sagen, für 200 Euro im Monat, die im Endeffekt von der Arbeit übrig bleiben, lohnt es sich dann nicht zu arbeiten.
2: Das betrifft ja vor allem, sag ich mal, eher einkommensstärkere Familien. Ja, könnte man dann vielleicht ganz frech sagen, ist es ein Luxusproblem?
1: Ich finde, es ist kein Luxusproblem, auch wenn das gerne so hingestellt wird, dass die Einkommen ab 80.000 ja so privilegiert sind. Wir reden hier von einem Brutto. Und wenn man das in Netto umrechnet, reden wir wahrscheinlich einfach von einer mittelständischen Familie, wo zwei Leute Vollzeit arbeiten gehen.
2: Das, was man vielleicht positiv sagen kann, die Eltern untereinander solidarisieren sich.
1: Also ich finde das wirklich eine schöne Entwicklung, weil ich eben glaube, wir sind viele. Und wenn wir füreinander einstehen, haben wir vielleicht auch die Möglichkeit, gehört zu werden. Vielleicht wird es doch gesehen. Das ist unsere große Hoffnung.
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1: Um 14.30 Uhr mit Gesa Di Martin. Schönen guten Tag. In Kerpen-Sindorf hat in der vergangenen Nacht ein leerstehendes Gebäude an der Erftstraße gebrannt. Gegen 3.30 Uhr war die Feuerwehr Kerpen wegen einer unklaren Rauchentwicklung alarmiert worden. Als die Rettungskräfte ankamen, hatte sich das Feuer bereits ausgebreitet. Das Obergeschoss stand in Vollbrand. Gelöscht werden musste mit mehreren Rohren und einer Drehleiter. Auch eine Drohne war im Einsatz, weil eine Zwischendecke einzustürzen drohte. Verstärkung gab es unter anderem von Einsatzkräften aus Frechen und auch die Feuerwehr Bergheim war mit einer weiteren Drehleiter im Einsatz. Außerdem hat das THW noch in der Nacht die Standsicherheit des Gebäudes überprüft. E-Scooter erhitzen die Gemüter in Köln seit vielen Jahren. Für die einen stehen die Dinger einfach immer nur im Weg rum. Für andere ist es eine tolle Sache, um schnell von A nach B zu kommen. Fakt ist aber, es werden immer mehr und es gibt mehr Beschwerden und mehr Unfälle. Jetzt reagiert die Stadt Köln. Sie will die Zahl der E-Scooter und wahrscheinlich auch die der Anbieter reduzieren. Aktuell ist die Rede von rund 20.000 E-Scootern in Köln. Die Anbieter können jetzt erklären, ob und wie viele Fahrzeuge sie im nächsten Jahr in Köln auf die Straße schicken wollen. Die Stadt prüft die Anträge und gibt hinterher den Zuschlag, will aber insgesamt weniger Genehmigungen ausstellen. Wer hat Lust zu gießen? Die Stadt Elsdorf sucht Leute, die öffentliche Grünflächen und Bäume jetzt in der trockenen Zeit mitversorgen. Der Bauhof ist in den letzten Tagen und Wochen bereits früh morgens unterwegs gewesen, um Bäume und Flächen im Stadtgebiet zu bewässern. Carina Füngerlings mit den weiteren Infos.
2: Bei den vielen Grünflächen sei es jedoch kaum möglich, alle Pflanzen täglich zu gießen. Wer die Möglichkeit hat, kann deshalb Bäume und Pflanzen vor der eigenen Haustür oder im direkten Umfeld mit etwas Wasser versorgen, meint die Stadt und rät. Sinnvoll sei das Gießen in den frühen Morgenstunden oder am Abend. Dann könne das Wasser besser aufgenommen werden und die Blätter würden geschont.
1: Die EU und jetzt weitere Meldungen kurz und knapp. Die EU hat eine Strafe von 890 Millionen Euro gegen Google verhängt. Der Konzern hat nach Ansicht der Europäischen Kommission mit seiner Suchmaschine Wettbewerbsregeln verletzt und seine Konkurrenz widerrechtlich benachteiligt. Ein Polizist hat heute am frühen Morgen in Köln in seiner Freizeit einen mutmaßlichen Autoknacker gestellt. Er hatte den Mann beobachtet, als der um geparkte Autos schlich und dann in einen Mercedes einstieg. Der Polizist rief seine Kollegen und hielt den Mann so lange fest, bis die Streife kam. Die Fähre Rheinschwan fährt ab sofort morgens früher zwischen Wesseling und Lülsdorf. Das erste Schiff legt schon um 5.30 Uhr in Wesseling ab. Damit soll vor allem Pendlern der Weg zur Arbeit erleichtert werden. Und mehr Nachrichten, die gibt's auch auf radioerft.de.
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3: Ja, die Sonne setzt sich jetzt am Nachmittag und am Abend ein bisschen besser durch. Die Wolken ziehen sich ein bisschen zurück. Morgen und Samstag gibt es dann wieder Sonne pur bei uns an Rhein und Erft. Es bleibt auch weiter trocken. Heute 23, morgen und am Samstag 24 bis 29 Grad. Sonntag und Montag könnte es dann aber tatsächlich mal ein bisschen nennenswerten Regen geben, bevor nächste Woche dann die nächste Hitzewelle startet. Temperatur wieder über 35 Grad. Heieiei. 20 Grad aktuell in Bedburg und in Pulheim.
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3: 3:30. Ich habe zwei Warnmeldungen. Bitte Vorsicht auf der 3 in Richtung Oberhausen zwischen Delbrück und Mülheim. Hier liegt ein Reifen auf der Fahrbahn. Und die 4 in Richtung Aachen in Höhe der Rodenkirchener Brücke. Ein liegen gebliebenes Fahrzeug auf der linken Spur. Auch da bitte aufpassen. Stau gibt es auf der 1 in Richtung Euskirchen zwischen Hürth und Kreuz Bliesheim. 4 Kilometer stockend. Auf der 4 in Richtung Olpe zwischen Bensberg und Overath 1 Kilometer. Und in Richtung Aachen zwischen Dreieckheumer und dem Kreuz Köln Süd 4 Kilometer. Hier dauert es 20 Minuten länger. Die 555 Richtung Köln zwischen Godorf und dem Kreuz Köln Süd 1 Kilometer. Und die 565 in Richtung Meckenheim zwischen Kreuz Bonn Nord und Bonn Endenich 1 Kilometer. Stau. Wenn ihr was melden wollt, klingelt kurz durch oder schickt eine WhatsApp direkt zu mir ins Studio 02236 88 89 90. Allen unterwegs mit uns eine gute Fahrt.
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3: Einen schönen Donnerstagnachmittag. Frank Walizek ist hier. Hallo.
4: Ist so,

Donnerstag Nachmittag, keine zwei Wochen mehr, dann kommen die hier, präsentiert von uns auf den Bonner Kunstrasen. Roxette sind am 3. August da. OMD, Moby, Amy McDonald und The Bossos kommen auch noch im August. Vielleicht sehen wir uns ja auf dem Bonner Kunstrasen. Ich bin sehr gespannt auf die neue Sängerin von Roxette.

0: 3. August, Kunstrasen Bonn, präsentiert von uns, Radio Erft. Rockset, 3:15 am Donnerstag. Hier bei uns muss sich in den Sommerferien wirklich keiner langweilen. Ihr wisst schließlich, wo es besonders cool ist.
1: Hallo, ich bin Melina und komme aus Brühl und mein Highlight ist der Kletterwald in Brühl. Weil die Kletterwände richtig cool sind und die Seilbahn da auch richtig cool und es gibt ja auch verschiedene Parcours und alles so für verschiedene Altersgruppen und so. Ich kann das auf jeden Fall sehr empfehlen.
0: Tja, wenn ihr auch noch gute Tipps habt, was wir in den Sommerferien im Rhein-Erft-Kreis machen können, 02236 88 89 90. Kleine Sprachnachricht drüber schicken, das reicht schon.
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1: Mit Sarah Heinz, guten Tag. Es ist eine Spirale, die schon seit Tagen anhält. Die USA attackieren Ziele im Iran, die iranischen Revolutionsgarden schlagen zurück und die Ölpreise steigen. Und das spüren wir auch an den Zapfsäulen. Deswegen werden immer wieder Rufe laut, die Spritpreise zu deckeln, wie jetzt aus den Reihen der SPD. Mehr dazu hat Christian Böder.
2: Eigentlich hatte Bundeswirtschaftsministerin Reiche schon gestern die Debatte um weitere Entlastungen bei den Spritpreisen beenden wollen. Maßnahmen wie zuletzt der Tankrabatt kosten den Staat Milliarden. Die sind laut Reiche im Bundeshaushalt einfach nicht mehr drin. Ausgerechnet der Koalitionspartner heizt die Debatte aber weiter an. Der wirtschaftspolitische Sprecher der SPD-Bundestagsfraktion Roloff sagte der deutschen Presseagentur, der Spritmarkt funktioniere nicht mehr so, wie ein funktionierender Wettbewerb es tun sollte. Die Preise an den Tankstellen reagierten schnell nach oben, aber viel zu langsam nach unten, sagte er. Er verwies, wie schon andere Politiker in den vergangenen Wochen zuvor, auf unseren Nachbarn Luxemburg. Dort gibt es einen gesetzlich festgelegten Maximalpreis für Benzin, Diesel und Heizöl. SPD-Fraktionsvize Zorn haut in die gleiche Kerbe. Wo der Markt nicht funktioniert, sollte der Staat eingreifen, sagte er bei NTV. Auch in Frankreich explodieren die Spritpreise. Die Regierung in Paris hat deshalb den Energiekonzern Total zu einem Spritpreisdeckel aufgefordert und der macht mit. Ab sofort kostet Benzin maximal knapp 2 Euro und Diesel maximal 2,25 Euro an allen 3.300 Tankstellen von Total.
1: Danke, Christian. Noch mehr Meldungen sind das im Überblick. Nachdem die USA und Saudi-Arabien ein Abkommen zum gemeinsamen Aufbau eines Atomprogramms abgeschlossen haben, gibt es jetzt eine überraschende Wendung. Laut US-Präsident Trump greife der Deal erst, wenn sich die Beziehungen zwischen Saudi-Arabien und Israel normalisieren. Dafür soll Saudi-Arabien einem entsprechenden US-Abkommen beitreten. NRW will für mehr Sicherheit rund um Fußballspiele sorgen. Die Polizei und 16 Fußballclubs aus NRW haben heute eine Vereinbarung unterschrieben, um an den Spielstätten enger zusammenzuarbeiten. Laut NRW-Innenminister Reul könnte das die Polizei entlasten. Wegen heftiger Waldbrände wurden in Südfrankreich inzwischen fast 20.000 Menschen evakuiert. Betroffen sind laut offizieller Angaben vor allem Ferienzentren und Campingplätze in der Nähe der Stadt Bordeaux. Bisher sei aber niemand verletzt worden. Seit Jahren schon sieht die Lage in vielen Tierheimen bundesweit schlecht aus. Immer mehr Tiere brauchen Hilfe, oft fehlen aber die finanziellen Mittel, um alle Kosten zu stemmen, zum Beispiel für Versorgung und Personal. Der Deutsche Tierschutzbund hat sich deswegen über die Bundesregierung beschwert. Laut Verbandspräsident Schröder können die Tierheime ihre Aufgaben ohne finanzielle Hilfe kaum noch bewältigen. Seit 20 Jahren sei der Tierschutz als Staatsziel im Grundgesetz verankert und trotzdem werde er weiter vernachlässigt. Im Mai hatte der Tierschutzbund gegen die Bundesregierung geklagt. So soll gerichtlich geklärt werden, ob der Bund auch den praktischen Tierschutz finanziell unterstützen muss. Die Zuständigkeit liegt eigentlich bei Ländern und Kommunen. Ohne Geld können sie aber wenig tun.
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3: Ja, jetzt kommt die Sonne langsam immer besser durch. Die Wolken verziehen sich zum Abend hin und ab morgen sind 2 Tage Sonne pur, blauer Himmel bei uns im Rhein-Erft-Kreis. Heute 23, morgen schon 24 und Samstag dann bis 29 Grad. Sonntag und Montag könnte es aber tatsächlich mal ein bisschen Regen geben, bevor es dann nächste Woche wieder über 30 Grad raufgeht. 22 Grad messen wir aktuell in Brühl am Schloss, 21 Grad haben wir in Elsdorf.
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3: 3 nach 3, alle Staus, alle Blitzer nur hier. Auf der A1 in Richtung Dortmund gibt es Stau zwischen Kreuz Köln Nord und Kreuz Leverkusen West, 4 Kilometer stockend. 10 Minuten plus die Gegenrichtung nach Euskirchen, einmal zwischen Kreuz Köln Nord und Löwenich, 1 Kilometer. Zwischen Hürth und dem Kreuz Bliesheim dann nochmal 5 Kilometer stockender Verkehr, auch hier 10 Minuten on top. Die A3 nach Olpe zwischen Kreuz Köln West und Klettenberg, 2 Kilometer stockend und in Richtung Aachen zwischen Dreieck Holmer und Eiffeltor, 4 Kilometer stockend. Die 59 nach Bonn zwischen Rad und dem Flughafen, 1 Kilometer. Die 555 nach Köln zwischen Godorf und dem Kreuz Köln Süd, 2 Kilometer Stau. A559 nach Porz zwischen Grenberghofen und dem Dreieck Porz, 1 Kilometer. Und die A565 nach Meckenheim zwischen Kreuz Bonn Nord und Bonn Endenich, 1 Kilometer und 10 Minuten plus. Das war's. Wenn ihr was melden wollt, klingelt durch 022 36 88 89 90. Ihr könnt auch eine WhatsApp an die gleiche Nummer schicken, die landet dann direkt hier bei mir im Studio. Allen unterwegs gute Fahrt.
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3: Euch einen schönen Donnerstagnachmittag. Wir hören gleich mal, was die beiden Mädels im Camper machen. Wir entdecken die besten Campingplätze für euch in dieser Woche und schalten gleich mal raus.

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0: Vertigo, Tiffany Harris, neu auf der Radio Earth Playlist. 10:10 haben wir es jetzt am Donnerstag. Wenn schon kein Urlaub am Strand, dann wenigstens in den Schuhen ein bisschen Sand, oder? Die Sandküche im Evangelischen Gemeindezentrum in Lechenich hat gerade wieder aufgemacht. Kinder von 1,5 bis 8 Jahren können da kreativ mit Sand und Küchengeräten spielen. Das ist jetzt eine Kombination, die ich in meiner Küche zu Hause bitte nicht sehen möchte. Ihr vermutlich auch nicht. An der Vogelroute 8 geht's aber von jetzt bis 17 Uhr. Wenn ihr spontan Lust habt, dann schnell hin da.
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Der Radio Erft Nachmittag. Am Donnerstagnachmittag. Gleich für den nach drei. Jetzt rollt das Wohnmobil wieder. Unsere Kolleginnen Laura Potting und Kim Klages sind ja die ganze Woche unterwegs zu den besten

0: War da nämlich noch nie. Und du hast mir, was hast du mir eben gesagt? Was kriege ich? Was kriege ich?
1: Vielleicht ein Whirlpool und eine Sauna.
0: Also vielleicht, weil die haben da Plätze mit Whirlpool und Sauna. Und vielleicht kriegen wir einen davon. Und wenn nicht, dann bin ich richtig unleidlich und schlecht gelaunt.
1: Oh. So. Um Gottes Willen. Wir überstehen jetzt erstmal den Stau. Wir können ja, keine Ahnung, was kann man gut im Stau spielen?
0: Nummernschild raten.
1: Oh ja.
0: Da ist Wuppertal. Und da ist Köln. Ich hab gewonnen.
1: Da ist Wilhelmshaven. Bis später.
2: Bis später. Tschüss. Ja, gute Fahrt oder gutes Staustehen. Wir hören von den beiden später nochmal was. Jetzt erstmal Musik aus Bonn von Cascada.

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1: Um 15.30 Uhr mit Gesa Di Martin. Schönen guten Tag. In diesem Jahr ist laut Statistischem Bundesamt mit der kleinsten Erdbeerernte seit mehr als 30 Jahren zu rechnen. Das klingt dramatisch, aber jetzt kommt die Entwarnung für alle Erdbeerfans vom Rheinischen Obstbauernverband. Nach seinen Angaben werden in der Statistik nur Erdbeeren aus dem Freilandaufbau berücksichtigt. Die Früchte aus Folientunneln und Gewächshäusern aber nicht. Dabei würde vor allem der Anbau in Folientunneln immer wichtiger, während die Freilandflächen kontinuierlich abnehmen. Nach Angaben des Verbandes hat es allein in NRW in den letzten 10 Jahren ein Plus von fast 70% im geschützten Anbau gegeben. Deshalb könnten die Kunden auch weiter mit regionalen Erdbeeren aus dem Rheinland rechnen, heißt es. Ein brennendes, leeres Gebäude hat in der Nacht einen Großeinsatz der Feuerwehr ausgelöst. Als die Rettungskräfte in Kerpen-Sindorf an der Erftstraße ankamen, hatte sich das Feuer bereits ausgebreitet. Das Obergeschoss stand in Vollbrand. 85 Feuerwehrleute aus Kerpen, Frechen und Bergheim waren im Einsatz. Außerdem hat das THW noch in der Nacht die Standsicherheit des Gebäudes überprüft. Gute Nachricht für viele Spaziergänger und Radfahrer in Lippla. Der Rad- und Fußweg zwischen den wichtigsten Einrichtungen im Ort ist bald komplett fertig. Denn in wenigen Tagen beginnen die Arbeiten der letzten Ausbaustufe, sagt die Stadt. Und zwar zwischen dem Marienhospital und der Heinrich-Lübke-Straße. Der rund 400 Meter lange Abschnitt wird breiter und bekommt eine neue Beleuchtung. Während der Bauarbeiten muss der Weg allerdings abschnittsweise gesperrt werden. Und jetzt weitere Meldungen kurz und knapp. Die EU hat eine Millionenstrafe gegen Google verhängt. Der Konzern hat nach Ansicht der Europäischen Kommission mit seiner Suchmaschine Wettbewerbsregeln verletzt und seine Konkurrenz widerrechtlich benachteiligt. In den Sommerferien gehen erfahrungsgemäß weniger Menschen zum Blutspenden. In Kerpen und Bedburg können Freiwillige heute dafür sorgen, dass die Bestände trotzdem gut gefüllt sind. In Horrem findet noch bis 19.30 Uhr im katholischen Pfarrzentrum ein Blutspendetermin vom Deutschen Roten Kreuz statt. Und in Bedburg-Broich geht Blutspenden noch bis 19 Uhr im Schützenheim. Und mehr Nachrichten, die gibt's auch auf radioerft.de.
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2: Ja, nach dem wolkigen Start jetzt am Nachmittag und am Abend mehr Sonne bei uns im Rhein-Erft-Kreis. Ab morgen gibt es dann sogar 2 Tage blauen Himmel pur. Temperaturen heute ein bisschen wärmer als gestern, 23, morgen und am Samstag dann 24 bis 29 Grad. Sonntag und Montag gibt es dann, so sieht es aktuell jedenfalls aus, zumindest mal ein bisschen nennenswerten Regen, bevor die nächste Woche dann wieder über 30 Grad heiß wird. 22 Grad messen wir aktuell in Hürth, 21 in Pulheim.
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2: Gleich 3 Minuten nach 4:30, alle Staus, alle Blitzer nur hier. Die A1 in Richtung Dortmund zwischen Kreuzköln Nord und Kreuz Leverkusen West, 4 Kilometer stockend. Die 1 jetzt Richtung Euskirchen, einmal zwischen Bocklemünd und Löfenich, 2 Kilometer stockend. Zwischen Hürth und Kreuz Bliesheim dann nochmal 6 Kilometer stockender Verkehr, hier 10 Minuten plus. Die 3 nach Oberhausen zwischen Mülheim und Kreuz Leverkusen, 2 Kilometer stockend. Die 4 nach Olpe zwischen Kreuz Köln West und Klettenberg, 3 Kilometer Stau, 10 Minuten plus. Die 4 nach Aachen zwischen Dreieck Heumer und dem Kreuz Köln Süd, 3 Kilometer Stau, 10 Minuten plus. Die 59 nach Bonn zwischen Rath und dem Flughafen, 1 Kilometer. Die 555 Richtung Köln zwischen Godorf und dem Kreuz Köln Süd, 1 Kilometer. A559 nach Porz zwischen Kremberghofen und Dreieck Porz, 1 Kilometer. Und die A565 in Richtung Meckenheim zwischen Kreuz Bonn Nord und Bonn Endenich, 1 Kilometer Stau. Auch hier dauert es 10 Minuten länger. 02236 88 89 90, eure Nummer, wenn ihr was melden wollt, könnt auch eine WhatsApp an die gleiche Nummer schicken, kommt dann direkt hier bei mir im Studio raus. Allen unterwegs mit uns eine gute Fahrt.
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2: Der Donnerstagnachmittag. Frank Walicek im Radio und Miley Cyrus, hallo.

0: Gentlemen und Michael Patrick Kelly, Wildfire, neu auf der Radio Erft Playlist. Gleich 3:45 am Donnerstag. Woran denkt ihr, wenn ihr dieses Geräusch hier hört? Eine Kettensäge. Da denkt ihr wahrscheinlich an Brennholz, oder? Ja, Arndt Schmidt denkt da an Kunst. Er ist nämlich Kettensägenkünstler und verwandelt Baumstämme in Skulpturen. Seit 15 Jahren macht er das hier bei uns im Rheinland jetzt schon. Und falls ihr denkt, ey, das muss doch wahnsinnig schwierig sein.
1: Ich sage immer, so eine Eule sägen ist eigentlich gar nicht schwer. Das ist ja eine ganz einfache Geschichte. Man sägt alles, was nicht zur Eule gehört, sägt mal weg und fertig.
0: Ja, so gesehen klingt es ganz leicht eigentlich. Ja, mittlerweile tritt Arndt in seiner Kettensägenkunst sogar auf Veranstaltungen auf. Ihr hört mehr von ihm gleich um 4:45. Bleibt bei

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1: Mit Sarah Heinz, guten Tag. Das Wohnen in NRW wird immer teurer und das nicht nur wegen der Miete oder der Grundsteuer. Auch für Müllabfuhr und Abwasser müssen viele Haushalte 2026 deutlich mehr bezahlen. Das zeigt der neue Gebührenvergleich des Bundes der Steuerzahler NRW. Vor allem beim Abwasser steigen die Kosten oft viel stärker als die Inflation und je nach Wohnort können die Unterschiede enorm sein. Mehr Infos hat Hosena Sjandi aus dem Landtagsstudio.
2: Für einen Musterhaushalt mit 4 Personen steigen die Abwassergebühren in NRW im Schnitt auf rund 880 Euro im Jahr. Das sind fast 5% mehr als im Vorjahr und unterm Strich damit mehr als doppelt so viel wie die aktuelle Inflation. Rick Steinheuer vom Bund der Steuerzahler nannte das vorhin in Düsseldorf eine bedenkliche Entwicklung und er war damit noch diplomatisch.
3: Diese Entwicklung zeigt, die hohen Gebühren werden zunehmend zum Normalfall.
2: Tatsächlich sind auch die Unterschiede je nach Wohnort weiterhin riesig. In Regen zahlt der Musterhaushalt gut 330 Euro im Jahr für Abwasser. In Monschau dagegen mehr als 1.800 Euro. Auch die Müllgebühren steigen landesweit weiter, im Schnitt um rund 4%. Der Bund der Steuerzahler fordert deshalb, dass Kommunen ihre Spielräume bei der Gebührenberechnung stärker nutzen, und zwar im Sinne von uns Steuerzahlern.
1: Danke, José. Mehr wichtige Meldungen hört ihr jetzt in der Zusammenfassung. Die EU-Kommission in Brüssel hat den US-Konzern Google wieder zu einer Geldstrafe verdonnert. 890 Millionen Euro sind demnach fällig. Als Grund gibt die Kommission an, dass Google sich nicht an das Wettbewerbsrecht gehalten und zum Beispiel die eigenen Suchmaschinen bei Anfragen bevorzugt haben soll. Immer mehr Menschen landen wegen Cannabis im Krankenhaus. Seit der Legalisierung vor 2 Jahren hat es laut einem Fachbericht mehr akute Vergiftungen und Psychosen durch Cannabiskonsum gegeben. Der Anstieg sei aber nicht alarmierend, er würde immer noch im einstelligen Prozentbereich liegen, so die Experten. Im Ruhrgebiet wird heute wieder eine der wichtigsten Autobahnen gesperrt, die A40 zwischen Mülheim-Winkhausen und dem Dreieck Essen-Ost. Dort soll Flüsterasphalt eingebaut werden. Knapp eine Woche lang soll die Autobahn dann voll gesperrt sein. Bei der letzten Sperrung vor gut einem Monat hat es auf den Umleitungsstrecken teils lange Staus gegeben. In NRWs Fußballstadien soll künftig für mehr Sicherheit gesorgt werden. Dazu haben die Polizei und 16 Fußballclubs aus NRW heute eine Vereinbarung unterzeichnet für sogenannte Stadionallianzen. So soll die Polizei entlastet werden, indem sie enger mit den Fans zusammenarbeitet. Konkret geht es darum, die Fans mehr in die Planung rund um Fußballspiele einzubeziehen, zum Beispiel mit Blick auf Sicherheitskonzepte oder Anreisewege. Auch die Einlasskontrollen sollen verbessert werden. NRW-Innenminister Reul sagte zu der Vereinbarung, Fußball solle in sicheren Stadien stattfinden und Freude machen, ohne Gewalt und Pyrotechnik.
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4: Jetzt wird's schön, jetzt wird's sonnig. Zum Nachmittag und Abend setzt sich die Sonne immer mehr gegen die Wolken durch. Und morgen und übermorgen gibt's dann 2 Tage mit blauem Himmel pur. Temperaturen ja heute 23, morgen 24, am Samstag dann aber schon wieder 29 Grad. Sonntag und Montag dann so ein Wetterknick. Da könnte es tatsächlich auch mal ein bisschen Regen geben, bevor es dann nächste Woche wieder auf über 30 Grad raufgeht. Aktuell messen wir 22 Grad in Brühl und in Erftstadt.
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4: Um 3:04, alle Staus, alle Blitzer nur hier. Ich habe eine neue Warnmeldung für die A61 in Richtung Mönchengladbach. Hier Vorsicht bitte zwischen Bergheim Süd und Bergheim, da steht ein defekter LKW. Das sind die Staus, die E1 in Richtung Dortmund zwischen Kreuzköln Nord und Kreuz Leverkusen West, da stockt sie über 4 Kilometer, 10 Minuten plus. Die Gegenrichtung nach Euskirchen zwischen Hürth und Kreuz Bliesheim, 6 Kilometer stockender Verkehr, auch hier 10 Minuten plus. Die 3 nach Oberhausen zwischen Delbrück und Kreuz Leverkusen, 4 Kilometer stockend. Die 4 nach Olpe zwischen Kreuzköln West und Klettenberg, 3 Kilometer stockend. Und in Richtung Aachen zwischen Dreieck Heumar und Kreuzköln Süd, 4 Kilometer, hier eine Viertelstunde plus. Die 59 nach Bonn zwischen Rath und dem Flughafen, 1 Kilometer. Die 61 nach Koblenz zwischen Gümnich und Dreieck Erftal, 1 Kilometer. A555 Richtung Köln zwischen Godorf und Kreuzköln Süd, 2 Kilometer. Die A559 einmal nach Deutz zwischen Gremberghofen und dem Kreuz Gremberg, 1 Kilometer. Und einmal in Richtung Porz zwischen Gremberghofen und Dreieck Porz, ebenfalls 1 Kilometer. Und 1 Kilometer auch auf der A565 nach Meckenheim zwischen dem Kreuz Bonn Nord und Bonn Endenich, 1 Kilometer. Stau. Wenn ihr was melden wollt, 022 36 88 89 90, entweder anrufen oder eine WhatsApp an die gleiche Nummer schicken. Allen unterwegs mit uns, gute Fahrt!
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4: Ganz entspannt gehen wir jetzt rein in den Donnerstag-Feierabend mit Alex Warren und Ordinary. Mein Name ist Frank Walicek. Schönen Feierabend.

0: Hier ist der Radio Erft Nachmittag am Donnerstag. 4:12, jetzt. Wenn ihr vom Mann mit der Kettensäge hört, dann denkt ihr wahrscheinlich an einen Horrorfilm. Dabei ist das Kunst, jedenfalls für Arndt Schmidt. Er schnitzt nämlich mit der Kettensäge Skulpturen, Pokale und Bänke und er tritt hier im Rheinland auch immer wieder auf Veranstaltungen auf. Unser Radio Erft-Reporter David Frank stellt euch den Kettensägenkünstler vor.
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2: Kerbholz, die Deutschrocker hört Arndt auf seinen Kopfhörern, während er mit seiner Kettensäge Eichen bearbeitet. Vor 15 Jahren hat er das Hobby im Urlaub in Thüringen entdeckt, bei der Vorführung eines Kettensägenkünstlers.
3: Da haben wir uns den guten Mann angeguckt und da habe ich dann gedacht, irgendwie kann der da nicht richtig. Dann habe ich gedacht, als ich wieder zu Hause bin, wenn du sagst, andere Leute wären Amateure, dann musst du erstmal sehen, dass du besser kannst. Und habe dann mal mein Glück versucht. Und was soll ich sagen, meine Eule sah noch beschissener aus.
2: Mittlerweile schnitzt er die Eule mit links und erfüllt sogar ganz individuelle Wünsche, wie die Sitzbank für ein Ehepaar.
3: Also eine Frau hatte gerne einen Kölner Dom und ein Geißbock-Emblem dabei.
2: Obwohl Arndt jede Menge Aufträge bekommt, soll das Schnitzen für ihn ein Hobby bleiben.
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Radio Erft, Viertel nach vier am Donnerstag. Ihn hört, müsst ihr ab heute, gerade in der Rush Hour, mehr Zeit einplanen. Ihr habt es vielleicht auch selbst schon gesehen. Ab heute ist der Knoten Bonnstraße, Luxemburger Straße, wegen Bauarbeiten teilweise gesperrt. Und es wird ein bisschen dauern. Die Arbeiten gehen nämlich voraussichtlich bis ins erste Quartal 2027. Zwischen Luxemburger Straße und am Lindacker ist zudem komplett gesperrt. Betrifft auch die Stadtbuslinie 713. Die fährt nur über die Umleitungsstrecke zwischen dem zentralen Omnibusbahnhof Hürth-Mitte und Herr-Mühlheim-Stadtbahn. Einige Haltestellen werden da gar nicht mehr angefahren, dafür andere. Informiert euch da am besten und plant mehr Zeit ein am Knoten Bonnstraße, Luxemburger Straße. Da laufen ab heute Bauarbeiten bis in den Frühling 2027. Was sonst noch wichtig ist an Rhein und Erft, das hört ihr gleich in 13 Minuten in den Radio Erft Lokalnachrichten.

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1: Um 16.30 Uhr mit Gesa Di Martin. Schönen guten Tag. Die Erdbeerernte läuft. Und laut dem Statistischen Bundesamt wird es die kleinste Ernte seit mehr als 30 Jahren. Das klingt dramatisch, aber der Rheinische Obstbauernverband gibt jetzt Entwarnung. Nach seinen Angaben werden in der Statistik nur Erdbeeren aus dem Freilandanbau berücksichtigt. Die Früchte aus Folientunneln und Gewächshäusern aber nicht. Nea Mai fasst zusammen.
2: Dabei würde vor allem der Anbau in Folientunneln immer wichtiger, während die Freilandfläche kontinuierlich abnehme. Nach Angaben des Verbandes hat es allein in NRW in den letzten 10 Jahren ein Plus um fast 70% im geschützten Anbau gegeben. Deshalb könnten die Kunden auch weiter mit regionalen Erdbeeren aus dem Rheinland rechnen, heißt es. Wie viele Erdbeeren in diesem Jahr tatsächlich geerntet werden, steht erst im kommenden Frühjahr fest. Denn die Erdbeerernte aus Folientunneln und Gewächshäusern dauert noch bis November.
1: Die Feierabendmärkte in Wesselingen feiern Geburtstag. Schon das 5. Jahr in Folge heißt es wieder Meet and Eat am 1. Donnerstag im August, September und Oktober in der Wesselinger Fußgängerzone. Los geht's am 6. August, dann wird auch gleich der Sieger der Aktion Stadtradeln geehrt. Außerdem gibt's Cocktails und selbstgemachten Eistee, Tapas oder Currywurst. Am 3. September ist dann zum Feierabendmarkt ein großer Kindersachenflohmarkt geplant. Und am 1. Oktober gibt es den Goldenen Herbst und dann natürlich Kürbisschnitzen. Es gibt Nachwuchs beim kleinsten Hirschen der Welt. Das Südpudo-Weibchen Jenai ist im Mai im Kölner Zoo zur Welt gekommen und jetzt auch auf dem Außengelände zu sehen, oft allerdings im Gras versteckt. Südpudos leben in den Wäldern Chiles und sind scheu und überwiegend nachtaktiv. Die Geburt ist für den Kölner Zoo ein großer Erfolg, weil die Hirschart vom Aussterben bedroht ist. Aktuell leben 7 Pudos in Köln, das ist die zweitgrößte Gruppe in deutschen Zoos. Ein Foto gibt's auf Radio Erft. Und jetzt weitere Meldungen kurz und knapp. Großeinsatz in der letzten Nacht in Kerpen-Sindorf. An der Erftstraße ist ein leeres Gebäude ausgebrannt. 85 Einsatzkräfte, unter anderem aus Kerpen, Bergheim und Frechen, waren im Einsatz. Der Kassenbon aus Papier hat wohl bald ausgedient. Nach einem Gesetzentwurf des Bundesfinanzministeriums soll er ab 2028 nur noch als digitaler Beleg für den Einkauf vergeben. In Erftstadt-Lippler stehen letzte Arbeiten am Rad- und Fußweg zwischen den wichtigsten Einrichtungen an. Der Teil zwischen dem Marienhospital und der Heinrich-Lübke-Straße wird verbreitert und bekommt eine neue Beleuchtung. Der Weg wird während der Arbeiten abschnittsweise gesperrt. Und mehr Nachrichten, die gibt's auch auf radioerft.de.
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3: Oh, jetzt ein paar freilaufende Erdbeeren, oder? Das wär's doch.
4: Lecker.
3: Ja, und dann natürlich aus dem Folientunnel noch eine leckere Folienkartoffel. Danach. Ja, es wird wieder Sommer jetzt bei uns an Rhein und Erft. Fürs Erdbeereis vielleicht heute noch nicht heiß genug, aber das ändert sich am Samstag schon wieder. Dann sind wir nämlich wieder bei fast 30 Grad. Morgen viel Sonne, 24 Grad. Bis Sonntag bleibt es erstmal weiter trocken. Die aktuellen Temperaturen, 22 Grad messen wir in Erftstadt und 21 Grad in Elsdorf.
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3: 3:30, alle Staus, alle Blitzer nur hier. Ich habe 3 Warnmeldungen. Die 4 nach Olpe zwischen Dreieck Heumer und Kreuz Köln Ost. Hier ist ein Fahrzeug liegen geblieben. Außerdem liegen da Reifenteile auf der Fahrbahn. Die 59 nach Köln zwischen Rath und Dreieck Heumer. Auch hier Gegenstände auf der Fahrbahn. Und auf der 61 nach Mönchengladbach ist zwischen Bergheim Süd und Bergheim ein LKW liegen geblieben. Das sind die Staus. Die 1 nach Dortmund zwischen Kreuzköln Nord und Kreuz Leverkusen West. 4 Kilometer stockender Verkehr, 10 Minuten plus. Die 1 nach Euskirchen zwischen Hürth und Kreuz Bliesheim. 6 Kilometer stockend, 10 Minuten plus. A3 nach Oberhausen zwischen Mülheim und Kreuz Leverkusen. 4 Kilometer stockender Verkehr. Die 4 nach Olpe zwischen Kreuzköln West und Klettenberg. 4 Kilometer stockend. Und in Richtung Aachen zwischen Dreieck Heumer und Kreuzköln Süd. 4 Kilometer Stau. Viertelstunde plus. A59 nach Bonn zwischen Rath und dem Flughafen 1 Kilometer. Die 61 nach Koblenz zwischen Gümnich und Dreieck Erftal 2 Kilometer stockend. Die 55 nach Köln zwischen Godorf und dem Kreuz Köln Süd 2 Kilometer Stau. A559 nach Porz zwischen Kreuz Gremberg und Dreieck Porz 3 Kilometer stockend. Und die A565 nach Meckenheim zwischen Kreuz Bonn Nord und Bonn Endenich 1 Kilometer Stau und 10 Minuten plus. 0226 88 89 90 für mehr Staus oder Blitzer entweder anrufen oder eine WhatsApp direkt ins Studio. Gute Fahrt!
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3: Ich bin Frank Walizek. Schönen Nachmittag.

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0: Ja, Viertel vor fünf. Die Kolleginnen Laura und Kim sind ja diese Woche im Camper unterwegs und unser Arzt Schröder gibt sich auch gerne dem Camping hin. Er ist ja begeisterter Comedy-Camper. Von Anfang an dabei, auch diesen Herbst wieder mit uns, mit auf Tour. Auf radioerft.de gibt es die Tickets und der campt jetzt schon mal ein bisschen vor für euch hier.
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3: Ja, nee, ist klar. Camping wird ja immer beliebter. Selbst ich habe mich schon mit dem Gedanken getragen, wenn ich nächste Woche im Bayerischen Hof in München übernachte, in der Thomas-Gottschalk-Suite ein Zelt aufzuschlagen. Weil Camping ist einfach voll im Trend. Mein Papa hat ja immer gesagt, Camping heißt, die eigene Verwahrlosung und unkontrolliertes Daydrinking als Urlaub zu begreifen. Ja, nee, ist klar. Und Ravioli aus der Dose sind dann Dolce Vita auf dem Esbit-Kocher. Ja, aber irgendwann muss es doch an sich haben, wenn man morgens ohne funktionierende Toilette, von Mücken zerstochen und mit einer Mundfäule, die jeden Waschbären verjagt, zur Nachbarparzelle rüberblökt. Moin Güter, du alten Heckenpenner. Gut geschnarcht heute Nacht, wa? Mann. Das kannst du nur mit dem Bier wieder gut machen. Tja, und was sagt Günther dann? Ich war das doch gar nicht. Das war meine Inge. Ich war beim Nachtangeln. So, und das sind sie, die schönen Geschichten vom Campingplatz. Pure Campingromantik. Der eine geht nachts angeln, der andere kümmert sich so lange um die Inge. Ja, man hilft sich gegenseitig. Solidarität unter Campern. Ja, da wird der Hering mehrfach verwendet.
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1: Mit Sarah Heinz, guten Tag. Im Irankrieg scheint das eingetreten zu sein, was in den letzten Tagen viele befürchtet hatten. Die Kämpfe weiten sich auf andere Regionen aus. Grund ist die pro-iranische Houthi-Miliz, die vom Jemen aus operiert und die zivile Schifffahrt im Roten Meer bedroht. Wegen ihrer Angriffe auf Frachter hat ihnen jetzt US-Präsident Trump eine militärische Bestrafung angedroht. Christian Böder aus dem News-Team: Auslöser für Trumps Drohungen sind Angriffe auf saudi-arabische Öltanker im Roten Meer.
2: So sieht es aus. Die hätten die geltende Blockade missachtet und wurden deshalb beschossen. Das ließ die Houthi-Miliz über die jemenitische Nachrichtenagentur Sabah verkünden, die von ihnen kontrolliert wird. Auf beiden Schiffen brach dann Feuer aus. Weitere etwa 10 Schiffe seien zur Umkehr gezwungen worden, hieß es. Die US-Denkfabrik Institute for the Study of War zählte nur 7. US-Außenminister Rubio sagte zu den Angriffen, die Miliz wäre dem Iran auf den Leim gegangen und hätte sich zu den Attacken verleiten lassen. Und von der EU hieß es, die Angriffe auf die Frachter seien nicht hinnehmbar und illegal. Die Houthis hatten am Montag eine Blockade für das Rote Meer ausgerufen, die erstmal nur für Schiffe aus Saudi-Arabien gilt und zumindest teilweise scheinen sie sich auch daran zu halten. Denn laut Medienberichten konnte ein chinesischer Tanker die Meerenge Bab al-Mandab im Roten Meer passieren, vermutlich nachdem mit den Houthis verhandelt wurde. Die Attacken haben natürlich auch den Rohölpreis wieder steigen lassen. Ein Barrel der Referenzsorte Brent kostet mittlerweile $100.
1: Danke Christian für die Infos. Weitere Meldungen jetzt im Überblick. Im bayerischen Regensburg läuft in einer Bank offenbar eine Geiselnahme. Der Täter sei nach Angaben der Polizei wohl mit einem Messer bewaffnet. Eine Person wurde lebensbedrohlich verletzt, sie ist jetzt im Krankenhaus. Die Polizei geht davon aus, dass sich noch weitere Personen in der Bank befinden. Das Wohnen in vielen Städten NRWs wird immer teurer. Laut Zahlen des neuen Gebührenvergleichs des Bundes der Steuerzahler NRW gehen 2026 vor allem die Kosten beim Abwasser nach oben. Ein Musterhaushalt mit 4 Personen muss so im Schnitt rund 880 Euro im Jahr bezahlen. Das sind fast 5% mehr als im Vorjahr. Wegen heftiger Waldbrände wurden in Südfrankreich inzwischen fast 20.000 Menschen evakuiert. Betroffen sind laut offizieller Angaben vor allem Urlauber in den Ferienzentren und auf den Campingplätzen nahe Bordeaux. Verletzt wurde bisher niemand. Seit gestern sind mehrere hundert Feuerwehrleute im Einsatz. In Herne haben Spezialkräfte der Polizei einen illegalen Waffenhandel gestoppt. Der Einsatz war laut Ermittlern schon vor einer Woche gelaufen. Die Polizisten schlugen demnach auf einem Parkplatz in Herne zu. 4 Männer wurden dabei festgenommen. In einem Auto fanden die Polizisten 5 scharfe Feuerwaffen und das Magazin eines Sturmgewehrs. Danach wurden ein Café und mehrere Wohnungen durchsucht, unter anderem in Gelsenkirchen, Düsseldorf und in Dortmund. Dabei nahm die Polizei 6 weitere Männer fest. Außerdem sollen die Ermittler Munition, Mobiltelefone und Drogen sichergestellt haben. 4 der vorläufig Festgenommenen sitzen seitdem in Untersuchungshaft.
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3: Das wird jetzt ein sonniger Donnerstagabend. Die Wolken ziehen immer weiter raus. Ab morgen gibt es dann 2 Tage blauen Himmel pur. Temperaturen heute 23, morgen und am Samstag 24 bzw. 29 Grad in der Spitze. Sonntag und Montag könnte es dann tatsächlich kleiner Wetterknick mal nennenswerten Regen geben. Viele Wolken und Schauer angesagt. Nächste Woche geht es dann aber schon wieder auf über 30 Grad rauf. 23 Grad aktuell hier in Wesseling am Rheinforum, 22 Grad bei euch in Bergheim.
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3: Es ist 3:05. Alle Staus, alle Blitzer nur hier. Ich habe eine neue Warnmeldung für die A59 in Richtung Köln. Zwischen dem Flughafen und dem Dreieck Port hat es gerade gekracht. Die Unfallstelle hier auf der rechten Spur und auf dem Standstreifen. Fahrt da bitte vorsichtig. Das sind die Staus. Die 1 nach Dortmund zwischen Bocklemünd und Kreuz Leverkusen West. 5 Kilometer stocken, 10 Minuten plus. Und in Richtung Euskirchen einmal zwischen Hürth und Kreuz Blies. 6 Kilometer stocken, 10 Minuten plus. Und dann die 3 nach Oberhausen, hier zwischen Mülheim und Kreuz Leverkusen, 4 Kilometer stockender Verkehr. Die 4 nach Aachen zwischen Dreieck Holmer und dem Kreuz Köln Süd, 4 Kilometer Stau, dauert eine halbe Stunde länger. Die 59 nach Bonn zwischen Rath und dem Flughafen, immer noch 1 Kilometer. Die 555 nach Köln zwischen Godorf und dem Kreuz Köln Süd, 2 Kilometer. A559 nach Port zwischen Gremberghofen und dem Dreieck Ports, 1 Kilometer. Und zum Schluss die A565 nach Meckenheim zwischen Kreuz Bonn Nord und Bonn Endenich, 1 Kilometer Stau. Wenn ihr was melden wollt, 022 36 88 89 90, entweder anrufen oder eine WhatsApp an die gleiche Nummer direkt zu mir ins Studio schicken, das geht auch. Allen unterwegs gute Fahrt.
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3: Na dann mal rein in euren sonnigen Donnerstag.

0: Der Radio Erft Nachmittag am Donnerstagnachmittag, 16:45 haben wir es jetzt. Unsere Campingtour quer durch NRW läuft. Die Kolleginnen Kim Klages und Laura Potting sind ja in dieser Woche mit dem Wohnmobil unterwegs. Von der Eifel ging es heute bis ins Münsterland. Über 250 Kilometer haben die beiden zurückgelegt, trotz viel Stau. Jetzt sind sie froh, in Sassenberg am Heidewald angekommen zu sein.
1: Laura, wir haben es endlich geschafft, wir sind da.
2: Was haben wir jetzt gebraucht? 4,5 Stunden oder so, ne?
1: Ja, gut, wir sind auch einmal komplett vom Süden NRWs in den Norden gefahren, ins Münsterland. Wir sind jetzt bei Sassenberg im Campingpark Heidewald.
2: Ja, und es sieht echt, sieht sehr sommerlich aus, ne? Du hast irgendwie viele, also was das Schönste an unserem Platz ist, wir haben tatsächlich einen bekommen mit einer Hängematte. Ja. Es ist leider kein Whirlpool geworden, aber das ist in Ordnung. Wir haben eine Hängematte. Komm, lass mal austesten.
1: Ja, wir testen sie gleich mal aus. So, leg du dich mal rein.
2: So,
1: die ist so grau-weiß gestreift.
2: Oh, herrlich, hier penne ich heute Nacht drin.
1: Du bleibst jetzt hier und ich baue alles auf, ne?
2: Ah, das ist eine hervorragende Sache. Und wir haben tatsächlich, ich stehe mal wieder auf, weil lustigerweise wird mir auf Hängematten immer schlecht. Das wollen wir noch, das Privatbad einmal?
1: Ja, lass uns einmal noch kurz
2: rein. Wir haben auch einen Privatsanitär.
1: Genau. Und guck mal, direkt an unserem Stellplatz ist noch so ein kleiner...
2: Wir nennen das Teich.
1: Schick.
2: Oh, eine richtige Dusche hier drin und eine Heizung, sehr gut.
1: Toilette, Waschbecken, Föhn. Da ist ein
2: Föhn. Geil. Und ein Außenwaschbecken zum Spülen haben wir auch. Also wir sind sehr zufrieden. Wir richten uns jetzt ein und wir melden uns dann nachher nochmal.
0: Ja, die beiden suchen sich auch gleich noch jemanden für ihre Abendchallenge. Hört ihr noch heute Abend hier bei Radio Erft.

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1: Um 17.30 Uhr mit Gesa Demartin. Schönen Feierabend. Lange Gesichter in der ersten Sommerferienwoche in Brühl. Der neue Kinderspielplatz an der von Wietstraße ist fertig und auch abgenommen. Aber er kann nicht freigegeben werden, denn der Rasen ist noch nicht so weit. Er soll aber an einigen Stellen als Fallschutz und damit der Sicherheit der Kinder dienen. Weil es aber so trocken ist und das Gras nicht so gewachsen ist wie geplant, heißt es von der Stadt. Die Fläche wird jetzt regelmäßig gewässert. Trotzdem ist nicht klar, wann der Spielplatz geöffnet werden kann. Offenbar haben Unbekannte aber keine Geduld mehr. Der Bauzaun ist immer wieder geöffnet worden. Der Spielplatz war voller Müll, sagt die Stadt. Nach Zahlen des Statistischen Bundesamtes fällt die Erdbeerernte in diesem Jahr so klein aus wie seit über 30 Jahren nicht mehr. Der Rheinische Obstbauernverband gibt aber Entwarnung, denn in der Statistik sind nur Freilanderdbeeren erfasst, keine Früchte aus Folientunneln und Gewächshäusern. Allerdings werden immer mehr Erdbeeren genau so angebaut. Allein in NRW ist der geschützte Anbau in den vergangenen 10 Jahren um fast 70% gewachsen. Kunden können deshalb weiterhin mit regionalen Erdbeeren im Rheinland rechnen. Der Feierabendmarkt in Wesseling feiert Geburtstag. Schon zum 5. Mal in Folge heißt es in der Fußgängerzone Eat, Meet and Eat. Immer am ersten Donnerstag im August, September und Oktober. Erster Termin ist am 6. August. Dann wird auch gleich der Sieger der Aktion Stadtradeln geehrt. Außerdem gibt's Cocktails und selbstgemachten Eistee, Tapas oder Currywurst. Und jetzt weitere Meldungen kurz und knapp. Die Europäische Zentralbank präsentiert 10 Entwürfe für die neuen Banknoten. Bis zum 21. September können jetzt alle Europäer bei einer Online-Umfrage mitmachen und über das neue Design abstimmen. Unbekannte haben Mittwochnacht in Pulheim-Brauweiler 2 Baucontainer aufgebrochen. Auf der Baustelle an der Helmholtzstraße wurden offenbar Werkzeuge geklaut. Die Polizei sucht jetzt Zeugen, die in der Nacht zum Mittwoch etwas bemerkt haben. Vor der Fahrt ins Trainingslager tritt der erste FC Köln gleich nochmal bei einem Testspiel an. Gegner ist um 18 Uhr der SV Bergisch Gladbach 09 aus der Regionalliga West. Morgen startet der FC dann ins Trainingslager nach Kitzbühel. Und mehr Nachrichten, die gibt's auch auf radioerft.de.
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2: Das wird ein sonniger Donnerstagabend. Die Wolken ziehen jetzt immer weiter raus und ab morgen gibt es dann 2 Tage mit blauem Himmel pur hier an Rhein und Erft. Temperaturen ja heute schon ein bisschen wärmer als gestern. 23, 24 Grad hatten wir. Morgen auch nochmal 24 Grad. Samstag kommen wir dann schon fast wieder an die 30 ran. Dann kommt so ein kleiner Wetterknick am Sonntag und am Montag. Gibt es wohl mal ein bisschen Regen. Nächste Woche geht es dann aber schon wieder auf über 30 Grad rauf. Aktuell messen wir 23 Grad hier in Wesseling am Rheinforum, 22 bei euch in Elsdorf.
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2: 6:35 haben wir es jetzt. Ich habe 2 Warnmeldungen. Die A57 in Richtung Krefeld. Bitte Vorsicht zwischen Worringen und Dormagen. Hier hat es gerade gekracht. Die Unfallstelle auf dem Standstreifen ist noch ungesichert. Die 59 nach Köln zwischen dem Flughafen und dem Dreieck Porz. Auch hier hat es gekracht. Die Unfallstelle auch hier noch ungesichert. Das sind die Staus. A1 Richtung Dortmund zwischen Bocklemünd und Kreuz Leverkusen West 3 Kilometer stockend. Die 1 jetzt nach Euskirchen. Einmal zwischen Kreuz Köln Nord und Löwenich 2 Kilometer Stau, 10 Minuten plus und zwischen Dreieck Erftal und Kreuz Bliesheim nochmal 2 Kilometer stockend. Die 3 nach Oberhausen zwischen Kreuz Köln Ost und Kreuz Leverkusen 3 Kilometer stockend. Die 4 einmal nach Olpe zwischen Kreuz Köln West und Klettenberg 3 Kilometer Stau, 10 Minuten plus und einmal Richtung Aachen zwischen Dreieck Holmer und Kreuz Köln Süd 3 Kilometer Stau, auch hier 10 Minuten on top. A57 nach Krefeld zwischen Worringen und Dormagen 1 Kilometer. Die 59 nach Bonn zwischen Rath und dem Flughafen 1 Kilometer. A555 Richtung Köln zwischen Godorf und dem Kreuz Köln Süd 2 Kilometer. Die A559 nach Porz zwischen Gremberghofen und Dreieck Porz 1 Kilometer. Und die A565 nach Meckenheim zwischen dem Kreuz Bonn Nord und Bonn Endenich 1 Kilometer Stau. 02236 88 89 90 für eure Staus oder Blitzer. Entweder ihr klingelt durch oder ihr schickt eine WhatsApp an die gleiche Nummer zu mir ins Studio. Das geht auch. Allen unterwegs mit uns, gute Fahrt.
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2: Der Donnerstagnachmittag, schönen Feierabend. Ich bin Frank Walitzek, hallo.

0: 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Wir sprechen ja in dieser Woche viel übers Camping und zu jedem guten Campingplatz sollte auch ein Pool gehören. Da kann man nur hoffen, dass nicht Bademeister Schalupke am Beckenrand steht.
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3: Ja, ich habe so einen Mecker-Opi, Opa Heinrich, ich nenne ihn eure Renitenz. Der kommt jeden Tag und drückt mir irgendeinen blöden Spruch rein. Sommertag, 3000 Leute im Freibad, da steht er neben mir und sagt, so wie Sie hier arbeiten, möchte ich gerne mal Urlaub machen. Was machen Sie eigentlich den ganzen Tag, Schalupke, außer Kacheln zählen? Ich sag, ich bereite mich schon mal innerlich auf meinen Urlaub vor. Und, wo geht's hin? Ich sag, nach Baden-Baden. Ja, wo soll es denn sonst hingehen, ne? Was wollen Sie denn in Baden-Baden? Ich sag, Kacheln zählen.
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1: Mit Sarah Heinz, guten Abend. Nach dem Großeinsatz in der JVA Siegburg verteidigt NRW-Justizminister Limbach das Vorgehen der Behörden. Ausgelöst wurde die Razzia durch Hinweise auf einen geplanten Gefängnisaufstand. Häftlinge sollten demnach das Personal überwältigen, an die Schlüssel kommen und den Aufstand auf die gesamte Anstalt ausweiten. Angeblich sollte die Aktion auch gefilmt und verbreitet werden. Heute hat der Minister unter anderem bei einem Besuch der JVA die Hintergründe erklärt. Im Landtag gab es dazu eine Sondersitzung des Rechtsausschusses. Mehr dazu hat José Nasiani.
2: Geplant war der Aufstand, so der Hinweisgeber, offenbar mit Schusswaffen und Messern. Als Motiv nennt er blanken Hass auf die Anstalt. Der Informant selbst sitzt wegen schweren Raubes in Haft. Trotzdem nahm das Justizministerium seine Hinweise ernst, denn derselbe Gefangene hatte schon vorher mit Hinweisen richtig gelegen. Seine Erkenntnisse stammen angeblich aus einer WhatsApp-Gruppe mit etwa 270 aktuellen und ehemaligen Häftlingen. Bei der Großrazzia fanden die Einsatzkräfte zwar keine Waffen, aber 4 eingeschmuggelte Handys. Zusätzlich wird gegen 2 Bedienstete ermittelt, die gegen Bezahlung Mobiltelefone in die Anstalt gebracht haben sollen. Die Opposition im Landtag wirft Limbach sinngemäß vor, angesichts der vielen Vorfälle in NRW-Gefängnissen die Kontrolle zu verlieren. Der Minister kündigte weitere Sicherheitsmaßnahmen an, darunter Taschenkontrollen für das Personal.
1: Danke, José. Noch mehr Meldungen sind das jetzt im Überblick. Nach einem Messerangriff in einer Bankfiliale im bayerischen Regensburg ist ein Mann an den Folgen der Verletzungen im Krankenhaus gestorben. Laut Angaben der Polizei ist der mutmaßliche Täter immer noch im Gebäude, zusammen mit weiteren Personen. Man könne noch nicht sagen, ob es sich um eine Geiselnahme handle, hieß es. Es soll sich aber um einen Einzeltäter handeln. Nach den Angriffen der pro-iranischen Houthi-Miliz auf 2 Tanker im Roten Meer ist der Preis für Rohöl nach oben geschossen. Ein Barrel der Sorte Brent kostet inzwischen $100. Im Falle weiterer Angriffe hat US-Präsident Trump den Houthi bereits mit Vergeltung gedroht. In 2 Stunden wird eine der wichtigsten Verkehrsadern durchs Ruhrgebiet dicht gemacht. Die A40 wird wegen Asphaltarbeiten in beide Richtungen gesperrt, voraussichtlich für eine Woche, so die Autobahn GmbH. Betroffen ist der Abschnitt zwischen der Anschlussstelle Mülheim-Winkhausen und dem Autobahndreieck Essen-Ost. Obwohl es in vielen Städten Deutschlands immer noch zu wenig Wohnraum gibt, werden dieses Jahr wohl wieder weniger Wohnungen fertig gebaut. Das IFO-Institut rechnet mit 185.000 fertigen Wohnungen. Das sind gut 18.000 weniger als im Vorjahr. Die Aussichten für den Wohnungsbau schienen sich erst etwas verbessert zu haben, so die Wirtschaftsexperten. Durch den Iran-Krieg und die Bauinflation habe sich die Lage aber wieder verschlechtert. Außerdem habe sich in den letzten Jahren auch der Zeitraum von der Baugenehmigung bis zur Fertigstellung vergrößert, im Schnitt auf über 2 Jahre. Für die nächsten Jahre werden aber wieder etwas mehr fertige Wohnungen erwartet. Und das waren die Nachrichten mit Sarah Heinz.
0: Das Wetter an Rhein und Erft.
3: Das wird ein bisschen besser. Am Abend und in der Nacht gibt es meistens nur wenige Wolken. Stellenweise gibt es Nebel. Und es kühlt ein bisschen mehr ab. 11 bis 6 Grad Minimum. Morgen geht es dafür rauf. Wir kriegen 22 bis 26 Grad in der Spitze. Dazu einen trockenen Sonne-Wolken-Mix. Der Samstag ist erst auch freundlich. Später ist ein bisschen Regen möglich. Hier und da auch ein Gewitter.
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3: Die Staus ab 10 Minuten Zeitverzug. A1 Dortmund Richtung Münster zwischen Kamenzentrum und Hamm-Bergkamen 3 Kilometer, eine halbe Stunde plus. A3 Oberhausen Richtung Arnheim zwischen Wesel und Hamminkeln 2 Kilometer Stau, eine Viertelstunde plus. Die A31 Gronau nach Oberhausen zwischen Heeg und Gescher-Coesfeld 1 Kilometer, eine Viertelstunde plus auch. Die A59 Duisburg Richtung Dienstlaken zwischen Duisburg Zentrum und Kreuz Duisburg Nord 5 Kilometer Stau, auch eine Viertelstunde plus. Und die A61 Mönchengladbach in Richtung Koblenz zwischen Rheinbach und Grafschaft Ringen 7 Kilometer Stau, 11 Minuten plus. Kommt gut durch.
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3: Mit Markus Steinacker und Adam Lambert-Fans dürfen gleich offiziell ausrasten. Es gibt nämlich neue Musik. Wir haben ein neues Album und dementsprechend spielen wir euch auch gleich eine neue Single. Schönen Abend euch.

0: Es ist verrückt. Wir haben noch nicht mal Freitag, aber neue Musik am Start. Und zwar von ihm hier. Adam Lambert, der macht einfach das, worauf er Bock hat. Mal ist er Musical-Darsteller, mal Sänger bei Queen, mal Solokünstler. Jetzt hat er ein neues Album rausgebracht mit dem ganz simplen Titel Adam. Kann sogar ich mir merken. Im Interview hat er uns erzählt, wie er an dieses Album rangegangen ist.
1: Das ganze Album hat eine dunklere Stimmung. Zurzeit haben viele Menschen Ängste, viele Menschen leiden, Menschen sind sich unsicher. Es gibt einfach viele dunkle Einflüsse zurzeit. Und mit der Popmusik hast du zwei Wege zur Auswahl. Du kannst Musik machen, die das alles ignoriert, oder du machst Kunst, die die Situation konfrontiert und hilft, damit umzugehen. Und ich wollte eben ein Album machen, das einen dunkleren Ton hat und damit für die Leute eine Art Medizin sein kann.
0: Ja, diese dunkle Seite, die kommt auch musikalisch voll durch. Adam spielt auf dem Album viel mit elektronischen Klängen, auch so rockigen E-Gitarren, bleibt aber alles trotzdem poppig. Zum Beispiel auch Under the Rhythm, der überrascht mit einer bekannten Melodie Around the World von ATC.
1: Es war ein glücklicher Zufall. Der Song war schon fertig, bevor das Sample dazu kam. Und als wir den Song aufgenommen haben, hatte ich die ganze Zeit diese Melodie im Ohr. Wegen der ähnlichen Akkorde. Ich und mein Produzent waren so aufgeregt darüber, dass wir die Melodie einfach in den Song packen mussten. So catchy ist sie.
0: Kriegt man direkt einen Ohrwurm. Adam Lambert hat sein neues Album Adam rausgebracht. Wir hören jetzt rein. Hier kommt sein Song Under the Rhythm.

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1: Mit Gesa Demartin. Schönen Feierabend. In Godorf und Immendorf an der Grenze zum Rhein-Erft-Kreis sollten aktuell Fenster und Türen geschlossen werden. Die Kölner Feuerwehr hat eben die Warn-App Nina ausgelöst. Wegen eines Brandes kommt es dort zu einer großräumigen Rauchausbreitung. Anwohner werden auch gebeten, die Lüftungs- und Klimaanlagen abzustellen. Lange Gesichter in der ersten Sommerferienwoche in Brühl. Der neue Kinderspielplatz an der Von-Wied-Straße ist fertig und auch abgenommen. Aber er kann nicht freigegeben werden, denn der Rasen ist noch nicht so weit. Er soll aber an einigen Stellen als Fallschutz und damit der Sicherheit der Kinder dienen. Weil es aber so trocken ist, ist das Gras nicht so gewachsen wie geplant, heißt es von der Stadt. Die Fläche wird jetzt regelmäßig gewässert. Trotzdem ist nicht klar, wann der Spielplatz geöffnet werden kann. Offenbar haben Unbekannte aber keine Geduld mehr. Der Bauzaun ist immer wieder geöffnet worden. Der Spielplatz war voller Müll, heißt es von der Stadt. Die Erdbeerernte läuft, aber es wird die kleinste seit mehr als 30 Jahren, heißt es vom Statistischen Bundesamt. Das klingt dramatisch. Der Rheinische Obstbauernverband gibt jetzt aber Entwarnung. Denn nach seinen Angaben werden in der Statistik nur Erdbeeren aus dem Freilandanbau berücksichtigt. Die Früchte aus Folientunneln und Gewächshäusern stehen nicht drin. Nea Mai fasst zusammen.
2: Dabei würde vor allem der Anbau in Folientunneln immer wichtiger, während die Freilandfläche kontinuierlich abnehme. Nach Angaben des Verbandes hat es allein in NRW in den letzten 10 Jahren ein Plus um fast 70% im geschützten Anbau gegeben. Deshalb könnten die Kunden auch weiter mit regionalen Erdbeeren aus dem Rheinland rechnen, heißt es. Wie viele Erdbeeren in diesem Jahr tatsächlich geerntet werden, steht erst im kommenden Frühjahr fest. Denn die Erdbeerernte aus Folientunneln und Gewächshäusern dauert noch bis November.
1: E-Scooter erhitzen die Gemüter in Köln seit vielen Jahren. Für die einen stehen die Dinger einfach immer nur im Weg rum. Für die anderen ist es eine tolle Sache, um schnell von A nach B zu kommen. Fakt ist aber, es werden immer mehr. Es gibt mehr Beschwerden und auch mehr Unfälle. Jetzt reagiert die Stadt Köln. Sie will die Zahl der E-Scooter und wahrscheinlich auch die der Anbieter reduzieren. Die Anbieter können jetzt erklären, ob und wie viele Fahrzeuge sie im nächsten Jahr in Köln auf die Straße schicken wollen. Die Stadt prüft die Anträge und gibt hinterher den Zuschlag, will aber insgesamt weniger Genehmigungen ausstellen. In Kerpen-Sindorf hat in der vergangenen Nacht ein leerstehendes Gebäude an der Erftstraße gebrannt. Gegen 3.30 Uhr war die Feuerwehr Kerpen wegen einer unklaren Rauchentwicklung alarmiert worden. Als die Rettungskräfte ankamen, hatte sich das Feuer bereits ausgebreitet. Das Obergeschoss stand in Vollbrand. Gelöscht werden musste mit mehreren Rohren und einer Drehleiter. Auch eine Drohne war im Einsatz, weil eine Zwischendecke einzustürzen drohte. Verstärkung gab es unter anderem von Einsatzkräften aus Frechen und auch die Bergheimer Feuerwehr war mit einer weiteren Drehleiter im Einsatz. Und jetzt weitere Meldungen kurz und knapp. Die Fähre Rhein-Schwan fährt ab sofort morgens früher zwischen Wesseling und Lülsdorf. Das erste Schiff legt schon um 5.30 Uhr hier bei uns in Wesseling ab. Damit soll vor allem Pendlern der Weg zur Arbeit erleichtert werden. Ein Polizist hat heute am frühen Morgen in Köln in seiner Freizeit einen mutmaßlichen Autoknacker gestellt. Er hatte den Mann beobachtet, als der um geparkte Autos schlich und schließlich in einen Mercedes einstieg. Der Polizist rief seine Kollegen und hielt den Mann so lange fest, bis die Streife kam. Es gibt Nachwuchs beim kleinsten Hirsch der Welt. Das Südpolo-Weibchen Jena ist jetzt auch auf der Außenanlage zu sehen, oft allerdings im Gras versteckt. Südpolos sind sehr scheu und überwiegend nachtaktiv. Ein Foto von Jena und noch mehr Nachrichten, die gibt's auch auf radioerft.de.
0: Das Wetter an Rhein und Erft.
1: Sonne zum Feierabend, Kaltgetränk geht gerade auf der Terrasse am Otto-Meigler-See bei 23 Grad. 23 Grad sind's auch bei Fit im Park in Elsdorf. Morgen gibt es erstmal noch ein paar Wolken, später wieder viel Sonne und mit bis zu 25 Grad wird es langsam immer wärmer.
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1: Vorsicht bitte auf der A1 Richtung Euskirchen. Zwischen Gleuel und der Raststätte Wille West liegen Gegenstände auf der linken Spur. Die Staus, die A4 Richtung Aachen zwischen Kreuz Gremberg und Kreuz Köln Süd 4 Kilometer. Stockend 6 Minuten. Die A57 Richtung Krefeld zwischen Chorweiler und Worringen 1 Kilometer. Die A59 Richtung Bonn zwischen Rath und Flughafen 1 Kilometer. Ihr braucht 3 Minuten länger. Die A555 Richtung Köln zwischen Rodenkirchen und Kreuzköln Süd auch 1 Kilometer. Und die A565 Richtung Meckenheim zwischen Kreuzborn Nord und Bonn Endenich. Dichter Verkehr. Ihr braucht 6 Minuten länger. Gute Fahrt.
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3: Mal kurz Hand heben. Wer von euch kennt noch die Micro Machines? Das waren so winzig, winzig kleine Spielzeugautos mit so Landschaften. Fand ich super geil. War mein Lieblingsspielzeug. Warum erzähle ich euch das? Wir reden gleich über Lieblingsspielzeuge. Passend zum neuen Film Toy Story 5. Da hat unser Hannes Höfer so ein paar Ideen zu. Markus Steinacker hier. Schönen Abend euch.

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0: Wie ist das bei euch? Hattet ihr ein Lieblingsspielzeug? Oder vielleicht auch nur einen Film? Ein Lieblingsfilm über Spielzeug? Geht ja auch. Heute startet Toy Story 5 in unseren Kinos. Cowboy Woody und Captain Buzz Lightyear sind da schon so ein bisschen in die Jahre gekommen. Aber das wäre doch super cool, wenn Spielzeuge wirklich reden könnten. Ne? Unser Hannes ist davon überzeugt.
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2: Ich glaube ja, Spielzeug hat Gefühle. Ich habe immer noch meinen Barney Junior von früher. Das ist eigentlich ein Stoffhund, aber heute sieht er eher aus wie eine Mischung aus Wollmaus und Bimsstein. Aber ich liebe den, ne? Wenn er mich so mit seinem Auge anguckt, eins hat er ja noch, da bin ich sofort wieder fünf und wachse in seinen Pfoten. Ich kann den nicht wegtun, ne? Der wohnt bei mir im Schrank und wenn ich den Schrank aufmache, habe ich den Impuls, den kurz zu knuddeln, ne? Sonst fühlt er sich ja gar nicht mehr richtig geliebt. Ich weiß, das sind nur Dinge, aber ihr kennt das doch, wenn wir die trotzdem vermenschlichen, ne? Wenn wir uns so bei unserem alten Fahrrad entschuldigen, weil wir das bei Kleinanzeigen verticken. Oder wenn das Auto erst nicht anspringt und dann plötzlich doch und dann tätschelt man das so aufs Armaturenbrett. Ah, danke, dass du angesprungen bist. Ja, dieses rostige Ross. Ey, selbst die Lieblingstasse im Büro hat einen besonderen Platz im Herzen. Gut, die berührt man ja auch mit seinen Lippen. Noch intimer und man müsste den Vater der Tasse um den Henkel seiner Tochter fragen. Also immer dran denken, Dinge sind auch nur Menschen.
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1: Mit Sarah Heinz, guten Abend. Bundesgesundheitsministerin Waken soll wohl die nächste Kanzleramtschefin werden. Das geht aus verschiedenen Medienberichten hervor. Bisher war Thorsten Frey im Amt. Er wurde gestern als Nachfolger für Jens Spahn vorgeschlagen, für den Posten des Fraktionsvorsitzenden der Union. Die Leitung vom Gesundheitsministerium fällt Berichten zufolge dann auf den bisherigen CDU-Generalsekretär Linnemann. Die EU-Kommission hat Google zu einer Strafe von 890 Millionen Euro verdonnert. Es geht demnach um Wettbewerbsverstöße. Christian Böder aus dem News-Team: Google soll seine eigenen Dienste ja bei Suchanfragen bevorzugt haben.
2: Genau, die EU hat damit ein Problem, denn bei uns gibt es ein Gesetz, das sagt, große oder einflussreiche Digitalunternehmen müssen die Dienste von Drittanbietern genauso behandeln wie die eigenen. Dadurch soll es mehr Wettbewerb im Online-Bereich geben. Andere Unternehmen sollen die Möglichkeit bekommen, Innovationen voranzutreiben, sagt EU-Digitalkommission. Henna Virkkunen. Google hat aber dagegen verstoßen und die eigenen Suchmaschinen etwa bei Anfragen nach Shopping, Hotels oder Sportergebnissen bevorzugt. Strafe muss Google außerdem zahlen, weil es App-Entwicklern verbietet, Kunden kostenlose oder günstigere Angebote zu zeigen, die nicht über den Google Play Store zu bekommen sind.
1: 890 Millionen Euro sind für uns Normalbürger ja eine enorme Summe.
2: Richtig, aber Technologieriesen wie der Google-Mutterkonzern Alphabet zahlen solche Strafen salopp gesagt aus der Portokasse. Allein im zweiten Quartal hat Alphabet 104 Milliarden Euro Umsatz und 98 Milliarden Euro Gewinn gemacht. In beiden Fällen ein enormer Sprung nach oben. Vor allem boomt laut Unternehmen das Cloud-Geschäft. Grund dafür ist Googles hauseigene KI Gemini, die immer weiter wächst. Und weil KI gerade von Unternehmen stark nachgefragt wird, will Alphabet noch in diesem Jahr bis über 175 Milliarden Euro in die Entwicklung reinstecken. Trotz solcher Schocknachrichten wie zuletzt vom Entwickler OpenAI, wo zwei KIs sich selbstständig gemacht und eine Online-Plattform angegriffen hatten.
1: Danke Christian für die Infos. Mehr Meldungen jetzt kurz und kompakt. Nach einem tödlichen Messerangriff in einer Regensburger Bankfiliale wurde der mutmaßliche Täter festgenommen, so die Angaben der Polizei. Zwischenzeitlich wurde auch eine Geiselnahme befürchtet, ermittelt werde jetzt aber wegen eines Tötungsdelikts und eines Raubüberfalls. In Gelsenkirchen hat ein als Pizzabestellung getarnter Hilfeanruf für einen Polizeieinsatz gesorgt. Laut Polizei vor Ort soll die 18-jährige Anruferin vorher von einem Taxifahrer sexuell belästigt worden sein. Sie wählte dann den Notruf und gab vor, eine Pizza zu sich nach Hause zu bestellen. Die Polizistin am Telefon erkannte die Notsituation und schickte einen Streifenwagen zur Wohnanschrift der Frau. Dort wurde gegen den Taxifahrer dann ein Strafverfahren eingeleitet. Autofahrer im Ruhrgebiet brauchen ab heute Abend besonders viel Geduld. In gut einer Stunde soll die A40 zwischen Mülheim-Winkhausen und dem Dreieck Essen-Ost wieder gesperrt werden. Dort soll Flüsterasphalt eingebaut werden. Deswegen ist die Autobahn dann knapp eine Woche lang voll gesperrt, so die Autobahn GmbH. Vor gut einem Monat war die A40 schon einmal für 10 Tage gesperrt worden. Das hatte auf den Umleitungsstrecken und in anliegenden Städten teils für lange Staus gesorgt. Und das waren die Nachrichten mit Sarah Heinz.
0: Das Wetter an Rhein und Erft.
3: Es geht entspannt in die Nacht, es bleibt oft aufgelockert, stellenweise gibt es ein bisschen Nebel und es kühlt runter auf 11 bis 6 Grad Minimum. Morgen wird es wieder eine Ecke wärmer, bis zu 26 Grad maximal. Dazu lässt sich die Sonne noch oft blicken, es bleibt auch trocken. Samstag wird es dann nochmal deutlich wärmer, bis zu 31 Grad, dann steigen aber auch wieder das Schauer- und das Gewitterrisiko.
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3: Die Staus ab 3 Minuten Zeitverzug. A3 Köln-Oberhausen zwischen Solingen und Mettmann, 2 Kilometer, 3 Minuten plus. Die A3 von Oberhausen nach Arnheim zwischen Wesel und Hamminkeln, 1 Kilometer, 12 Minuten plus. Die A3 jetzt von Köln nach Frankfurt zwischen Lohma und Siebengebirge, 1 Kilometer, 5 Minuten. A40 Venlo-Duisburg zwischen Kempen und Kerken, 2 Kilometer, 25 Minuten extra. Die A42 Kamp-Lindfort Richtung Dortmund zwischen Oberhausen-Neumittel und Bottrop Süd 1 Kilometer, 4 Minuten plus. Die A61 Mönchengladbach Richtung Koblenz zwischen Kreuz Meckenheim und Grafschaft Ringen 1 Kilometer Stau, 3 Minuten plus. Und die 565 Bonn Richtung Meckenheim zwischen Kreuz Bonn Nord und Bonn Endenich dichter Verkehr, 5 Minuten plus. Gute Fahrt!
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3: Und hier kommt ein entspannter Musikmix für euren Feierabend. One Republic, Joshua Caddison, und Power haben wir auch noch am Start. Shakira und Burna Boy mit ihrem WM-Hammer Dai Dai. In diesem Sinne, euch einen schönen Dai auch.
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0: musikalisch begleitet mit einem Musikinstrument, während wir unseren selbst komponierten Song vorstellen. Hat geklappt, ne?
1: Ja, aber wirklich, wir haben tausende Leute hier befragt. Keiner hatte, manche haben dann gesagt, ja, wir können Klavier spielen, aber wir haben natürlich unser Klavier nicht dabei. Und dann haben wir
0: Sabine gefunden.
1: Sabine, wir lieben dich.
0: Ja, denn sie hatte eine Mundharmonika dabei.
1: Und damit haben wir unsere Challenge mit Bravour und wunderschön gesungen.
0: Ja.
1: Haben wir von Sabine begleitet, sie bestanden.
0: Genau.
2: Camping, das ist gut. Der Camper, der ist gut.
0: So, und heute neue Challenge.
1: Heute neue Challenge.
3: Hallo ihr zwei, euer letzter Abend steht ja heute sozusagen bevor. Und den sollt ihr nicht alleine verbringen, haben wir uns gedacht. Und deswegen ist eure Challenge, ihr ladet euch bei einem Camper zum Abendessen ein. Der wird sich freuen, ja? Setzt euch dahin, esst und habt einen schönen Abend.
0: Ja, Lara, müssen wir heute nicht selbst kochen.
1: Hervorragend, finde ich eine hervorragende Idee.
0: Ja.
1: Kriegen wir hin, oder?
0: Ja, auf jeden Fall.
4: Ich denke auch. Das Ergebnis hören wir dann gleich hier.
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1: Mit Gesa De Martin. Schönen Feierabend. Lange Gesichter in der ersten Sommerferienwoche in Brühl. Der neue Kinderspielplatz an der von Wietstraße ist fertig und auch abgenommen. Aber er kann nicht freigegeben werden, denn der Rasen ist noch nicht so weit. Er soll aber an einigen Stellen als Fallschutz und damit der Sicherheit der Kinder dienen. Weil es aber so trocken ist, ist das Gras nicht so gewachsen wie geplant, heißt es von der Stadt. Die Fläche wird jetzt regelmäßig gewässert. Trotzdem ist nicht klar, wann der Spielplatz geöffnet werden kann. Offenbar haben Unbekannte aber keine Geduld mehr. Der Bauzaun ist immer wieder geöffnet worden. Der Spielplatz war voller Müll, heißt es von der Stadt. Die Erdbeerernte läuft, aber es wird die kleinste seit mehr als 30 Jahren, heißt es vom Statistischen Bundesamt. Das klingt dramatisch. Der Rheinische Obstbauernverband gibt jetzt aber Entwarnung. Denn nach seinen Angaben werden in der Statistik nur Erdbeeren aus dem Freilandanbau berücksichtigt. Die Früchte aus Folientunneln und Gewächshäusern stehen nicht drin. Nea Mai fasst zusammen.
2: Dabei würde vor allem der Anbau in Folientunneln immer wichtiger, während die Freilandfläche kontinuierlich abnehme. Nach Angaben des Verbandes hat es allein in NRW in den letzten 10 Jahren ein Plus um fast 70% im geschützten Anbau gegeben. Deshalb könnten die Kunden auch weiter mit regionalen Erdbeeren aus dem Rheinland rechnen, heißt es. Wie viele Erdbeeren in diesem Jahr tatsächlich geerntet werden, steht erst im kommenden Frühjahr fest. Denn die Erdbeerernte aus Folientunneln und Gewächshäusern dauert noch bis November.
1: E-Scooter erhitzen die Gemüter in Köln seit vielen Jahren. Für die einen stehen die Dinger einfach immer nur im Weg rum. Für die anderen ist es eine tolle Sache, um schnell von A nach B zu kommen. Fakt ist aber, es werden immer mehr. Es gibt mehr Beschwerden und auch mehr Unfälle. Jetzt reagiert die Stadt Köln. Sie will die Zahl der E-Scooter und wahrscheinlich auch die der Anbieter reduzieren. Die Anbieter können jetzt erklären, ob und wie viele Fahrzeuge sie im nächsten Jahr in Köln auf die Straße schicken wollen. Die Stadt prüft die Anträge und gibt hinterher den Zuschlag, will aber insgesamt weniger Genehmigungen ausstellen. In Kerpen-Sindorf hat in der vergangenen Nacht ein leerstehendes Gebäude an der Erftstraße gebrannt. Gegen 3.30 Uhr war die Feuerwehr Kerpen wegen einer unklaren Rauchentwicklung alarmiert worden. Als die Rettungskräfte ankamen, hatte sich das Feuer bereits ausgebreitet. Das Obergeschoss stand in Vollbrand. Gelöscht werden musste mit mehreren Rohren und einer Drehleiter. Auch eine Drohne war im Einsatz, weil eine Zwischendecke einzustürzen drohte. Verstärkung gab es unter anderem von Einsatzkräften aus Frechen und auch die Bergheimer Feuerwehr war mit einer weiteren Drehleiter im Einsatz. Und jetzt weitere Meldungen kurz und knapp. Die Fähre Rheinschwan fährt ab sofort morgens früher zwischen Wesselingen und Lülsdorf. Das erste Schiff legt schon um 5.30 Uhr hier bei uns in Wesselingen ab. Damit soll vor allem Pendlern der Weg zur Arbeit erleichtert werden. Ein Polizist hat heute am frühen Morgen in Köln in seiner Freizeit einen mutmaßlichen Autoknacker gestellt. Er hatte den Mann beobachtet, als der um geparkte Autos schlich und schließlich in einen Mercedes einstieg. Der Polizist rief seine Kollegen und hielt den Mann so lange fest, bis die Streife kam. Es gibt Nachwuchs beim kleinsten Hirsch der Welt. Das Südpudo-Weibchen Jena ist jetzt auch auf der Außenanlage zu sehen, oft allerdings im Gras versteckt. Südpudos sind sehr scheu und überwiegend nachtaktiv. Ein Foto von Jena und noch mehr Nachrichten, die gibt's auch auf radioerft.de.
0: Das Wetter an Rhein und Erft.
3: Das ist gar nicht mal so schlecht. Diese Nacht und morgen ist es oft aufgelockert, es soll trocken bleiben. Und nach einer kühlen und stellenweise auch nebligen Nacht geht's morgen rauf auf 22 bis 26 Grad in der Spitze. Dicke Wolken, ein bisschen Regen und Gewitter sind am Samstag dann wahrscheinlich wieder dabei, zwischendurch aber auch noch sonnig. Und am Samstag wird's auf jeden Fall deutlich wärmer, bis zu 31 Grad sind da drin.
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3: Und wir haben jetzt noch Stau auf der A3, Köln Richtung Oberhausen, zwischen Solingen und Mettmann, 3 Kilometer. 21 Minuten plus. Auf der A3 von Oberhausen Richtung Arnheim zwischen Wesel und Hamminkeln 1 Kilometer, 12 Minuten plus. Die A40 Venlo-Duisburg zwischen Wachtendonk und Kerken 3 Kilometer, 24 Minuten plus. Die A44 Dortmund Richtung Kassel zwischen Erbitter-Anrüchte und Geseke 1 Kilometer, 3 Minuten plus. Und auf der A565 Bonn Richtung Meckenheim zwischen Bonn-Tannenbusch und Endenich noch dichter Verkehr und 3 Minuten extra. Gutes Durchkommen.
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3: mit Markus Steinacker im Studio und den Kolleginnen Laura Potting und Kim Klages auf den Campingplätzen NRWs. Da haben sie zum einen die Aufgabe zu gucken, ja, welche Plätze sind besonders schön, wo lohnt es sich mal hinzufahren, aber sie kriegen ja auch Challenges von uns. Und ich bin gespannt, ob sie heute hungrig ins Bett gehen müssen. Aufgabe für heute Abend ist nämlich, ladet euch bei Nachbarn zum Essen ein. Hat's geklappt?

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0: Der Donnerstagabend und so langsam neigt sich unsere Campingwoche dem Ende zu. Die Kolleginnen Laura Potting und Kim Klages touren ja durch NRW zu den schönsten Campingplätzen. Heute sind sie von der Eifel ins Münsterland nach Sassenberg gefahren. Dazu bekommen sie ja jeden Tag auch eine Challenge von uns und heute sollten sie bei den Nachbarn Abendessen. Hören wir mal rein.
1: Das ist die Kim, ich bin die Laura. Wer bist du?
2: Ich bin der Alex.
1: Hi, wie lange seid ihr hier?
2: Wir sind jetzt seit Samstag hier und fahren auch Samstag wieder.
1: Und wie ist es?
2: Nee, ist sehr schön. Also wir haben jetzt hier so mit Privatbad.
1: Das ist geil, ne?
2: Ja, das hat schon was, ja.
1: Und macht ihr heute Abend noch Essen?
2: Heute Abend werden wir noch grillen.
1: Grillen?
2: Ja.
1: Und weil wir haben eine Challenge, die müssen wir erfüllen. Wir müssen uns bei irgendwem einladen und der muss uns was zu essen geben.
2: Das wird schwierig. Da wir Samstag schon fahren, haben wir nicht mehr so viel eingekauft.
1: Opa, ihr sitzt hier gerade so entspannt mit einem Bierchen. Geht's euch gut?
3: Ja, sehr gut.
4: Vorraum.
1: Wer seid ihr denn?
3: Birgit und Klaus.
5: Ja.
1: Hi. Und gefällt's euch hier?
3: Wir sind gerade angekommen.
1: Ihr seid gerade auch angekommen.
3: Wir auch.
1: Ja,
3: genau.
6: Das ist das erste Bier. Wenn du stiftst, unten sind, gibt's erst beim Bier.
1: Wie lange seid ihr jetzt hier?
3: Bis Sonntag.
1: Und was wird jetzt hier noch aufgebaut heute alles?
3: Eigentlich gar nicht viel mehr. Weil
6: der Grill,
3: wir
6: vor allen Dingen.
1: Der Grill. Grillt ihr heute noch?
6: Ja.
1: Wir müssen jemanden finden, der uns was zum Abendessen gibt.
3: Wir haben relativ abgezählte Würste mit von zu Hause aufgetaucht.
1: Wir teilen uns eine. Wir brauchen nicht viel.
6: Ja gut, ich glaube, eine kriegen wir hin.
3: Also, ja?
6: Ja.
1: Ja, dann machen wir das so.
3: Grillkäse können wir euch anbieten.
1: Okay. Ja, Grillkäse nehmen wir auch. Wir nehmen alles.
3: Alles.
1: Birgit, Klaus. Ja, wir nehmen auch einen Grillkäse. Wir nehmen alles. Es geht darum, dass wir...
6: Ihr kriegt was.
0: Sehr gut. Also diese Challenge scheint auch gemeistert. Dann sagen wir mal guten Hunger und später gute Nacht nach Sassenberg. Ob es wirklich was gegeben hat und ob es vielleicht auch gereicht und geschmeckt hat, das hören wir dann morgen.
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1: Ich bin Dirk Zeitler. Bundesgesundheitsministerin Wagen soll übereinstimmenden Medienberichten zufolge neue Kanzleramtschefin werden. Neuer Gesundheitsminister wird demnach CDU-Generalsekretär Linnemann. Offiziell bestätigt ist das noch nicht.
2: Damit sieht es so aus, als ob der Wechsel von Kanzleramtschef Frei an die Fraktionsspitze der Union zu einem größeren Personalumbau führt. Frei soll nächste Woche zum Nachfolger von Jens Spahn gewählt werden. Dass Wagen dafür ins Kanzleramt geht, ist nicht überraschend. Sie galt zuletzt als Wunschkandidatin von Friedrich Merz, der etwa ihre Rolle bei der Gesundheitsreform immer wieder lobte. Ihre Arbeit im Ministerium übernimmt dann wohl Carsten Linnemann. Der hatte schon nach der Bundestagswahl die Chance, ins Kabinett zu wechseln, blieb da aber noch lieber Generalsekretär. Thomas Brock, Nachrichtenredaktion.
1: Großeinsatz der Polizei in Regensburg. In einer Bankfiliale ist ein Mann bei einem Messerangriff tödlich verletzt worden. Der mutmaßliche Täter wurde festgenommen.
3: Nach Angaben der Polizei handelt es sich bei dem Verdächtigen um einen 20 Jahre alten Deutschen. Ein Mann wurde bei dem Angriff in der Bankfiliale schwer verletzt und starb später im Krankenhaus. Zwei weitere Menschen, die sich noch in der Bank befanden, wurden von Spezialkräften unverletzt aus dem Gebäude gebracht. Die Polizei ermittelt wegen eines Tötungsdelikts und eines Raubüberfalls. Wie es zu der Tat kam und welche Rolle Opfer und Täter zueinander hatten, ist derzeit noch unklar. Aus Regensburg, Julia Wasilkow.
1: US-Präsident Trump macht den Atomdeal mit Saudi-Arabien überraschend von einer Normalisierung der Beziehungen zwischen dem Golfstaat und Israel abhängig. Saudi-Arabien müsse dafür den Abraham-Abkommen beitreten, teilte Trump mit. Mit diesen Abkommen hatten mehrere arabische Länder im Jahr 2020 während Trumps erster Amtszeit ihre Beziehungen zu Israel normalisiert. Die Bundesregierung prüft den Aufbau einer eigenen Startbasis für Trägerraketen der Bundeswehr, um militärische Satelliten ins All befördern zu können. Das sagte Bundesverteidigungsminister Pistorius bei einem Besuch des Raketenherstellers ISA Aerospace in Ottobrunn bei München. Die Kapazitäten der bisherigen Raketenstartplätze in Norwegen oder Großbritannien werden nach Pistorius' Einschätzung in Zukunft nicht mehr ausreichen. Das waren die Nachrichten mit Dirk Zeitler.
0: Das Wetter an Rhein und Erft.
4: Das wird ein bisschen besser. Am Abend und in der Nacht gibt's meistens nur wenige Wolken. Stellenweise gibt's Nebel. Und es kühlt ein bisschen mehr ab. 11 bis 6 Grad Minimum. Morgen geht's dafür rauf. Wir kriegen 22 bis 26 Grad in der Spitze. Dazu einen trockenen Sonne-Wolken-Mix. Der Samstag ist erst auch freundlich. Später ist ein bisschen Regen möglich. Hier und da auch ein Gewitter.
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4: Kurz nach 8 und es staut sich noch auf der A1 Dortmund Richtung Köln zwischen Kreuz Wuppertal Nord und Ronsdorf 1 Kilometer, 6 Minuten plus. Auf der A3 von Köln nach Oberhausen zwischen Solingen und Mettmann 3 Kilometer Stau, 26 Minuten plus. Und auf der A40 Venlo Richtung Duisburg zwischen Kempen und Kerken 3 Kilometer Stau, 25 Minuten plus. Gutes Durchkommen.
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4: Mit Markus Steinacker. Ich habe mich bis jetzt nur einmal getraut und da war auch ein Kumpel mit dabei. Sich mit einem Chatbot unterhalten. Viele machen das ja. Ich habe gedacht, nee, finde ich irgendwie schräg. Und als ich das mit dem Kumpel dann erlebt habe, habe ich auch gemerkt, so nee, ist so gar nicht meins. Es gibt aber viele Menschen, die sich tatsächlich Beziehungstipps von der KI holen beziehungsweise sogar eine KI daten wollen würden. Das ist schräg, müssen wir darüber sprechen, machen wir auch gleich ausführlich. Euch einen schönen Donnerstagabend, hier kommen die Guns N' Roses, Knocking on Heaven's Door.

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0: So, mal Hand aufs Herz. Was ist die peinlichste Frage, die ihr einem Chatbot mal gestellt habt? Egal was es ist, ihr müsst euch nicht schämen. Ihr seid nicht alleine. Es gibt wahrscheinlich keine Frage, die eine KI noch nicht gelesen hat. Besonders bei unangenehmen Anliegen und Fragen wird KI nämlich auch gerne benutzt. Natascha Wittmark aus der Redaktion zum Beispiel eben auch, um sich Beziehungstipps zu holen. Das machen gar nicht so wenige.
1: Ja, es gibt dazu eine neue repräsentative Studie der Krankenkasse Pronova BKK. Die hat sich mal angeschaut, wie wir KI so im Alltag nutzen. Und die Studie zeigt, dass schon knapp 40% der deutschen KI-Chatbots Fragen zu ihrer Beziehung gestellt haben. Der Hauptgrund dafür, sie können mit der KI offener über ihre Probleme sprechen als mit ihrem Partner oder der Partnerin. Das sagen 44% der Männer und 33% der Frauen.
0: Ja gut, kann man ja auch nachvollziehen. Man schämt sich von der KI ja jetzt nicht so, ne?
1: Ja, und einige, die können sich auch ein bisschen mehr mit einer KI vorstellen. Immerhin 22% der Deutschen würden nämlich eine erotische, romantische Beziehung zu einer KI führen.
0: Jetzt so richtig mit

0: dass KI sich langsam selbstständig macht und andere Plattformen angreift. Morgen würden manche die KI schon heiraten. Gut, beim Reisen ist KI auch nicht uneingeschränkt zu empfehlen, aber bei manchen Sachen tatsächlich schon. KI als Reiseführer, sprechen wir gleich ausführlich drüber.
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0: Das Wetter an Rhein und Erft.
1: Es wird ein bisschen angenehmer. Durch die Nacht kommen wir trocken, die Wolken lockern auch öfter mal wieder auf und es wird ein bisschen kühler, 11 bis 6 Grad Minimum. Morgen geht's mit einem schönen Sonne-Wolken-Mix weiter und es wird wieder wärmer, bis 26 Grad. Samstag knacken wir stellenweise wieder die 30, aber dann wird's auch wieder wechselhafter, Gewitter und kurze Schauer sind da mit dabei.
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1: Es staut sich noch auf der A1 Dortmund Richtung Köln zwischen Kreuz Wuppertal Nord und Ronsdorf 1 Kilometer, 12 Minuten plus. Auf der A3 Köln Richtung Oberhausen zwischen Solingen und Mettmann 2 Kilometer, 6 Minuten plus. Und auf der A40 Venlo Richtung Duisburg zwischen Kempen und Kerken 2 Kilometer, 22 Minuten plus. Gutes Durchkommen.
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1: Manche Menschen könnten sich vorstellen, mit einer KI, mit einem Chatbot eine Beziehung zu führen. Kann ich mir so gar nicht vorstellen. Ich denke, KI, künstliche Intelligenz, sollte doch für praktische Dinge da sein. Und da haben wir tatsächlich auch einen interessanten Aspekt gefunden. KI als Reiseführer, das kann stellenweise richtig gut funktionieren. Ein paar Haken gibt es aber auch, sprechen wir gleich mal ausführlich drüber. Markus Steinacker hier, euch einen schönen Abend.

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1: Schönen Abend euch. Wo ist der schönste Strand? Wie komme ich zum Kolosseum? Und wo bekomme ich in Thailand ein Essen, das mich nicht komplett aus den Latschen brennt? Für solche Urlaubsfragen haben immer mehr Reiseziele inzwischen eigene KI-Assistenten entwickelt. Die beantworten rund um die Uhr Fragen, geben Tipps und haben teilweise sogar eine ziemlich eigene Persönlichkeit. Kollege Leo Arrighi, wen trifft man da so?
2: Zum Beispiel Tatai in Thailand. Das ist so ein comichaft aussehender Kobold, der auf so einem Hoverboard schwebt. Beantwortet die rund um die Uhr Fragen zu Stränden, Tempeln oder Restaurants. Und das auch auf Deutsch, muss man dazu sagen. Tatai ist dabei ausgesprochen freundlich. Selbst wer wissen möchte, wo er in Thailand möglichst wenig scharf essen kann, bekommt geduldig Vorschläge. Nur bei politischen Fragen ist Schluss. Da erklärt die KI ziemlich höflich, dafür bin ich nicht zuständig.
1: Okay, wie schlagen sich diese KI-Helfer denn bei Fragen, bei denen man als Tourist vielleicht auch mal ins Fettnäpfchen treten kann?
2: Ja, erstaunlich diplomatisch. Rom hat zum Beispiel die KI-Assistentin Julia. Die haben wir gefragt, darf man in Rom eigentlich Pizza Hawaii bestellen? Für viele Italiener ja mindestens mal kulinarisch schwierig. Julia bleibt aber entspannt. Sie sagt sinngemäß, in traditionellen Pizzerien ist es eher unüblich, aber möglicherweise gibt es Lokale, die sowas anbieten. Und schämen müsse man sich dafür auf jeden Fall nicht. Niemand wird dich dafür verurteilen, sagt sie. Für eine virtuelle Römerin also bemerkenswert versöhnlich.
1: Absolut. Und mein persönlicher Favorit ist vermutlich der Koala.
2: Der trägt den Namen Bungee und kommt aus Queensland in Australien. Grünes Hemd, lockerer Australier-Ton, Begrüßung mit G'day, Mate. Er versteht sogar deutsche Fragen, antwortet aber konsequent auf Englisch. Allerdings sollte man seinen Reisetipps nicht immer komplett blind vertrauen. Gerade bei den riesigen Entfernungen in Australien kann so eine KI schon mal ein bisschen optimistisch werden. Bungee selbst warnt sogar davor, das, was er sagt, nochmal zu überprüfen.
1: Ah, okay, immerhin. Wahrscheinlich grundsätzlich keine schlechte Idee so, ne, bei KI im Urlaub.
2: Nee, wie schlecht das sonst enden kann, hat sich Anfang des Jahres in Tasmanien gezeigt. Da hat ein Reiseportal mit Hilfe von KI wunderschöne Thermalquellen beschrieben. Touristen sind tatsächlich hingefahren. Kleines Problem, diese Thermalquellen, die existieren überhaupt nicht. Der Betreiber hat danach selbst eingeräumt, die KI hat es komplett vermasselt. Also KI als Reiseführer gerne, aber vielleicht einmal kurz Maps aufmachen, bevor man 3 Stunden für eine heiße Quelle fährt, die sich der Computer gestern Nachmittag ausgedacht hat.
1: Ja, oder ich persönlich frage mich ja lieber vor Ort durch, ne, zur Not mit Händen und Füßen. Aber immer mehr Urlaubsregionen setzen inzwischen auf eigene KI-Reiseführer und digitale Assistenten.
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1: Ich bin Dirk Zeitler. Der geplante Wechsel von Kanzleramtschef Thorsten Frey an die Spitze der Bundestagsfraktion löst eine größere Personalrochade aus. Bundesgesundheitsministerin Nina Wagen soll übereinstimmenden Berichten zufolge neue Kanzleramtschefin werden und CDU-Generalsekretär Carsten Linnemann Gesundheitsminister. Linnemanns Posten als CDU-Manager soll die bisherige Schatzmeisterin der Partei Franziska Hoppermann übernehmen. Eine offizielle Bestätigung gibt es dafür noch nicht. US-Präsident Trump macht den Atomdeal mit Saudi-Arabien überraschend von einer Normalisierung der Beziehungen zwischen dem Golfstaat und Israel abhängig. Saudi-Arabien müsse den Abraham-Abkommen beitreten, teilte Trump mit. Mit diesen Abkommen hatten mehrere arabische Länder ihre Beziehungen zu Israel normalisiert.
2: Der Abrahams-Vertrag war einer von Trumps Trümpfen seiner ersten Amtszeit. Schwiegersohn Jared Kushner hatte die Normalisierung der Beziehungen von Israel und arabischen Ländern seinerzeit ausgehandelt. Dass nun Saudi-Arabien dem Abkommen beitreten soll, um den Atomdeal zu schnüren, ist ein Haken, den niemand erwartet hatte. Und Trump macht weitere Einschränkungen. Der Deal beinhalte keinerlei Urananreicherung, betont er nun. Aus den USA, Tina Eck.
1: Die Teillegalisierung von Cannabis hat offensichtlich Folgen. Seit der Freigabe kamen mehr Menschen wegen der Droge in deutsche Krankenhäuser. Das schreiben Wissenschaftler im Fachjournal Deutsches Ärzteblatt International.
3: Die Wissenschaftler sehen mehr akute Vergiftungen durch Cannabis und mehr dadurch ausgelöste Psychosen. Allerdings sei der Anstieg moderat. Die Forscher diskutieren zwei mögliche Gründe. Erstens sei es denkbar, dass mehr Menschen Cannabis konsumieren. Wahrscheinlicher sei es allerdings, dass mehr Konsumenten auf hochpotentes medizinisches Cannabis umgestiegen sind. Das gibt es ziemlich leicht in Online-Apotheken zu kaufen. Die Regierung hat darauf schon reagiert und strengere Regeln für den Zugang zu medizinischem Cannabis auf den Weg gebracht. Thomas Bremser, Nachrichtenredaktion.
1: Der nach einer tödlichen Messerattacke in einer Regensburger Bankfiliale festgenommene Mann ist 20 Jahre alt. Der Tatverdächtige blieb bei dem Zugriff durch Spezialkräfte der Polizei unverletzt, wie das Polizeipräsidium Oberpfalz mitteilte. Die Einsatzkräfte nahmen den Deutschen demnach in dem Gebäude fest, in dem er zuvor einen anderen Mann mit einem Messer tödlich attackiert haben soll. Und das waren die Nachrichten mit Dirk Zeitler.
0: Das Wetter an Rhein und Erft.
4: Es geht entspannt in die Nacht, es bleibt oft aufgelockert, stellenweise gibt es ein bisschen Nebel und es kühlt runter auf 11 bis 6 Grad Minimum. Morgen wird es wieder eine Ecke wärmer, bis zu 26 Grad maximal. Dazu lässt sich die Sonne noch oft blicken, es bleibt auch trocken. Samstag wird es dann nochmal deutlich wärmer, bis zu 31 Grad, dann steigen aber auch wieder das Schauer- und das Gewitterrisiko.
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4: Und es gibt eine Sperrung aktuell, die A31 Gronau Richtung Oberhausen. Zwischen Lechten-Ahaus und Gescher-Coesfeld ist komplett gesperrt, da hat es einen Unfall gegeben, Bergungsarbeiten laufen. Es staut sich auf der A1 Dortmund Richtung Köln, zwischen Kreuz Wuppertal Nord und Ronsdorf, 1 Kilometer, 5 Minuten plus. Auf der A40 Venlo Richtung Duisburg, zwischen Kempen und Kerken, 2 Kilometer, 22 Minuten plus. Und auf der A43 Münster Richtung Recklinghausen, zwischen Kreuz Mal Nord und Mal Sinsen, 1 Kilometer, 5 Minuten extra. Kommt gut durch.
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4: Weiße, hier kommst du ja auf Sachen, die hätte ich im Leben nicht entdeckt. Aber dank unserer Kolleginnen Kim und Laura lerne ich noch so einiges dazu. Malzbier-Gulasch. Muss ich unbedingt mal ausprobieren. Wo sie das entdeckt haben? Auf dem Campingplatz. Natürlich sind ja gerade unterwegs. Mehr dazu gleich hier.
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0: Ein weiser alter griechischer Philosoph hat mal gesagt, wenn der Campingplatz nicht zum Radio kommt, dann muss das Radio eben zum Campingplatz gehen. In unserem Fall machen wir das so, wir fahren mit Wohnmobil Bertha. Die Kolleginnen Kim Klages und Laura Potting sind unterwegs auf Tour durch NRW. Heute waren sie im Eifelcamp und haben da einiges, ich würde sagen, Schmackofatziges erlebt.
1: Wir haben sehr, sehr, sehr nette Nachbarn, die immer wieder auch rüberkommen zum Quatschen. Und gestern haben die mir auch richtig hart beim Zeltaufbau geholfen, mir eine Pumpe gebracht und einen Hammer.
2: Ja, und ich habe rausgefunden, die sind sogar kulinarisch top aufgestellt. Da steht einfach der Thermomix. Hallo!
3: Hallo!
2: Was gibt's denn heute Leckeres im Thermomix?
3: Malzbiergulasch aus dem Thermomix mit Spätzle.
2: Aber wir sind hier schon noch auf dem Campingplatz, ne?
3: Ja, wir haben gestern auch gegrillt, beziehungsweise vorgestern und morgen grillen wir auch wieder.
1: Ja, das ist ja das Schöne am Campen, ne? Du triffst hier dauernd neue Menschen und alle sind entspannt und sind einfach super nett. Wie sagt man auf Niederländisch dann noch einen schönen Urlaub?
4: Eine feine Vakantie.
1: Dann eine feine Vakantie.
4: Ja, herzlichen Dank.
1: Hallo, wir sind vom Radio.
2: Oh, vom Radio, okay.
1: Ja. Wo kommst du her?
2: Belgien. Wir haben ein bisschen Deutsch am Schüler gelernt. Oh.
1: Habt ihr eine gute Zeit? Gefällt es euch?
2: Ja, sehr gut. Ja, es ist sehr schön. Die Kinder sind sehr glücklich hier. Das ist Rosanne, unsere Jüngste. 7 Jahre alt.
5: 7 Jahre alt.
1: Ja, und jetzt, Kim, geht's so langsam. Müssen wir abbauen und aufräumen.
6: Ja, wir fahren schon zum letzten Platz einfach.
1: Boah, ich find's mega schlimm.
6: Ja, ich auch. Ich möchte, dass die Tour noch ein bisschen länger geht.
1: Das wäre schön. Vielleicht kriegen wir die Redaktion dazu, dass wir uns auch ein bisschen länger hier fahren.
6: Bitte, bitte.
0: Nee, eure Campingtour ist bald zu Ende. Aber eine haben wir ja noch im Herbst, eine etwas andere Tour, die Comedy Camp Tour. Und da hören wir gleich mal ein bisschen rein, was Atze Schröder vom Camping hält. In ja, so gut einer halben Stunde. Jetzt hören wir neue Musik von Annika Russo. Kennen vielleicht noch einige von euch. Sie war vor 3 Jahren im deutschen Vorentscheid für den ESC. Hier ist sie mit ihrer neuen Single Red Colored Glasses bei uns.
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0: Das Wetter an Rhein und Erft.
1: Das ist gar nicht mal so schlecht. Diese Nacht und morgen ist es oft aufgelockert, es soll trocken bleiben. Und nach einer kühlen und stellenweise auch nebligen Nacht geht es morgen rauf auf 22 bis 26 Grad in der Spitze. Dicke Wolken, ein bisschen Regen und Gewitter sind am Samstag dann wahrscheinlich wieder dabei. Zwischendurch aber auch noch sonnig. Und am Samstag wird es auf jeden Fall deutlich wärmer, bis zu 31 Grad sind da drin.
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1: Und wir haben noch ein bisschen dichten Verkehr auf der A1 Dortmund Richtung Köln zwischen Kreuz Wuppertal Nord und Ronsdorf, 4 Minuten plus. Und auf der A3 Köln Richtung Oberhausen zwischen Mettmann und Kreuz Breitscheid noch 1 Kilometer Stau, 2 Minuten extra. Gute Fahrt!
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1: Mit Markus Steinacker und gleich geht's zum Camping mit Atze Schröder. Da kann man ja auch den Nachthimmel sehr gut sehen. Midnight Sky, Miley Cyrus. Was für eine Überleitung. Schönen Abend euch.

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0: Ich kann es absolut verstehen. Wir geben uns in dieser Woche ganz dem Camping hin. Und das tut auch Atze Schröder. Er ist begeisterter Comedy-Camp-Camper. Von Anfang an dabei und auch in diesem Herbst wieder mit uns auf Tour. Ihr könnt euch noch Plätze sichern im Comedy Camp, im Netz auf unserer Homepage, da gibt es die Tickets. Atze campt jetzt hier schon mal so ein bisschen vor.
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3: Ja, nee, ist klar. Camping wird ja immer beliebter. Selbst ich habe mich schon mit dem Gedanken getragen, wenn ich nächste Woche im Bayerischen Hof in München übernachte, in der Thomas-Gottschalk-Suite ein Zelt aufzuschlagen. Weil Camping ist einfach voll im Trend. Mein Papa hat ja immer gesagt, Camping heißt, die eigene Verwahrlosung und unkontrolliertes Daydrinking als Urlaub zu begreifen. Nee, ist klar. Und Ravioli aus der Dose sind dann deutsche Vita auf dem Esbit-Kocher. Ja, aber irgendwann muss es doch an sich haben, wenn man morgens ohne funktionierende Toilette von Mücken zerstochen und mit einer Mundfäule, die jeden Waschbären verjagt, zur Nachbarparzelle rüberblökt. Moin Güter, du alten Heckenpenner. Gut geschnarcht heute Nacht, wa? Mann. Das kannst du nur mit dem Bier wieder gut machen. Tja, und was sagt Günther dann? Ich war das doch gar nicht. Das war meine Inge. Ich war beim Nachtangeln. So, und das sind sie, die schönen Geschichten vom Campingplatz. Pure Campingromantik. Der eine geht nachts angeln, der andere kümmert sich so lange um die Inge. Ja, man hilft sich gegenseitig. Solidarität unter Campern. Ja, da wird der Hering mehrfach verwendet.
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1: Ich bin Tine Klimach. Bundesgesundheitsministerin Nina Wagen soll übereinstimmenden Medienberichten zufolge neue Kanzleramtschefin werden. Neuer Gesundheitsminister wird demnach CDU-Generalsekretär Carsten Lindemann. Offiziell bestätigt ist das noch nicht.
2: Damit sieht es so aus, als ob der Wechsel von Kanzleramtschef Frei an die Fraktionsspitze der Union zu einem größeren Personalumbau führt. Frei soll nächste Woche zum Nachfolger von Jens Spahn gewählt werden. Dass Wagen dafür ins Kanzleramt geht, ist nicht überraschend. Sie galt zuletzt als Wunschkandidatin von Friedrich Merz, der etwa ihre Rolle bei der Gesundheitsreform immer wieder lobte. Ihre Arbeit im Ministerium übernimmt dann wohl Carsten Linnemann. Der hatte schon nach der Bundestagswahl die Chance, ins Kabinett zu wechseln, blieb da aber noch lieber Generalsekretär. Aus Berlin, Thomas Brockt.
1: Großeinsatz der Polizei in Regensburg. In einer Bankfiliale ist ein Mann bei einem Messerangriff tödlich verletzt worden. Der mutmaßliche Täter wurde festgenommen.
3: Nach Angaben der Polizei handelt es sich bei dem Verdächtigen um einen 20 Jahre alten Deutschen. Ein Mann wurde bei dem Angriff in der Bankfiliale schwer verletzt und starb später im Krankenhaus. Zwei weitere Menschen, die sich noch in der Bank befanden, wurden von Spezialkräften unverletzt aus dem Gebäude gebracht. Die Polizei ermittelt wegen eines Tötungsdelikts und eines Raubüberfalls. Wie es zu der Tat kam und welche Rolle Opfer und Täter zueinander hatten, ist derzeit noch unklar. Aus Regensburg, Julia Wasilkow.
1: Die Sozialausgaben sind im vergangenen Jahr auf fast ein Drittel der Wirtschaftsleistung in Deutschland gestiegen. Laut Bundesregierung gab es Ausgabesteigerungen in allen Sozialversicherungssystemen. Insgesamt machten die Ausgaben für Rente, Gesundheit, Pflege und ähnliche Leistungen 32% des Bruttoinlandsprodukts aus, wie aus dem vom Sozialministerium veröffentlichten Bericht hervorgeht. Zum Sport. Knapp 4 Wochen nach dem bitteren WM-Ausscheiden steht der Deutsche Fußballbund vor der Klärung der wichtigsten Personalie für die Nationalmannschaft. Bei einer Pressekonferenz soll Jürgen Klopp am Vormittag in der DFB-Zentrale als neuer Bundestrainer und damit als Nachfolger von Julian Nagelsmann vorgestellt werden. Vorangegangen waren in den vergangenen Tagen intensive Verhandlungen, sowohl zwischen DFB und dem 59-Jährigen als auch mit Red Bull als Klopps bisherigem Arbeitgeber.
0: Das Wetter an Rhein und Erft.
4: Das wird ein bisschen besser. Am Abend und in der Nacht gibt es meistens nur wenige Wolken. Stellenweise gibt es Nebel. Und es kühlt ein bisschen mehr ab. 11 bis 6 Grad Minimum. Morgen geht es dafür rauf. Wir kriegen 22 bis 26 Grad in der Spitze. Dazu einen trockenen Sonne-Wolken-Mix. Der Samstag ist erst auch freundlich. Später ist ein bisschen Regen möglich. Hier und da auch ein Gewitter.
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4: Kurz nach 10 und wir haben noch eine Meldung von der A1 Dortmund Richtung Köln. Zwischen Kreuz Wuppertal Nord und Ronsdorf noch 1 Kilometer Stau, 4 Minuten plus. Die A3 Köln Richtung Oberhausen zwischen Mettmann und Kreuz Breitscheid, 1 Kilometer Stau, 3 Minuten plus. Und die A40 Essen-Duisburg zwischen Essen-Zentrum und Holsterhausen, dichter Verkehr und 3 Minuten extra.
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4: Mit Markus Steinacker. Wer Ruhe und Entspannung will, der ist bei den beiden genau an der falschen Adresse. Bill und Tom Kaulitz, die beiden Eichhörnchen auf Koks, sind somit das lauteste und nervigste, was Deutschland zu bieten hat. Aber wir haben es zu bieten, eine neue Netflix-Staffel. Sprechen wir gleich mal ausführlich drüber. Schönen Abend euch.

jetzt neu bei uns. Topic und Becky G. Sorry, Papi. 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

0: Schulpartys in L.A., Tourstress, Liebesleben. Einer der meistgehörten Podcasts in Deutschland. Ja, die beiden haben ein ziemlich turbulentes Leben. Bill und Tom Kaulitz. Seit ein paar Jahren haben sie auch ihre eigene Netflix-Show und da gibt's jetzt Nachschub. Die dritte Staffel von Kaulitz und Kaulitz startet. Kollege Leo Achigi, was ist diesmal neu?
1: Vor allem geht's diesmal zurück dahin, wo das ganze Tokyo Hotel-Ding mal angefangen hat. Bill und Tom fahren zurück in ihre alte Heimat Sachsen-Anhalt nach Leutsche bei Magdeburg. Stehen wieder vor ihrem alten Haus, treffen ehemalige Mitschüler beim Klassentreffen und sprechen ziemlich offen darüber, wie schwierig ihre Kindheit auch teilweise war.
2: Du hast aber, glaube ich, noch unverarbeitetes Trauma.
3: Ja, Lotsche war Gefängnis.
2: Hier, da, genau. Das ist unser Haus.
3: Ich habe wirklich ganz, ganz finstere Gedanken gehabt.
1: Bill hat schon vorab gesagt, in dieser Staffel würden sie noch deutlich mehr zulassen als bisher. Netflix selbst kündigt die Staffel als Reise in ihre Vergangenheit an.
0: Es klingt jetzt schon fast verdächtig ernst für zwei Menschen, bei denen sonst irgendwann jemand mit Champagner in den Pool fällt.
1: Ja, keine Sorge, das Kaulitz-Chaos ist offenbar weiterhin sehr intakt. Bill nimmt sich zum Beispiel einen sogenannten Männer-Detox vor, also erstmal keine Dates. Tom unterstützt seinen Bruder dabei auf seine ganz eigene, fürsorgliche Art und schenkt ihm einen Keuschheitsgürtel für Männer.
4: Wir müssen uns gesünder ernähren.
3: Einmal öfter zum Arzt gehen.
2: Marathon laufen.
3: Muss pinkeln.
2: Nein. Alkoholfreies Bier. Eine Staffel der absoluten Veränderung.
1: Dazu kommen natürlich noch die Partyfreude der beiden und die Kauffreude auch.
2: Ich habe ein neues Haus gekauft.
0: Oh je, also doch alles beim Alten. Warum soll Staffel 3 trotzdem persönlicher werden?
1: Wir haben schon drüber gesprochen, sie fahren in ihre Heimat zurück und es geht diesmal noch stärker um die Beziehung zwischen den beiden. Dafür haben sie sich sogar einen Life-Coach dazu geholt, sprechen auch über alte familiäre Konflikte. Und beide haben auch gesagt, dieses Klassentreffen, was da stattfindet, das war einer der schönsten Momente des vergangenen Jahres. Also es bleibt sehr viel Partymaus dabei, aber diesmal offenbar mit ein bisschen mehr Vergangenheit im Gepäck.
0: Staffel 3 von Kaulitz und Kaulitz läuft ab sofort bei Netflix. Kollege Leo Achigi hatte die Infos dazu. Vielen Dank. Wenn ihr mich sucht, ich bin drüben bei Arte. Kunst-Dokus gucken.

0: Das Wetter an Rhein und Erft.
1: Es wird ein bisschen angenehmer. Durch die Nacht kommen wir trocken, die Wolken lockern auch öfter mal wieder auf und es wird ein bisschen kühler, 11 bis 6 Grad Minimum. Morgen geht's mit einem schönen Sonne-Wolken-Mix weiter und es wird wieder wärmer, bis 26 Grad. Samstag knacken wir stellenweise wieder die 30, aber dann wird's auch wieder wechselhafter, Gewitter und kurze Schauer sind da mit dabei.
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1: Und wir haben jetzt noch Stau auf der A3. Köln Richtung Oberhausen zwischen Mettmann und Kreuz Breitscheid. 1 Kilometer, 4 Minuten plus. Und auf der A33 Bielefeld Richtung Brilon zwischen Borchen und Etteln. 3 Kilometer und 4 Minuten plus. Kommt gut durch.
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1: Mit Markus Steinacker kommt entspannt in und durch die Nacht mit entspannter Musik hier von Alex Warren und Ordinary.

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0: witzig, da habe ich vorgestern noch über den neuen Track von Super High gesprochen. Kennt ihr noch von dem Song hier, Following the Sun? Den haben sie ja zusammen mit Nika gemacht, britisch-schwedisches Elektropop-Duo. Und jetzt legen nach Super High auch Nika selbst nach. Sie haben jetzt einen Song, Drive, am Start. Und ja, was es damit auf sich hat, haben sie uns im Interview verraten.
1: The song is about getting out of your comfort zone with someone who's always up for an adventure, with no big plans or destination, just good company in the open road. And we really hope you like it.
0: Also der Song geht darum, aus seinem gewohnten Umfeld auszubrechen, aus der Komfortzone, mit jemandem, der oder die immer auf Abenteuer aus ist. Keine großen Pläne oder Ziele, einfach gute Gesellschaft und die weite, große, offene Straße. Quasi also der Nase nach. Und sie hoffen, dass wir den Song mögen. Geben wir dem eine Chance? Ich denke ja. Hier sind Nika mit Drive für euch.
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1: Ich bin Tine Klimach. Nach dem Rücktritt von Jens Spahn als Unionsfraktionschef dreht Kanzler Merz am Personalkarussell. Nach dpa-Informationen soll Gesundheitsministerin Nina Wagen auf den Posten von Thorsten Frey im Kanzleramt wechseln, der, wie bereits bekannt, Spahns Nachfolger antritt. Für sie soll CDU-Generalsekretär Carsten Lindemann Gesundheitsminister werden. Kanzler Merz wird die Entscheidungen voraussichtlich am Vormittag der Öffentlichkeit präsentieren. Die EU verhängt gegen Google wegen unfairer Geschäftspraktiken eine Strafe von 890 Millionen Euro. Der US-Konzern hat nach Ansicht der Europäischen Kommission mit seiner Suchmaschine sowie dem App-Marktplatz Google Play Wettbewerbsregeln verletzt.
2: Damit riskiert die EU-Kommission einen neuen Konflikt mit US-Präsident Trump. Der hat früher schon Gegenmaßnahmen angedroht. Die EU-Kommission bestraft Google für die Verletzung von Wettbewerbsregeln mit dem App-Marktplatz Google Play. Dabei würden nämlich eigene Produkte stärker hervorgehoben und besser platziert als andere. Google hat erklärt, wenn man die EU-Forderungen erfüllen wolle, müsse man Echtzeitsuchfunktionen, etwa bei Hotel- und Flugsuchen, entfernen und Sicherheitsfunktionen ebenfalls. Vermutlich sieht man sich vor Gericht wieder. Aus Brüssel, Dieter Ebeling.
1: Im Südwesten Europas kämpft die Feuerwehr weiter gegen Waldbrände. Ein besonders großer wütet an der französischen Atlantikküste bei Bordeaux. Dort wurden inzwischen fast 20.000 Menschen vorsorglich evakuiert, die meisten von ihnen Urlauber.
3: Der Brand ist noch immer nicht unter Kontrolle und die Feuerwehr kämpft mit einem Großaufgebot gegen ein Wiederaufflammen des Feuers an verschiedenen Stellen, hieß es von den Behörden vorhin. Immerhin habe der Brand sich aber nicht in andere Bereiche verlagert. Mit Löschflugzeugen, hunderten Feuerwehrautos und Unterstützung aus anderen Regionen Frankreichs sind die Brandbekämpfer im Einsatz. Tausende evakuierte Urlauber, darunter auch etliche Deutsche, warten unterdessen in Ausweichquartieren darauf, wie es mit ihrem Urlaub weitergeht. Klarheit gibt es noch nicht. Aus Paris, Michael Evers.
1: Nach dem tödlichen Angriff in einer Regensburger Bankfiliale soll der festgenommene 20-jährige Deutsche dem Haftrichter vorgeführt werden. Er soll mit einem Messer auf einen Mann in der Bank eingestochen haben, der später im Krankenhaus starb. Polizei und Staatsanwaltschaft ermitteln wegen eines Tötungsdelikts und eines Raubüberfalls. Am Mittag wollen sie in einer Pressekonferenz weitere Details zu dem Fall bekannt geben.
0: Das Wetter an Rhein und Erft.
4: Es geht entspannt in die Nacht, es bleibt oft aufgelockert, stellenweise gibt es ein bisschen Nebel und es kühlt runter auf 11 bis 6 Grad Minimum. Morgen wird es wieder eine Ecke wärmer, bis zu 26 Grad maximal. Dazu lässt sich die Sonne noch oft blicken, es bleibt auch trocken. Samstag wird es dann nochmal deutlich wärmer, bis zu 31 Grad, dann steigen aber auch wieder das Schauer- und das Gewitterrisiko.
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4: Und wir haben immer noch ein bisschen stockenden Verkehr auf der A3 Köln Richtung Oberhausen. Zwischen Mettmann und Kreuzratingen Ost, 2 Minuten plus da. Und auf der A42 Kamp-Lindfort Richtung Dortmund, zwischen Oberhausen Neue Mitte und Bottrop Süd, dichter Verkehr und 3 Minuten extra. Gute Fahrt.
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4: Mit Markus Steinacker und 90er Vibes hier für euch. Ace of Base, The Sign. Und gleich Taylor Swift, I Knew It, I Knew You.

0: Ja, zum Glück gibt's Radio, ne? Also, wenn du manchmal nachts in der Glotze rumsäppst, da läuft fast nur Schrott. Ich frag mich, wie das im Paralleluniversum ist. Kommen wir schon mal raus zu Kollege Andreas Grunwald.
1: Heute im Paralleluniversum.
2: Hallo, hallo, ich rufe unseren Mann im Paralleluniversum, Andreas Grunwald. Kannst du mich hören?
3: Hallo, Steini, wie immer. Natürlich, ich kann dich hören.
2: Wie schön. Was machst du gerade?
3: Ja, hier ist gerade auch Nacht, wie bei euch. Ja, und ich hänge gerade hier so ein bisschen vorm Fernseher.
2: Okay, und was läuft?
3: Ja, du wirst es nicht glauben, hier laufen auch nachts Dokus.
2: Lass mich raten, immer wieder dieselben?
3: Nee, jede Nacht läuft hier eine komplett neue Folge.
2: Ach, was?
3: Und weißt du, was das Beste ist?
2: Was denn?
3: Es läuft keine Werbung zwischendurch.
2: Über Wahnsinn! Andreas Grunwald im Paralleluniversum. Wir bleiben dran.
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1: Michael Schulte, Love Sick.

0: Das Wetter an Rhein und Erft.
1: Das ist gar nicht mal so schlecht. Diese Nacht und morgen ist es oft aufgelockert, es soll trocken bleiben. Und nach einer kühlen und stellenweise auch nebligen Nacht geht es morgen rauf auf 22 bis 26 Grad in der Spitze. Dicke Wolken, ein bisschen Regen und Gewitter sind am Samstag dann wahrscheinlich wieder dabei. Zwischendurch aber auch noch sonnig. Und am Samstag wird es auf jeden Fall deutlich wärmer, bis zu 31 Grad sind da drin.
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1: 11:30 und wir haben noch ein bisschen stockenden Verkehr auf der A42 Dortmund-Kamp-Lindfort zwischen Duisburg-Beek und Baal. 1 Kilometer, 7 Minuten plus. Auf der A44 Kassel Richtung Dortmund zwischen Marsberg und Lichtenau. 2 Kilometer Stau, 2 Minuten plus. Und auf der A445 Hamm Richtung Arnsberg zwischen Werlzentrum und Neheim. 2 Kilometer, seid ihr in 4 Minuten durch. Gute Fahrt.
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1: Markus Steinacker hier. Angenehme Nacht euch.

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0: ihr kennt unseren Schwestersender noch nicht. Radio Mixtape ist der Hammer, der Rock'n'Roll Rodeo Hammer. Hier, gerade erst hatten wir wieder The Boss Hoss am Start. Das klingt so.
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3: Dollars.
4: Ja, auch eine Band, die wir wahrscheinlich nicht viele von euch da draußen kennen werden. 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
3: I'll be back von den guten Bosshäusern.
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5: Da fällt mir ein, wir haben mit einem der größten Hollywood-Stars einen Film gedreht.
4: Quasi.
5: Das macht uns quasi zu Filmstars.
3: Das ist ja erst der Anfang. Wir haben es erst 6, 7 gemacht und wir machen das jetzt die nächsten 10 Jahre.
4: Also, ja. Bis dahin.
3: Alles Gute, passt auf euch auf.
4: Ciao.
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1: Ich bin Tine Klimach. Der US-Präsident kann nicht nachgeben. Heute läuft der gesetzliche Rahmen für Trumps globale Zölle aus. Und nun hat er eine neue Grundlage für Zölle gefunden. Wegen angeblich unzureichender Maßnahmen gegen Zwangsarbeit hat die US-Regierung auf Importe von 60 Handelspartnern einen Zoll von 10 bzw. 12,5% angekündigt. Darunter fallen auch bestimmte Produkte aus der Europäischen Union. Bundeskanzler Friedrich Merz schnürt nach dem Rücktritt von Fraktionschef Jens Spahn ein großes Personalpaket. Nach Informationen der Deutschen Presseagentur sollen weitere Personalentscheidungen fallen. Gesundheitsministerin Nina Wagen soll unter anderem auf den Posten von Thorsten Frey im Kanzleramt wechseln.
2: Damit sieht es so aus, als ob der Wechsel von Kanzleramtschef Frey an die Fraktionsspitze der Union zu einem größeren Personalumbau führt. Frey soll nächste Woche zum Nachfolger von Jens Spahn gewählt werden. Dass Warken dafür ins Kanzleramt geht, ist nicht überraschend. Sie galt zuletzt als Wunschkandidatin von Friedrich Merz, der etwa ihre Rolle bei der Gesundheitsreform immer wieder lobte. Ihre Arbeit im Ministerium übernimmt dann wohl Carsten Linnemann. Der hatte schon nach der Bundestagswahl die Chance, ins Kabinett zu wechseln, blieb da aber noch lieber Generalsekretär. Aus Berlin, Thomas Brockt.
1: Die Teillegalisierung von Cannabis hat offensichtlich Folgen. Seit der Freigabe kamen mehr Menschen wegen der Droge in deutsche Krankenhäuser. Das schreiben Wissenschaftler im Fachjournal Deutsches Ärzteblatt International.
3: Die Wissenschaftler sehen mehr akute Vergiftungen durch Cannabis und mehr dadurch ausgelöste Psychosen. Allerdings sei der Anstieg moderat. Die Forscher diskutieren zwei mögliche Gründe. Erstens sei es denkbar, dass mehr Menschen Cannabis konsumieren. Wahrscheinlicher sei es allerdings, dass mehr Konsumenten auf hochpotentes medizinisches Cannabis umgestiegen sind. Das gibt es ziemlich leicht in Online-Apotheken zu kaufen. Die Regierung hat darauf schon reagiert und strengere Regeln für den Zugang zu medizinischem Cannabis auf den Weg gebracht. Thomas Bremser, Redaktion.
1: Der in einer Regensburger Bankfiliale getötete Mann war ein Mitarbeiter des Unternehmens. Man sei zutiefst bestürzt über den Verlust des Kollegen infolge dieses tragischen Unfalls, teilte die Hypovereinsbank am Abend mit. Ein 20-jähriger Deutscher soll mit einem Messer auf den Mitarbeiter in der Bank eingestochen haben, der später im Krankenhaus starb. Der mutmaßliche Täter soll heute dem Haftrichter vorgeführt werden.
0: Das Wetter an Rhein und Erft.
4: Also für Ende Juli, finde ich, ist das schon eine relativ frische Nacht. 6 bis 11 Grad, dazu kaum eine Wolke am Himmel. Wärmer wäre feiner, aber dafür wird es nachher wärmer. 22 bis 26 Grad. Hier und da starten wir erst nochmal mit Wolken in den Freitag. Und ansonsten kommt die Sonne nachher auch raus. Der Samstag ist dann gering bewölkt und klar. Das Ganze bei Temperaturen so bis 31 Grad. Am Sonntag, da kommt dann eventuell wieder ein bisschen Regen zu uns.
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5: A57 Krefeld-Köln. Köln zwischen Dormagen und Köln-Worringen, 1 Kilometer Stau. Wir wünschen allen unterwegs gute Fahrt.
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4: Und damit sind wir auch schon im Freitag. Der DFB soll ja heute Jürgen Klopp als neuen Nationaltrainer verpflichten. Ich sag mal so, dabei wäre jetzt auch günstig Jens Spahn frei. Falls Sie sich nochmal überlegen wollen. Keine Ahnung.

0: Hooters, Johnny B. Wir geben uns in dieser Woche ganz dem Camping hin und das tut auch Atze Schröder. Er ist ja begeisterter Comedy-Camp-Camper. Von Anfang an war er dabei und in diesem Herbst sind wir ja wieder mit dem Comedy-Camp auf Tour. Ihr könnt euch euren Platz im Camp sichern, im Netz, auf unserer Homepage. Da gibt's noch Tickets und Atze campt jetzt schon mal ein bisschen vor.
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3: Ja, nee, ist klar. Camping wird ja immer beliebter. Selbst ich habe mich schon mit dem Gedanken getragen, wenn ich nächste Woche im Bayerischen Hof in München übernachte, in der Thomas-Gottschalk-Suite ein Zelt aufzuschlagen. Weil Camping ist einfach voll im Trend. Mein Papa hat ja immer gesagt, Camping heißt, die eigene Verwahrlosung und unkontrolliertes Daydrinking als Urlaub zu begreifen. Nee, ist klar. Und Ravioli aus der Dose sind dann Dolce Vita auf dem Esbit-Kocher. Ja, aber irgendwann muss es doch an sich haben, wenn man morgens ohne funktionierende Toilette, von Mücken zerstochen und mit einer Mundfäule, die jeden Waschbären verjagt, zur Nachbarparzelle rüberblökt. Moin Günther, du alten Heckenpenner. Gut geschnarcht heute Nacht, wa? Mann. Das kannst du nur mit dem Bier wieder gut machen. Tja, und was sagt Günther dann? Ich war das doch gar nicht. Das war meine Inge. Ich war beim Nachtangeln. So, und das sind sie, die schönen Geschichten vom Campingplatz. Pure Campingromantik. Der eine geht nachts angeln, der andere kümmert sich so lange um die Inge. Ja, man hilft sich gegenseitig. Solidarität unter Campern. Ja, da wird der Hering mehrfach verwendet.
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0: Das Wetter an Rhein und Erft.
1: Ganz schön frisch in dieser Nacht, ne? 6 bis 11 Grad, kaum eine Wolke am Himmel. Das hatten wir Ende Juli schon weitaus wärmer. Aber nachher wird's warm, bis zu 26 Grad. Das ist recht angenehm. Das ist ein normaler Sommertag, das lassen wir uns gefallen. Die Sonne kommt nachher auch mal raus, vorher noch ein paar Wolken, aber nachher dann auch sehr viel Platz für Sonne. Der Samstag, der wird dann richtig sonnig und dann sogar Temperaturen bis stellenweise 31 Grad. Am Sonntag kommt dann wieder ein bisschen Regen zu uns.
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2: A57 Krefeld-Köln zwischen Dormagen und Köln-Worringen. 1 Kilometer Stau. Wir wünschen allen unterwegs gute Fahrt.
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1: Eine schöne Nacht mit uns. Ich weiß nicht, habt ihr Schuhe an? Socken an oder so? Ich habe keine Ahnung, aber zumindest Loreen, Sängerin aus Schweden, die braucht das nicht, weil zumindest bei ihren Auftritten steht sie immer barfuß auf der Bühne. Ich weiß nicht, ob sie sich keine Schuhe leisten kann oder ob sie keine bekommen hat, man weiß es nicht. Aber jetzt im Sommer finde ich das ja vollkommen in Ordnung. Blöd ist, wenn sie einen Auftritt Open Air im Winter hat. In so einem Weihnachtsdorf oder so. Das könnte kalt werden. Na ja, gut. Loreen jetzt mit Euphoria. Well.

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2: Wie viel Spaß kann man in einem Treppenhaus haben? In Köln, in einem, wie erkläre ich es, in einem gewissen Etablissement, wo man in Zimmern Spaß haben kann, also nicht alleine, meistens zu zweit. Jetzt habe ich es aber genug verklausuliert, oder? Ihr wisst, was ich meine, oder? So. Da muss der Betreiber an die Stadt Köln immer Vergnügungssteuer bezahlen, weil da ist ja auch Vergnügen in den Zimmern, ja? Die werden nach Quadratmeter des Etablissements berechnet. Die Stadt Köln hat aber das Treppenhaus in diesem Etablissement mitgerechnet, weil sie auch den Bereich als Vergnügungsbereich ansieht. Darauf hat der Betreiber jetzt geklagt und gesagt, hey, Vergnügen findet ja nur in den Zimmern statt, doch nicht im Treppenhaus, ja? Durchs Treppenhaus muss man halt nur gehen, um auf diese Zimmer zu kommen, um dort halt, ihr wisst schon. Das Verwaltungsgericht in Düsseldorf hat jetzt aber entschieden, das Treppenhaus ist nicht zum Vergnügen da und darf nicht für die Vergnügungssteuer in Köln berechnet werden. Anders gefragt, wenn man jetzt im Treppenhaus knick, knack, ist das dann steuerfrei?
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1: Ich bin Tine Klimach. Die US-Regierung hat auf die Einfuhren von 60 Handelspartnern einen Zoll von 10 bzw. 12,5% angekündigt, wegen angeblich unzureichender Maßnahmen gegen Zwangsarbeit. Darunter fallen auch bestimmte Produkte aus der Europäischen Union.
2: Pünktlich mit Ablauf der Frist für die bisherigen globalen Zölle um 6 Uhr morgens deutscher Zeit setzt Trump die neuen Abgaben in Kraft. Diese Zölle nun sollen juristisch unanfechtbar sein, mit einer neuen und sehr abstrusen Begründung, angeblich unzureichenden Maßnahmen gegen Zwangsarbeit in vielen Ländern. Je nach Handelspartner werden Zölle von 10 bis 12,5% fällig. Die Europäische Union wird da gemeinsam mit Taiwan, Japan und der Schweiz genannt. Aus den USA, Tina Eck.
1: Nach dem Rücktritt von Jens Spahn als Unionsfraktionschef dreht Kanzler Merz am Personalkarussell. Nach dpa-Informationen soll Gesundheitsministerin Nina Waken auf den Posten von Thorsten Frey im Kanzleramt wechseln, der, wie bereits bekannt, Spahns Nachfolger antritt. Für sie soll CDU-Generalsekretär Carsten Lindemann Gesundheitsminister werden. Kanzler Merz wird die Entscheidungen voraussichtlich am Vormittag der Öffentlichkeit präsentieren. Die EU verhängt gegen Google wegen unfairer Geschäftspraktiken eine Strafe von 890 Millionen Euro. Der US-Konzern hat nach Ansicht der Europäischen Kommission mit seiner Suchmaschine sowie dem App-Marktplatz Google Play Wettbewerbsregeln verletzt.
3: Damit riskiert die EU-Kommission einen neuen Konflikt mit US-Präsident Trump. Der hat früher schon Gegenmaßnahmen angedroht. Die EU-Kommission bestraft Google für die Verletzung von Wettbewerbsregeln mit dem App-Marktplatz Google Play. Dabei würden nämlich eigene Produkte stärker hervorgehoben und besser platziert als andere. Google hat erklärt, wenn man die EU-Forderungen erfüllen wolle, müsse man Echtzeitsuchfunktionen, etwa bei Hotel- und Flugsuchen, entfernen und Sicherheitsfunktionen ebenfalls. Vermutlich sieht man sich vor Gericht wieder. Aus Brüssel, Dieter Ebeling.
1: Zum Sport. Knapp 4 Wochen nach dem bitteren WM-Ausscheiden steht der Deutsche Fußballbund vor der Klärung der wichtigsten Personalie für die Nationalmannschaft. Bei einer Pressekonferenz soll Jürgen Klopp am Vormittag in der DFB-Zentrale als neuer Bundestrainer und damit als Nachfolger von Julian Nagelsmann vorgestellt werden.
0: Das Wetter an Rhein und Erft.
4: Kalte Nacht, würde ich mal sagen. Also zumindest kalt für den Sommer. Nur 6 bis 11 Grad. Das finde ich für Ende Juli relativ frisch. Nachher geht es dafür hoch mit den Temperaturen. 26 Grad so im Tagesverlauf. Ein paar Wolken sind am Morgen noch unterwegs. Nachher kämpft sich dann aber immer mehr die Sonne durch. Und der Samstag wird dann richtig schön mit bis zu 31 Grad. Bevor es am Sonntag dann wieder schlechter wird, dann kommt auch der Regen zurück.
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5: A57 Krefeld-Köln zwischen Dormagen und Köln-Worringen. 1 Kilometer Stau. Wir wünschen allen unterwegs gute Fahrt.
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4: Jetzt bei uns, damit ihr gut durch die Nacht kommt, ein richtig cooler Song von Apache 207 und I Liver. Song heißt Wunder. Damit rette ich euch die Nacht. Ich weiß es.

0: Ich sag's ganz ehrlich, meine Frau wird es wieder gucken wollen und ich gucke mit, aber vielleicht habe ich ja Glück und ich schlafe ein. Das ist nicht so meins, aber trotzdem, alle sind total scharf auf diese Netflix-Show. Es geht um das Leben von Bill und Tom Kaulitz. Mittlerweile startet jetzt Staffel 3. Es gibt anscheinend noch sehr viel zu erzählen von diesen beiden Jungs. Kollege Leo Arrigi, was ist diesmal neu?
1: Vor allem geht es diesmal zurück dahin, wo das ganze Tokyo Hotel-Ding mal angefangen hat. Bill und Tom fahren zurück in ihre alte Heimat Sachsen-Anhalt nach Leutsche bei Magdeburg, stehen wieder vor ihrem alten Haus, treffen ehemalige Mitschüler beim Klassentreffen und sprechen ziemlich offen darüber, wie schwierig ihre Kindheit auch teilweise war.
2: Du hast aber, glaube ich, noch unverarbeitetes Trauma. Ja, Leutsche war Gefängnis.
3: Hier, da, genau.
2: Das ist unser Haus. Ich habe wirklich ganz, ganz finstere Gedanken gehabt.
1: Bill hat schon vorab gesagt, in dieser Staffel würden sie noch deutlich mehr zulassen als bisher. Netflix selbst kündigt die Staffel als Reise in ihre Vergangenheit an.
0: Oh mein Gott, das klingt ja verdächtig ernst für zwei Menschen, bei denen sonst irgendjemand mit Champagner in einem Pool fällt.
1: Keine Sorge, das Kaulitz-Chaos ist offenbar weiterhin sehr intakt. Bill nimmt sich zum Beispiel einen sogenannten Männer-Detox vor, also erstmal keine Dates. Tom unterstützt seinen Bruder dabei auf seine ganz eigene, fürsorgliche Art und schenkt ihm einen Keuschheitsgürtel für Männer.
0: Natürlich.
2: Wir müssen uns gesünder ernähren. Einmal öfter zum Arzt gehen. Marathon laufen.
3: Muss pinkeln.
2: Nein. Alkoholfreies Bier. Eine Staffel der absoluten Veränderung.
1: Dazu kommen natürlich noch die Partyfreude der beiden und die Kauffreude auch.
2: Ich hab ein neues Haus gekauft.
0: Alle Informationen über Bill und Tom Kaulitz habe ich gegen meinen Willen erfahren. So. Es soll aber trotzdem persönlicher werden in dieser Staffel, oder?
1: Wir haben schon drüber gesprochen, sie fahren in ihre Heimat zurück und es geht diesmal noch stärker um die Beziehung zwischen den beiden. Dafür haben sie sich sogar einen Life-Coach dazu geholt, sprechen auch über alte familiäre Konflikte. Und beide haben auch gesagt, dieses Klassentreffen, was da stattfindet, das war einer der schönsten Momente des vergangenen Jahres. Also es bleibt sehr viel Partymaus dabei, aber diesmal offenbar mit ein bisschen mehr Vergangenheit im Gepäck.
0: Staffel 3 von Kaulitz und Kaulitz läuft ab heute bei Netflix. Kollege Leo Arrigi hat schon geguckt. Vielen Dank. Jetzt weiß ich alles und kann mitreden.
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0: Das Wetter an Rhein und Erft.
1: Also für Ende Juli, finde ich, ist das schon eine relativ frische Nacht. 6 bis 11 Grad, dazu kaum eine Wolke am Himmel. Wärmer wäre feiner, aber dafür wird es nachher wärmer. 22 bis 26 Grad. Hier und da starten wir erst nochmal mit Wolken in den Freitag. Und ansonsten kommt die Sonne nachher auch raus. Der Samstag ist dann gering bewölkt und klar. Das Ganze bei Temperaturen so bis 31 Grad. Am Sonntag, da kommt dann eventuell wieder ein bisschen Regen zu uns.
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2: A1 Köln-Dortmund zwischen Köln-Niel und Kreuz Leverkusen-West. 1 Kilometer Stau, 5 Minuten Zeitverlust. Und A57 Krefeld-Köln zwischen Dormagen und Köln-Worringen. 1 Kilometer stockender Verkehr. Wir wünschen allen unterwegs gute Fahrt.
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1: So, richtig viel los in diesen Sommerferien im politischen Berlin. Sind die alle schon im Urlaub? Ich weiß es gar nicht. Aber auf jeden Fall, die Union hat den Nachfolger für Jens Spahn als Fraktionsvorsitzenden gefunden. Ihr habt es bei uns ja immer wieder in den Nachrichten gehört. Wichtigstes Kriterium, warum man sich für Thorsten Frei entschieden hat? Die Familienplanung ist abgeschlossen. Das war wichtig. Gary Halliwell jetzt mit It's Raining Man. Ich wünsche euch eine schöne Nacht. Kommt gut durch mit uns.

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0: Wahnsinn, Shakira und Die Die. Habt ihr es gesehen? In der Halbzeitshow Shakira barfuß, wie sie da getanzt hat. Und da hat meine Frau mich gefragt, wie alt ist denn Shakira eigentlich nochmal? 50. Also die geht auf die 50 zu. 49 ist sie. Nächstes Jahr wird sie 50. Und ich muss ganz ehrlich sagen, die sah noch aus wie 28. Und wie wild sie da ihre Hüften geschwungen hat. Das war ja nicht geschwungen, das war ja regelrecht geschlagen. Ich hatte immer regelrecht Angst um die Kinder, die links und rechts neben ihr getanzt haben, dass sie durch den Hüftenschwung eins dieser Kinder einfach mal so pong ausnockt. Nur mit der Hüfte.
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5: 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Die passende Musik gibt's von uns. 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

0: Nachrichten.
1: Ich bin Tine Klimach. Heute läuft der gesetzliche Rahmen für Trumps globale Zölle aus. Und nun hat er eine neue Grundlage für Zölle gefunden. Wegen angeblich unzureichender Maßnahmen